0: Version des Passes ist ja sowieso wegen technischer Probleme verschoben worden. Andrea Candiola-Kimmel berichtet.
1: Ein Problem des elektronischen Eltern-Kind-Passes waren die unterschiedlichen Systeme der Bundesländer, Spitäler oder Labore. Wozu das im Probebetrieb geführt hat, schildert die Kärntner Gynäkologin Gabriele Himmer-Perscher.

0: Hema Perschak fühlt sich nicht gut informiert.
1: Wir werden halt diese Zusatzuntersuchungen natürlich mitmachen. Derzeit warten wir eigentlich erst auf dieses Zusatzheft.
0: Die Ärztekammer spricht von einem Chaos. Aus dem Gesundheitsministerium heißt es, Frauen, die ab dem 1. Oktober schwanger werden, bekommen alle Infos persönlich zugeschickt, auch die notwendigen Zusatzblätter.
2: Mit künstlicher Intelligenz gegen Weinrebenkrankheiten. Ein Team vom Ioneum Research forscht daran, kranke Rebstöcke schneller zu erkennen, vor allem in der Südsteiermark. Anke Mandl hat sich das angesehen.
3: Eine Drohne fliegt über die Weinreben und macht hochauflösende Bilder von den Blättern. Im nächsten Schritt werten die Forschenden die Bilder aus und markieren darauf kranke oder auffällige Stellen. Mit diesen Aufnahmen trainieren sie die KI. Sie soll später erkennen, ob und welche Krankheit eine Rebe hat. Denn die frühe Erkennung ist entscheidend, sagt Projektleiter Peter Schallauer.
4: Es gibt bestimmte Krankheiten, wo das kritisch ist, dass man das früh weiß. Zum Beispiel goldgelbe Vergilbung ist so eine Krankheit. Und das Ziel ist, dass sie im Winter eine Unterstützung haben, jetzt möglichst frühzeitig gegen Weinkrankheiten vorgehen zu können.
3: Durch das System müssen Winzer künftig nicht mehr selbst jeden einzelnen Rebstock kontrollieren. Das Forschungsprojekt läuft noch und ist aktuell auf 3 Jahre angelegt.
2: In Ecuador hat sich die Polizei erst in ein unterirdisches Drogenversteck gesprengt. Bei der nächtlichen Aktion hat sie dann mehr als 1,5 Tonnen Kokain sichergestellt. Und ein 14-Jähriger ist in Ried im Bezirk Imst bei einem Motorradtraining schwer verletzt worden. Er war bei einem Sprung auf einer gesperrten Strecke gestürzt. Ein Hubschrauber hat ihn in die Innsbrucker Klinik geflogen. Und jetzt zum Wetter mit Georg Brack.
5: Ein außergewöhnlich warmer Sonntag steht uns bevor. Wir starten in manchen Tälern und Becken allerdings nebelig und bei Temperaturen zwischen meist 8 und 16 Grad in den Tag. Die Nebelfelder lösen sich bald auf, dann scheint für einige Stunden die Sonne, es ziehen aber Schleierwolken durch. Die Temperaturen erreichen heute 21 bis 28 Grad. Gegen Abend kündigt sich dann eine Kaltfront an, die bringt schon vor Sonnenuntergang von Norden her dichtere Wolken und in der Nacht auf Montag etwas Regen. Mit dem Regen frischt außerdem teils kräftiger Nordwestwind auf.
6: 28 Grad Ende September, das nehmen wir. Hier ist Ö3 mit dem schnellsten Verkehrsservice Österreichs, damit gleich weiter auf die Straßen. Grundsätzlich, da läuft's, nur bei euch in der Steiermark wird gearbeitet. Und zwar auf der A2 Südautobahn Richtung Wien zwischen Lassnitzhöhe und Gleisdorf West eine Sperre. Eben wegen Arbeiten, dort wird eine Brücke abgetragen. Pkw werden über Nebenstraßen umgeleitet. Lkw müssen großräumig über die A9, die S35 und auch den Semmering ausweichen. Gute Fahrt euch!
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6: So schaut's aus. Gemeinsam bis zum Morgen machen wir das Ganze heute. Gleich gibt's Somber oder auch passend zum Aufsteigern in Graz, Bizarra und Jaus. Und das in Tampa City. Elias Herzog ist da. Schöne Nacht euch.

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Mit Sombra geht's ab durch die Samstagnacht auf Ö3. So ein super chilliger Song. Kennt ihr diesen Moment beim Fortgehen im Club? Der Song, der läuft so dahin und der DJ spielt dann schon so immer wieder den nächsten an. Immer und immer wieder. Ungefähr so wie bei dem jetzt gerade. Jeder von euch erkennt ihn schon, oder? Und ihr denkt euch, bitte lass ihn einfach nur laufen. Aber ein bisschen Spannung, die gehört doch immer dazu im Leben.

0: Der Bosshaus mit Jolien in dieser Hitnacht. Mit eurer Musik in eurem Hitradio bleiben wir heute wach. Kennt ihr dieses Gefühl? Man kommt nach einem langen Tag nach Hause. Dann der Kopf, der denkt nur noch ans Bett. Aber man geht halt noch schnell in die Dusche, weil man muss, das muss. Und dann steht man da und der allererste Wassertropfen schießt aus dem Duschkopf und er ist kalt. Geräuschkulisse? Ungefähr so.
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0: Also meine Mama hat sich jetzt auch extra so ein Kurbelradio geholt, damit wenn was sein sollte bei Blackout oder so, dass wir immer Radio empfangen können. Und da sind wir als Familie auch sehr dahinter, dass wir das sicherstellen. Und da sind wir auch große Radiofans, dass wenn es hart auf hart kommt, ist Radio sicher bei uns die erste Anlaufstelle.
1: Rainer Hons hier. Ja, genau für solche Situationen sind wir da.
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3: Es ist ganz genau 14:30. Hier ist Ö3 mit dem schnellsten Verkehrsservice Österreichs und da sind wir bei euch in der Steiermark gerade hereingekommen. A9 Pyrnautobahn Richtung Graz zwischen St. Michael und Übelbach ist ein Unfall passiert. Ein Auto steht ungesichert am Pannenstreifen und reicht auch in die erste Fahrspur. Die Einsatzkräfte, die sind bereits am Weg. In dem Bereich bitte besonders vorsichtig fahren. Und A2 Südautobahn Richtung Richtung Wien. Zwischen Lassnitzhöhe und Geisdorf West eine Sperre wegen Arbeiten. Eine Brücke wird abgetragen. Pkw werden über Nebenstraßen umgeleitet. Lkw müssen großräumig über die A9, die S35 und den Semmering ausweichen.
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Also wenn ihr jetzt noch wach seid, dann macht ihr alles genau richtig, weil bei uns auf Ö3 gibt's ab 3 gleich eine ganze Stunde nur Rock. Jawoll! Also in knapp 15 Minuten geht's los, eine ganze Stunde lang nur das Beste vom Rock. Disturbed ist da natürlich mit dabei oder auch AC/DC. Das ist so, so gut und es wird auch die ganze Playlist so gut. Ab 3 geht's los mit einer ganzen Stunde nur Rock.

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1: Am Mikrofon Sandra Aigner, es ist 3 Uhr. Weiterer Stimmungstest für den deutschen Kanzler und CDU-Chef Friedrich Merz. 2 Wochen nach den Landtagswahlen im deutschen Bundesland Sachsen-Anhalt mit einem Triumph der AfD wird heute in Berlin und Mecklenburg-Vorpommern gewählt. In Berlin ist Regina Pöll.
2: Es sind 2 Kopf-an-Kopf-Rennen. Das erste in Mecklenburg-Vorpommern, Ministerpräsidentin Manuela Schwesig von der SPD gegen AfD-Kandidat Leif Erik Holm. Politologin Andrea Römmele.
3: Sie hat letztendlich gesagt, ich bin das Bollwerk gegen Blau, gegen die AfD.
2: Die SPD könnte nun doch Erste werden und künftig mit 2 Partnern weiter regieren. In Berlin lautet das Duell Linke gegen CDU. Die Bürgermeisterpartei ist etwas zurückgefallen. Für Schwarz-Rot wird es nicht mehr reichen, hingegen für ein Linksbündnis. Das brächte einen starken Linksruck. Auch für CDU-Chef und Kanzler Merz steht viel auf dem Spiel. Sollte die CDU in Mecklenburg-Vorpommern an der 5%-Hürde scheitern, dürfte der Druck auf ihn noch viel größer werden.
1: Das Einweg.

0: nicht erkannt werden. Das liegt laut Supermärkten aber nicht daran, dass sie bei der Konkurrenz gekauft worden sind. Sollte das im Markt so kommuniziert werden, ist das eine Falschinformation. Es bleiben nur drei Gründe. Der Code ist nicht lesbar, das Gebinde ist nicht pfandpflichtig oder es wurde nicht in Österreich gekauft. Gibt es bei Automaten Probleme, muss man sich an das Personal des Supermarktes wenden, denn der Markt selbst ist laut der Pfandverordnung für den Automatenbetrieb zuständig.
1: Der Salzburger Landeshauptfrau-Stellvertreter Stefan Schnöll zieht sich im November aus der Politik zurück und wechselt in die Privatwirtschaft. Das hat die ÖVP am Abend bestätigt. Am Montagabend will sie offiziell die Weichen für die Nachfolge Schnöll stellen. US-Präsident Donald Trump will die Entwicklung künstlicher Intelligenz in den USA weiter beschleunigen, trotz wachsender Warnungen vor KI. Er will nicht, dass die USA bei der Technologie hinter China zurückfallen. Trump kündigt aber einen KI-Zar an, eine Art KI-Beauftragten der Regierung. Und jetzt zum Wetter mit Georg Brack.
2: Recht frisch starten wir zum Teil in diesen Sonntag. Bis zum Nachmittag steigen die Temperaturen aber wieder kräftig. Die Höchstwerte heute 21 bis 28 Grad. Am wärmsten wird es im Flachland im Osten. Dazu gibt es einiges an Sonnenschein heute. Stellenweise halten sich vorerst noch Nebelfelder. Die lösen sich aber bald auf und dann ziehen für ein paar Stunden meist nur ein paar Schleierwolken über den Himmel. Im Lauf des Nachmittags werden die von Norden her dichter und in der Nacht auf morgen trifft dann eine Kaltfront ein. Die bringt Regen, kräftige Windböen und wieder spürbar kühlere Luft.
3: Alright, danke dir. Hier ist Ö3 mit dem schnellsten Verkehrsservice Österreichs und wir starten bei euch in Oberösterreich. A8 Innkreisautobahn Richtung Wels zwischen dem Voralpenkreuz und Wels West ist aktuell nach einer Panne der Tunnel Steinhaus gesperrt. Ihr wartet dort die Dauer der Sperre am besten ab. Und dann noch Steiermark. A9 Pürenautobahn Richtung Graz zwischen St. Michael und Übelbach ist ein Unfall passiert. Deswegen ist hier der erste Fahrstreifen gesperrt. Ihr könnt aber auf der Überholspur vorbeifahren. Und gearbeitet wird auch noch A2 Südautobahn Richtung Wien zwischen Lassnitzhöhe und Gleisdorf West. Dort wird eine Brücke abgetragen. Pkw werden über Nebenstraßen umgeleitet. Lkw müssen großräumig über die A9, die S35 und den Semmering ausweichen. Gute Fahrt euch.
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3: Oh yes, Rock'n'Roll, Samstagnacht, das passt einfach. Chumba Wamba ist mit dabei, My Chemical Romance ist mit dabei, Melissa Etheridge ist mit dabei, Pink Disturbed und die Red Hot Chili Peppers, die sind auch alle gleich mit am Start. Aber den gibt's davor. Bon Jovi mit Runaway. Also, auf geht's, ab geht's, eine ganze Stunde nur Rock, hier bei uns auf Ö3.

0: Von Chumbawamba geht's ab auf die Straßen. Es ist 3:30 hier ist Ö3 mit dem schnellsten Verkehrsservice Österreichs. Bei uns bekommt ihr die ganze Nacht alle Infos von den Straßen und wir sind in der schönen Steiermark. A2 Südautobahn Richtung Wien zwischen Lassnitzhöhe und Gleisdorf West eine Sperre wegen Arbeiten. Dort wird eine Brücke abgetragen. BKW werden über Nebenstraßen umgeleitet. LKW müssen großräumig über die A9, die S35 und den Semmering ausweichen. Und Good News gibt es dann auch noch in Oberösterreich. A8 Innkreisautobahn Richtung Wels zwischen Voralpenkreuz und Wels West ist nach einer Panne der Tunnel Steinhaus jetzt wieder frei. Kommt's gut in euer Ziel.
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0: Ja, auf geht's in Halbzeit Nummer 2. Jetzt ist der Anpfiff und diese nächste halbe Stunde, die wird nochmal richtig fetzig. Hubert von Geusern, Alanis Morissette, Volbeat, AC/DC und Avril Lavigne, die haben wir alle gleich mit dabei. Aber starten tun wir jetzt mit einem Classic-Song. Ihr hört es schon. Nirvana mit der Heart-Shaped Box. Also wenn ihr Rock feiert, dann seid ihr halt genau richtig bei uns.

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1: Am Mikrofon Sandra Aigner. Es ist 4 Uhr. Mit der Übergangszeit kommt die erste Erkältungswelle und viele stellen sich wieder die Fragen, soll ich mich heuer gegen Grippe und Corona impfen lassen? Und wenn ja, jetzt gleich oder erst später? Antworten hat Katja Arthofer.
2: Jetzt geht's so richtig los mit den Verkühlungen und jetzt ist auch der richtige Zeitpunkt, sich gegen Corona impfen zu lassen, sagt Maria Paulke Korinek aus dem Gesundheitsministerium.
3: Wir wissen von den letzten Jahren, dass Covid eigentlich das erste im Spätsommer, Herbst kommt. Die Impfung hält einige Monate. Also wenn man sich jetzt impfen lässt, ist man bis Januar, Februar gut immunisiert.
2: Die Expertin empfiehlt dabei aber nicht nur Älteren oder Risikopatienten, sich gegen Corona impfen zu lassen.
3: Ich werde mich auch selber impfen lassen, einfach weil ich das Risiko vermeiden möchte, dass ich erkranke. Auch das Risiko reduzieren möchte, Long-Covid zu bekommen. Und das ist für jeden empfohlen ab 12 Jahren.
2: Bei der Grippe ist die Situation anders als bei Corona.
3: Dass auch die kleinen Kinder eine ganz besondere Risikogruppe sozusagen sind und hier schwere Verläufe beobachtet werden. Darum ist die Kinderimpfung so wichtig.
2: Und weil die Grippewelle normal erst zu Jahreswechsel komme, reiche hier eine Impfung im November.
1: Das US-Militär hat bei einem Angriff auf ein Schiff in der Karibik 4 mutmaßliche Drogenschmuggler getötet. Seit Beginn der US-Kampagne gegen sogenannte Narkoterroristen sind schon mehr als 220 Menschen gestorben, für Menschenrechtsgruppen außergerichtliche Tötungen. Künstliche Intelligenz hat große Schwierigkeiten, Gegenstände nur anhand ihrer Form oder Silhouetten zu erkennen. Das zeigt eine Analyse mit mehr als 200 KI-Modellen aus den USA. Relevant ist das zum Beispiel für Anwendungen wie autonomes Fahren. 4 Tore, aber kein Sieger. Der GAK und die Wiener Austria trennen sich in der Fußball-Bundesliga mit einem Unentschieden, Mario Valli.
4: Zweimal geführt und zweimal ein Gegentor kassiert.

0: Im Ganzen, glaube ich, geht das 2-2 so in Ordnung.
1: Als Meister der Effizienz glänzte gegen Austria Lustenau. Der Bundesliga-Aufsteiger setzt sich zu Hause mit 2-0 gegen Altach durch und feiert den ersten Erfolg nach 5 sieglosen Ländle-Darbys. Weniger rosig die Situation für Altach. Die Rheindörfler bleiben mit der 6. Niederlage Tabellenletzter.
2: Und jetzt zum Wetter mit Georg Brack.
3: Ein außergewöhnlich warmer Sonntag steht uns bevor. Wir starten in manchen Tälern und Becken allerdings nebelig und bei Temperaturen zwischen meist 8 und 16 Grad in den Tag. Die Nebelfelder lösen sich bald auf, dann scheint für einige Stunden die Sonne, es ziehen aber Schleierwolken durch. Die Temperaturen erreichen heute 21 bis 28 Grad. Gegen Abend kündigt sich dann eine Kaltfront an, die bringt schon vor Sonnenuntergang von Norden her dichtere Wolken und in der Nacht auf Montag etwas Regen. Mit dem Regen frischt außerdem teils kräftiger Nordwestwind auf.
4: Hier ist Ö3 mit dem schnellsten Verkehrsservice Österreichs. Hello, hello, auch zu euch in die Autos. Grundsätzlich, da läuft es an diesem sehr, sehr frühen Sonntag. Nur eine Meldung gibt es in der Steiermark. A2 Südautobahn Richtung Wien, zwischen Lassnitzhöhe und Gleisdorf West eine Sperre wegen Arbeiten. Eine Brücke wird dort abgetragen. Pkw werden über Nebenstraßen umgeleitet. Lkw müssen großräumig über die A9, die S35 und den Semmering ausweichen. Gute Fahrt euch.
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4: Haben wir das im Wetter gerade vorher wirklich richtig gehört? 28 Grad kriegen wir heute noch einmal. Ende September, na das nehmen wir doch sehr, sehr gern. Jetzt aber mal wach werden oder wach bleiben. Je nachdem, mit Martin Garrix und Ed Sheeran geht eigentlich beides ganz gut.

0: 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Ja, ich weiß, dass dir gut geht. 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

Es gibt tatsächlich Songs, die funktionieren einerseits unglaublich gut jetzt beim durch die Dunkelheit cruisen. Die funktionieren aber auch auf jeder Oktoberfest, auf jeder Wiesnparty. Genau der. Allein diese Melodie klingt einfach gut. The Killers, jetzt auf E3.

0: Boah, zumindest ein einziges Mal so singen können, das wär's. Dafür geht's ja mit Singen ganz gut. Äußerst richtig natürlich. Ah, hello, hello, gemeinsam geht's ab durchs Wochenende auf Ö3. 4.23 Uhr ist es. Da sind die einen noch, die anderen schon wach. Gerne jederzeit anrufen. 0800 600 600. Wer ist jetzt da?
1: Da ist der Ewald. Ich möchte gerne ein Lieblingslied, weil ich heute so gut drauf bin. I'm so excited for the Pointer Sisters.
0: Na, dann machen wir das. Damit wir alle gut drauf sind. Egal ob schon, egal ob noch wach. Jetzt mit dem. Da sind alle mit dabei.

0: Ja, ich bin beim Team Österreich seit 4 Jahren. 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
3: Es ist ganz genau 16:30. Hier ist Ö3 mit dem schnellsten Verkehrsservice Österreichs und wir sind bei euch in der Steiermark. A2 Südautobahn Richtung Wien zwischen Lassnitzhöhe und Gleisdorf West, eine Sperre wegen Arbeiten. Dort wird eine Brücke abgetragen. Pkw werden über Nebenstraßen umgeleitet. Lkw müssen großräumig über die A9, die S35 und den Semmering ausweichen. Ansonsten läuft es an diesem frühen Sonntag. Also machen wir gleich weiter mit der Musik.
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Also wenn so ein Beziehungsstreit ein Song wäre, dann der. Da ist so viel Emotion drin. Unglaublich. Guten Morgen an diesem Sonntag. Es braucht dir wirklich noch nicht viel um die Uhrzeit. Vielleicht ein Kaffee, ein bisschen frische Luft und einfach gute Beats. Genauso machen wir es. Startet's gut rein. Da ist der Elias Herzog und das sind Möwe.

Guten Morgen am Sonntag. Es ist wieder einer von diesen Tagen. Was ziehen wir an in der Früh? Es ist so schwer. Sollen wir uns jetzt noch ordentlich einpacken? Dann ist es später wie in der Sauna. Ziehen wir jetzt zu wenig an, ist es zu kalt, man verkühlt sich. Man kann es gefühlt einfach nicht richtig machen. Naja, ganzes Wetterupdate zu Hot and Cold. Das gibt's gleich am Punkt.

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0: Rollercoaster. Guten Morgen am Sonntag. Mit eurer Musik in eurem Hitradio geht's gleich rein ins neue Tagerl. Was aus den 90ern von den Guns N' Roses ist mit dabei. Was Aktuelles von Olivia Rodrigo auch. Davor aber noch zu Sandra Aigner. Es ist 5 Uhr.
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2: Zum neuen Untersuchungsprogramm des Eltern-Kind-Passes sind 2 Wochen vor Start bei vielen Ärztinnen und Ärzten noch Fragen offen. Die elektronische Version des Passes ist ja wegen technischer Probleme sogar verschoben worden. Für 3 Andrea Candiola-Kimmel.
3: Ein Problem des elektronischen Eltern-Kind-Passes waren die unterschiedlichen Systeme der Bundesländer, Spitäler oder Labore. Wozu das im Probebetrieb geführt hat, schildert die Kärntner Gynäkologin Gabriele Himmer-Perschak.
4: Wir müssen qualitätsgesicherte Laborbefunde bei uns in der Ordination erst wieder händisch in diesen elektronischen Eltern-Kind-Pass eintragen. Das beinhaltet große Fehlerquellen.
3: Der Zeitaufwand war enorm. Das Projekt wurde um 1 Jahr verschoben. Das gelbe Büchlein bleibt also vorerst. Die neuen Untersuchungen sollen aber bereits durchgeführt werden. Himmer-Perschak fühlt sich nicht gut informiert.
4: Wir werden halt diese Zusatzuntersuchungen natürlich mitmachen. Derzeit warten wir eigentlich erst auf dieses Zusatzheft.
3: Die Ärztekammer spricht von einem Chaos. Aus dem Gesundheitsministerium heißt es, Frauen, die ab dem 1. Oktober schwanger werden, bekommen alle Infos persönlich zugeschickt, auch die notwendigen Zusatzblätter.
2: Heute ist der letzte von 3 Abstimmungstagen für die Parlamentswahl in Russland, wobei es vielmehr Scheinwahlen sind. Der Sieg der Regierungspartei steht schon fest. In Moskau ist Ö3-Korrespondentin Carola Schneider.
5: Ein Abstimmungslokal im Süden von Moskau. Viele der Wähler hier wünschen sich Veränderung. Es muss sich etwas ändern, sagt ein Mann. Was jetzt passiert, führt nirgendwo hin. Eine junge Frau wünscht sich, dass es endlich Frieden gibt. Doch die einzige Oppositionspartei im Land, die offen Frieden fordert, Jabloko, wurde von der Wahl ausgeschlossen. Nun suchen kremlkritische Oppositionelle nach anderen Möglichkeiten, wie Kriegsgegner ihre Haltung ausdrücken können. So schlägt die aus der Wahl verbannte Jabloko-Partei vor, die Stimmzettel ungültig zu machen. Prominente Oppositionelle im Exil

0: Programmstellung genommen. Sheeran sagt, er habe schwierige Entscheidungen treffen müssen und hat sich bei seinen Fans entschuldigt. Macklemore war nach pro-palästinensischen Äußerungen rausgeworfen worden. Daraufhin haben sich weitere Musiker von Sheerans Tour zurückgezogen. Im Tennis Davis Cup hat Österreichs Nationalteam sensationell gegen Belgien gewonnen. Damit schafft es zum zweiten Mal in Folge den Einzug ins Finalturnier der besten Acht in Bologna, Ö3-Reporter Christoph Ott.
1: Die Österreicher gewinnen gesamt mit 3:1 gegen Belgien. Für den entscheidenden Sieg hat wie schon gegen Ungarn vor einem Jahr einmal mehr Juri Rodionow gesorgt, der daraufhin prompt vom Kapitän und Rekord-Davis-Cup-Spieler Jürgen Melzer als Mr. Davis Cup bezeichnet wurde.
2: Mr. Davis Cup bin ich noch nicht. Ich glaube, das ist noch immer der Jürgen. Aber wenn ich so weitermache, kann ich vielleicht der Prinz werden. Aber ja, natürlich, ich bin einfach überglücklich und mich freut es einfach, zu Hause gewonnen zu haben.
1: Die Österreicher schaffen damit erneut den Aufstieg, obwohl im Einzel kein einziger Spieler in den Top 100 steht. Der Erfolgsfaktor ist laut Doppelass Lukas Miedler vor allem der Teamspirit.
3: Wenn man sich die anderen Nationen teilweise anschaut, was die für Kaliber drin haben, die haben wir laut Ranking halt nicht, aber ich glaube, wir sind trotzdem eines der besten Teams und deswegen verdient das zweite Mal in Bologna.
1: Das Finalturnier steigt dann Ende November.
0: Und jetzt zum Wetter mit Georg Brack.
4: Recht frisch starten wir zum Teil in diesen Sonntag. Bis zum Nachmittag steigen die Temperaturen aber wieder kräftig. Die Höchstwerte heute 21 bis 28 Grad. Am wärmsten wird es im Flachland im Osten. Dazu gibt es einiges an Sonnenschein heute. Stellenweise halten sich vorerst noch Nebelfelder. Die lösen sich aber bald auf und dann ziehen für ein paar Stunden meist nur ein paar Schleierwolken über den Himmel. Im Lauf des Nachmittags werden die von Norden her dichter und in der Nacht auf morgen trifft dann eine Kaltfront ein. Die bringt Regen, kräftige Windböen und wieder spürbar kühlere Luft.
5: Okay, danke dir. Hier ist Ö3 mit dem schnellsten Verkehrsservice Österreichs. Guten Morgen auch zu euch in die Autos. Grundsätzlich läuft's noch, nur eine Nachtbaustelle gibt's noch in der Steiermark. A2 Südautobahn Richtung Wien, eine Sperre zwischen Lassnitzhöhe und Geisdorf West wegen Arbeiten. Dort wird eine Brücke abgetragen. BKW werden über Nebenstraßen umgeleitet. LKW müssen großräumig über die A9, die S35 und auch den Semmering ausweichen. Gute Fahrt euch.
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5: 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Ja, guten Morgen an diesem Sonntag. Schon wach, da ist alles drin. Nach Wiesen, Aufsteuern und Co., da ist einfach wirklich alles mit dabei. Gleich geben wir mit den ganzen Roses wieder ein bisschen mehr Gas. Und der ist super zum Wachwerden. Mal die Äuglein aufbekommen. Mit Olivia Rodrigo haut das ganz gut hin.

0: So, und mit der Energy jetzt ab in den Sonntag. Guten Morgen, 4:15 ist es gleich. Noch ist es kalt draußen, aber gerade im Wetter haben wir es gehört. Es geht ja wohl doch in den wirklich allerletzten Sommertag dieses Jahr. Und wie nutzt man den am besten?
1: Wir werden heute auf Eis gehen.
2: Wenn das Wetter so schön ist, dann freue ich mich aufs Radfahren.
1: Und noch eine frische Luft.
0: Ja, noch einmal richtig Eis essen gehen. Wann, wenn nicht heute? Also wenn ihr noch nichts vorhabt, auch mal ein Kügelchen abholen.

0: Sonntag, kurz vor 5:30. Da gibt's wirklich die verschiedensten Gründe, um schon oder auch noch wach zu sein. Heimweg vom Fortgehen nach dem Aufsteigern gestern zum Beispiel. Oder ambitionierte Sportler drehen jetzt schon ihre Runden. Oder auch am Weg in die Arbeit kann man sein, auch sonntags.
1: Guten Morgen, ich bin die Carina aus Wiener Neustadt und sitze gerade im Zug nach Richtung Wien. Ich fahre in die Arbeit und um ein bisschen wach zu werden, hätte ich gern Under Pressure von Queen und David Bowie.
0: Ja, mit ein bisschen Druck funktioniert es immer gleich ein bisschen besser. Auch der Start in diesen Sonntag.

0: Guten Morgen am Sonntag. Kurz nach 5:30 ist es. Hier ist Ö3 mit dem schnellsten Verkehrsservice Österreichs. Und in der Steiermark wird noch gearbeitet. Deswegen eine Sperre auf der A2 Südautobahn Richtung Wien zwischen Lassnitzhöhe und Geisdorf West. Dort wird eine Brücke abgetragen. Pkw werden über Nebenstraßen umgeleitet. Lkw müssen großräumig über die A9, die S35 und auch den Semmering ausweichen. Das Ganze dauert noch circa eine halbe Stunde, dann läuft's wieder. Ansonsten läuft's auch im restlichen Land. Also, start mal rein.
1: Also in der Früh brauche ich meine Ruhe, die ersten Viertelstunde. Und dann beim Herrichten, Kaffee machen und Co. läuft Radio. Also richtig zuhören tue ich nicht, es rennt halt nebenbei. Und dann habe ich aber oft den Moment, dass irgendein Sager fällt oder irgendein Lied mich catcht. Und dann drehe ich lauter und bin aktiv voll dabei.
2: Philipp Bergsmann da. Ja, genau dafür machen wir das.
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Von der Hausparty geht's gleich zum Song, der darf auf keiner Hausparty fehlen. Ja, The Journey geht einfach immer, geht auf einer Party, geht auch jetzt um 5.38 Uhr. Der kommt gleich nach Üschel, ein bisschen Haus um die Uhrzeit, nehmen wir auch gern mit.

0: Coldplay und BTS, das ist echt so eine Mischung, da haben wir vorher nicht gewusst, dass wir die einfach brauchen. Guten Morgen am Sonntag, gleich übernimmt Jana Petrik mit der Ö3 Wecker Weekend Edition. Normalerweise gibt es um die Uhrzeit ja zum Frühstück mal den ersten Kaffee, aber nicht heute.
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0: Ja, das gute alte Sozi hat fast die gleiche Wirkung. Der Bibiza kommt gleich nach Avril Lavigne.

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0: Hier ist Ö3 am Sonntag. Guten Morgen. Wir starten rein, gemeinsam mit Lenny Kravitz gleich, gemeinsam mit Ray Dalton und gemeinsam mit Elise Petzlmeier. Es ist ganz genau 6 Uhr. Schönen guten Morgen.
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2: Zum neuen Untersuchungsprogramm des Eltern-Kind-Passes sind 2 Wochen vor Start bei vielen Ärztinnen und Ärzten noch Fragen offen. Die elektronische Version des Passes musste ja schon wegen technischer Probleme verschoben werden. Andrea Candiola-Kimmel berichtet.
3: Ein Problem des elektronischen Eltern-Kind-Passes waren die unterschiedlichen Systeme der Bundesländer, Spitäler oder Labore. Wozu das im Probebetrieb geführt hat, schildert die Kärntner Gynäkologin Gabriele Himmer-Perschak.
4: Wir müssen qualitätsgesicherte Laborbefunde bei uns in der Ordination erst wieder händisch in diesen elektronischen Eltern-Kind-Pass eintragen. Das beinhaltet große Fehlerquellen.
3: Der Zeitaufwand war enorm. Das Projekt wurde um ein Jahr verschoben. Das gelbe Büchlein bleibt also vorerst. Die neuen Untersuchungen sollen aber bereits durchgeführt werden. Himmer-Perschak fühlt sich nicht gut informiert.
4: Wir werden halt diese Zusatzuntersuchungen natürlich mitmachen. Derzeit warten wir eigentlich erst auf dieses Zusatzheft.
3: Die Ärztekammer spricht von einem Chaos. Aus dem Gesundheitsministerium heißt es, Frauen, die ab dem 1. Oktober schwanger werden, bekommen alle Infos persönlich zugeschickt, auch die notwendigen Zusatzblätter.
2: Weiterer Stimmungstest für den deutschen Kanzler und CDU-Chef Friedrich Merz. 2 Wochen nach den Landtagswahlen im deutschen Bundesland Sachsen-Anhalt mit einem Triumph der AfD wird heute in Berlin und Mecklenburg-Vorpommern gewählt. In Berlin ist Ö3-Korrespondentin Regina Pöll.
5: Es sind 2 Kopf-an-Kopf-Rennen. Das erste in Mecklenburg-Vorpommern, Ministerpräsidentin Manuela Schwesig von der SPD gegen AfD-Kandidat Leif Erik Holm. Politologin Andrea Römmele.
6: Sie hat letztendlich gesagt, ich bin das Bollwerk gegen Blau, gegen die AfD.
5: Die SPD könnte nun doch Erste werden und künftig mit 2 Partnern weiter regieren. In Berlin lautet das Duell Linke gegen CDU. Die Bürgermeisterpartei ist etwas zurückgefallen. Für Schwarz-Rot wird es nicht mehr reichen, hingegen für ein Linksbündnis. Das brächte einen starken Linksruck. Die Politologin sagt,
6: es kann ein wirklicher Politikwechsel kommen.
5: Auch für CDU-Chef und Kanzler Merz steht viel auf dem Spiel. Sollte die CDU in Mecklenburg-Vorpommern an der 5%-Hürde scheitern, dürfte der Druck auf ihn noch viel größer werden.
2: 4 Tore, aber kein Sieg. Der GAK und die Wiener Austria trennen sich in der Fußball-Bundesliga mit einem Unentschieden. Ö3-Reporter Mario Valli.

0: Das sollte uns nicht passieren, gerade zu Hause. Aber im Großen und Ganzen, glaube ich, geht das 2-2 so in Ordnung.
1: Als Meister der Effizienz glänzte gegen Austria Lustenau. Der Bundesliga-Aufsteiger setzt sich zu Hause mit 2-0 gegen Altach durch und feiert den ersten Erfolg nach 5 sieglosen Ländle-Derbys. Weniger rosig die Situation für Altach. Die Rheindörfler bleiben mit der 6. Niederlage Tabellenletzter.
2: Und jetzt zu Thomas Wostal.
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4: Jetzt kühl, tagsüber warm, jetzt teils nebelig, tagsüber viel Sonne. Die Sonne setzt sich heute in ganz Österreich durch. Der Nebel, wie zum Beispiel im Klagenfurter Becken, der löst sich schneller auf als gestern. Im Laufe des Nachmittags werden die Wolken dann von Norden her mehr. Regnen wird dann aber erst in der kommenden Nacht. Die Temperaturen liegen jetzt in der Früh noch bei 10 Grad. Am Nachmittag hat es 21 bis 28 Grad. Die 28 gibt es vor allem im Burgenland.
2: Jetzt nichts los, später schauen oder Klaus, wie schaut's aus?
5: Schauen wir mal. Also jetzt auf alle Fälle nichts los, weder bei Straße, Bus noch bei Bahn. Also ihr kommt überall störungsfrei voran.
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2: Und habt ihr gut geschlafen?
8: Ja, yep. Aber kurz.
2: Ja, eine Spur länger hätte schon sein können. Ja. Paar Stunden. Na gut, das, was an Schlaf jetzt vielleicht fehlt, euch vielleicht ja auch, das regelt jetzt hoffentlich der Kaffee direkt für euch und der Dermot Kennedy. Das ist Funeral. Guten Morgen.
8: Morgen. Morgen.

0: Okay, also er hat blaue Augen, auf jeden Fall einen Bart und lange braune Haare. Also so ein Man-Bun, ja, wird sich bei ihm schon locker ausgehen. Bei Jesus. Die meisten von uns stellen sich den nämlich so vor. Aber ziemlich falsch. Lena Göbel aus der Ö3-Redaktion, guten Morgen.
1: Guten Morgen. Ja, Belege für sein Aussehen gibt es kaum. Also wenn man in die Bibel schaut, findet man dann nichts über Jesus Aussehen. Es gibt hier und da ein paar Hinweise, aber wirklich wissen tut man es halt dann trotzdem nicht. Und obwohl die Beschreibungen seines Aussehens fehlen, kann man sagen, ist er eine der am häufigsten dargestellten Figuren der westlichen Kunstgeschichte.
0: Auch in Filmen und Werbungen ist er ja so zu sehen oder auch bei Memes.
1: Genau, eben mit diesen schönen welligen Haaren, mit den blauen Augen und einem langen Bart. Aber davon dürfte der historische Jesus ziemlich weit entfernt gewesen sein. Die ältesten erhaltenen Bilder sind von etwa 200 nach Christus. Und seine Darstellung hat sich im Laufe der Zeit ziemlich verändert. Also Haare und Bart sind länger geworden und die Hautfarbe ist immer heller geworden. Letzteres liegt an den Künstlern aus Europa. Die haben Jesus einfach damals so gemalt, wie die Menschen in ihrer Umgebung ausgesehen haben.
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2: Um 6.20 Uhr. Also für Sonntag schon noch sehr früh. Warum seid ihr denn eigentlich schon wach? Schickt mir gern eine Sprachnachricht. +43 800 600 600. Vielleicht arbeitet ihr ja heute. Vielleicht bei der MotoGP. Oder fahrt heute hin. Ab 9 Uhr volles Programm. Klaus, schneller Verkehrscheck. Wie schaut's aus?
3: Ja, momentan noch ganz gut. Ab 7.30 Uhr erwarten wir dann bei der Anreise die ersten Verzögerungen. Das hat aber gestern eigentlich ganz gut funktioniert. Die Anreise, die verteilt sich ja über das gesamte Wochenende. Aber dann bei der Abreise heute Abend, da wird es Staus geben. Dann vor allem auf der S36 zwischen Knittelfeld und St. Michael oder dann auf der S6 vor den Baustellen, die wir dort haben, also bei Leoben, bei Kapfenberg und dann auch noch in Niederösterreich bei Neunkirchen. Da erwarten wir Staus.
2: Wir halten euch da auf dem Laufenden.
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2: Guten Morgen.

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3: 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Guten Morgen. Schnellster Verkehrsservice Österreichs um ganz genau 6.30 Uhr. Und Klaus, wir schauen gleich ins Burgenland.
4: Auf der A4 der Ostautobahn zwischen Nikelsdorf und Mönchhof wird der Verkehr wegen Arbeiten an der Hochspannungsleitung in beiden Richtungen immer wieder für eine Viertelstunde angehalten. Jetzt gerade, wie wir über die Asfinag-Verkehrskammer sehen, die Flugwarnkugeln werden da getauscht. Das sind die Kugeln auf der Hochspannungsleitung. Ganz spannend, kommt der Hubschrauber und drunten hängt der Korb dran und da sind Personen drinnen. Und die montieren die Kugeln runter und neue rauf.
3: Ja. Du bist richtig hyped,
4: ja.
3: Ich merke
4: es. Naja, da schau rauf auf den
3: Bildschirm. Ja, ich bin schon gespannt.
4: Spannend. Elise Pelzelmeier.
5: Zum Gesetzesentwurf für das Social-Media-Verbot für unter 14-Jährige sind bisher 160 Stellungnahmen eingegangen. Begrüßt wird etwa, dass Plattformen durch die Maßnahmen in die Verantwortung genommen werden und bei süchtig machenden Funktionen angesetzt wird. Gefordert wird vor allem der Datenschutz bei der Altersüberprüfung. Morgen endet die Begutachtung. In der Schweiz wird es eine neue Volksabstimmung über den Bau neuer Atomkraftwerke geben. Ein breites Bündnis hat eigenen Angaben zufolge mehr als 125.000 Unterschriften für das Referendum gesammelt. Mehr als doppelt so viele wie nötig. Und sensationeller 3:1-Sieg für Österreichs Tennis-Nationalteam im Davis Cup gegen Belgien. Damit schafft es zum zweiten Mal in Folge den Einzug ins Finalturnier, den besten 8 in Bologna. Jetzt zum Wetter mit Thomas Wostal.
6: Ja, und die Flugwarnkugelflieger sind bereits in den ersten Sonnenstrahlen unterwegs. Sonnenaufgang in Kürze in Wien, Eisenstadt und Graz. Auch die höheren Gipfeln, zum Beispiel der Dachstein, leuchten schon im Sonnenschein. Die Sonne setzt sich heute in ganz Österreich durch. Der Nebel, wie zum Beispiel im Klagenfurter Becken, entlang von Enns, Salzach und Mürz, der löst sich früher auf als gestern, noch im Laufe des Vormittags. Tagsüber gibt es dann nur ein paar dünne Wolkenfelder. Erst am Nachmittag werden die Wolken mehr, können in der Nacht auf morgen dann ein wenig Regen bringen. Zu den Temperaturen, frische um die 10 Grad nur jetzt, tagsüber warm 21 bis 26 Grad die Höchstwerte, im Osten bis zu 28.
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1: 6:39 Uhr. Seid ihr auch so Urlaubsleserinnen? Also im Urlaub, da verschlingt ihr die Bücher. Sonst eher so eine Leseflaute. Ich habe da ja immer so ein bisschen schlechtes Gewissen, muss ich sagen. Aber bei dem, was jetzt kommt, also das ist Wahnsinn.
2: Guten Morgen Österreich, Grisou hier vom Wecker-Team und das ist die aktuelle Ausgabe von
1: Wurscht
3: oder
1: Wahnsinn,
4: die Ö3-Wecker-Meinungsumfrage.
2: Jetzt ist es so, dass es dann gleich im Frühstück bei mir ums Bücherschreiben geht. In meiner Frage heute geht es ums Lesen. Heuer noch kein Buch gelesen haben. Ist es eigentlich Wurscht oder ist es Wahnsinn?
5: Es wäre besser, wenn man es gemacht hätte, aber ist egal.
2: Du verzeihst dir das selbst?
5: Ja.
6: Ich finde es nicht so schlimm, wenn man kein Buch gelesen hat.
5: Ich fange oft Bücher an, aber ich lese sie nie fertig.
2: Weil?
5: Weil bei mir muss auf der ersten Seite gleich spannend werden.
2: Ah ja?
5: Ja.
2: Kenn ich sehr gut.
7: Das ist Wahnsinn, finde ich. Ich bin Lehrerin und jeder muss mehrere Bücher lesen.
8: Das ist Wahnsinn.
2: Wirklich? Ja. Wieso denn?
8: Weil Lesen ist doch Abenteuer im Kopf. Da reist man überall hin.
6: Ich würde sagen, das ist Wahnsinn in gewisser Weise.
8: Das ist schade.
2: Das ist einfach schade.
8: Ja.
2: Weder Wurscht noch Wahnsinn, sondern?
8: Ist einfach schade. Lesen ist super.
2: Habe ich dich ertappt?
6: Ja.
8: Ich glaube, jeder sollte ein bisschen mehr lesen auf dieser Welt.

0: Mit eurer Musik geht's rein in diesen Sonntag. 6.50 Uhr. Wie schaut euer Feed gerade aus? Also meiner ist voll mit dem Aufsteuern. Viel Spaß euch, wenn ihr mittendrin seid. Vielleicht seht ihr ja auch die Lederhosen. Also, ihr seht sie ja sowieso. Aber ich rede von der Julia und von ihren Mädels, die Damenschuhplattler-Gruppe aus dem Schilcherland. Die heißen Lederhosen und die treten heute auf. Richtig coole Truppe. Julia, sag mal, welche Musik läuft da, also beim Schuhplatteln? Klassiker oder eher fresche Beats?
1: Ja, auf jeden Fall Tradition weiterleben. Tradition lebt davon, dass man es weiter trägt. Und da darf es natürlich auch ein bisschen mit der Zeit gehen und immer ein bisschen einen modernen Twist dazu bekommen. Mhm. Und ich denke, das kommt auch sehr, sehr gut beim Publikum immer an, was wir sehen. Und wir haben ja trotzdem nur das klassische Schuhplatteln dabei, die klassischen Schläge und halt zwischendurch ein bisschen eine Choreografie dazu.
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14: Hier ist Ö3, euer Hitradio mit eurer Musik zum Aufstehen. Und da gönnen wir uns gleich Alanis Morissette. Auch gleich dabei Temper City mit Self-Aware. Davor Elise Pelzelmeier. Es ist 7 Uhr. Guten Morgen.
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14: Beim Gesetzentwurf für das Social-Media-Verbot für unter 14-Jährige endet morgen die Begutachtung. Bis jetzt sind mehr als 160 Stellungnahmen eingegangen. Ö3-Reporterin Nina Lehmann, unterschiedliche Organisationen begrüßen meist das Vorhaben zum Schutz von Kindern.
16: Positiv vermerkt wird vor allem, dass Plattformen in die Verantwortung genommen werden und bei süchtig machenden Funktionen der Netzwerke angesetzt wird. Die Zugangssperre für Kinder unter 14 Jahren ist ein bedeutsamer Schritt, um junge Menschen in einer besonders sensiblen Entwicklungsphase zu schützen, meint etwa der Berufsverband österreichischer Psychologinnen und Psychologen. Die Fachstelle für Suchtprävention Vivid betont, dass das Schutzalter bis 14 Jahre nicht ausreichend ist, denn das Gehirn entwickle sich bis zum Alter von 25 Jahren. Manche Organisationen mahnen vor allem den Datenschutz bei der Altersverifikation und teils die Einbeziehung von Messenger-Diensten ein. Das zuständige Ministerium prüft jetzt dann alle eingegangenen Kritikpunkte und Vorschläge. Der Entwurf wird schließlich basierend auf diesem Feedback überarbeitet.
14: Wien verschärft die Regeln für Kurzzeitvermietung. Ab Jänner dürfen nur mehr vorab registrierte Wohnungen über Airbnb und Co. vermietet werden. Das soll verhindern, dass Unternehmen hunderte Wohnungen gewerblich vermieten und damit die Preise in die Höhe treiben, sagt Wiens Bürgermeister Michael Ludwig.
9: Da wollen wir einen Riegel vorschieben. Wir haben schon begonnen 2024 mit einer Einschränkung auf 90 Tage im Jahr. Und jetzt haben wir bemerkt, dass es in der Tat offensichtlich ein Schlupfloch gibt, dass gewerbliche Anbieter versuchen, ganze Gebäude als Beherbergungsstätte zu definieren. Das werden wir jetzt einschränken, dass zumindest 80% der Wohnungen auch für Wohnungen genutzt werden und nicht für Kurzzeitvermietungen. Und dass es ein eigenes Verzeichnis gibt, in dem man sich dann mit Jahreswechsel eintragen muss.
14: Bei Verstößen gegen diese Registrierungspflicht drohen Strafen von bis zu 50.000 Euro. US-Präsident Donald Trump will die Entwicklung künstlicher Intelligenz in den USA weiter beschleunigen, trotz wachsender Warnungen vor KI. Er will nicht, dass die USA bei der Technologie hinter China zurückfallen. Trump kündigt aber einen KI-Zar an, eine Art KI-Beauftragten der Regierung. Im Tennis Davis Cup hat Österreichs Nationalteam sensationell gegen Belgien gewonnen. Damit schafft es zum zweiten Mal in Folge den Einzug ins Finalturnier der besten Acht in Bologna. Ö3-Reporter Christoph Ott.
13: Die Österreicher gewinnen gesamt mit 3:1 gegen Belgien. Für den entscheidenden Sieg hat wie schon gegen Ungarn vor einem Jahr einmal mehr Juri Rodionow gesorgt, der daraufhin prompt vom Kapitän und Rekord-Davis-Cup-Spieler Jürgen Melzer als Mr. Davis-Cup bezeichnet wurde.
17: Mr. Davis-Cup bin ich noch nicht. Ich glaube, das ist noch immer der Jürgen. Aber wenn ich so weitermache, kann ich vielleicht der Prinz werden. Aber ja, natürlich, ich bin einfach überglücklich und mich freut es einfach, zu Hause gewonnen zu haben.
13: Die Österreicher schaffen damit erneut den Aufstieg, obwohl im Einzel kein einziger Spieler in den Top 100 steht. Der Erfolgsfaktor ist laut Doppelass Lukas Miedler vor allem der Teamspirit.
18: Wenn man sich die anderen Nationen teilweise anschaut, was die für Kaliber drin haben, die haben wir laut Ranking halt nicht, aber ich glaube, wir sind trotzdem eines der besten Teams und deswegen verdient das zweite Mal in Bologna.
13: Das Finalturnier steigt dann Ende November.
14: Und jetzt zu Thomas Horstal.
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19: Ja, beim Tennis gibt es einen Prinzen und bei uns gibt es Kaiserwetter. Sonnig und warm wird es heute. Die Sonne setzt sich schneller durch als gestern, denn die Nebelfelder sind deutlich dünner. Zum Beispiel lichten sich die Nebelschwaden schon jetzt am Farkasee und auch im Oberpinzgau. Im Laufe des Tages wird es um etwa 10 Grad wärmer. Am Nachmittag hat es sommerliche 21 bis 28 Grad. Die 28 gibt es am 1. ganz im Osten. Auf den Bergen in 2000 Meter hat es zum Mittag 10 bis 16 Grad. Und im Donauraum kommt ab Mittag lebhafter Westwind auf. Der kündigt dann eine schwache Kaltfront an, die in der Nacht auf morgen von Norden her ein bisschen Regen bringt.

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3: Und mit eurer Musik natürlich gleich Alanis Morissette dabei. Und jetzt mal Temper City. Guten Morgen.
4: Guten Morgen.

0: Guten Morgen am Sonntag. Anfang dieser Woche, da sind ja die Emmys, also man kann sagen die Oscars des Fernsehens verliehen worden, mit einigen Rekorden. Guten Morgen, PA.
1: Schönen guten Morgen. Ja, Widow Spade zum Beispiel hat gleich 14 Emmys gewonnen. Das ist der All-Time-Rekord für Comedy-Serien. Und Widow Spade kann man auch schon in Österreich streamen, und zwar bei Apple Plus.
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1: Widow's Bay ist eine geschickte Mischung aus Grusel, Horror und Komödie. Da geht es um eine Insel, auf der ein böser Todesfluch lastet, was der touristischen Auswertung im Weg steht. Und das will der Bürgermeister ändern. Der Bürgermeister wird von Matthew Rhys gespielt, und der ist erstmals in der Emmy-Geschichte bei der gleichen Verleihung gleich zweimal als bester Hauptdarsteller ausgezeichnet worden. Einmal eben für Widow's Bay und einmal für die Thriller-Miniserie The Beast in Me. Die kann man bei Netflix sehen. Für den zweiten großen Emmy-Abräumer, die Krankenhausserie The Pit, braucht man allerdings ein HBO Max bzw. Sky-Abo, und The Pit ist ja schon zum zweiten Mal in Folge als beste Dramaserie ausgezeichnet worden.
0: PA, österreichische Produktionen haben es bei den Emmys nicht geschafft. Wir waren ja nicht einmal nominiert,
1: nein,
0: oder? Okay. Aber komm, erzähl. Es gibt ja sicher was Neues, Spannendes aus Österreich.
1: Ja, heute Abend gibt es zum Beispiel die Streaming-Premiere des Pizzeria und Jaus-Kinohits Neonagets, wo die beiden ja unterstützt von Silvia Schneider auf die Suche nach dem Schatz vom Toblitzsee gehen. Zu sehen ab 20.15 Uhr auf ORF On.

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0: Jeder Mensch weiß, wer schnell auf Wische miert, na, du hast nichts verpasst.
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2: Ja, für einen Sonntag schon sehr früh eigentlich.
1: Warum seid ihr denn jetzt schon wach? Gerne Sprachnachricht schicken. +43 800 600 600, so wie du. Hi.
3: Hallo und guten Morgen, da ist die Tina. Wir sind heute unterwegs auf den Berg, auf den Seckauer Zinken und sind deshalb so früh quasi unterwegs. Untypisch, aber dennoch lohnenswert. Schönen Sonntag euch.
1: Hey, cool. Ja, schneller Wettercheck. Thomas Wasserl aus unserer Wetterredaktion.
4: Ja, lohnenswert ist ja das Stichwort für heute. Man sticht durch die Nebeldecke, ist dann im strahlenden Sonnenschein sehr warm. Es ist in 1500 Meter jetzt noch 10 Grad, aber am Nachmittag bis zu 20 Grad. Traumhaftes Bergwetter. Unten übrigens auch. Der Wind frischt ein bisschen auf. Der könnte vielleicht ein bisschen unangenehm sein im Laufe des Tages.
1: Ja, hey, dann schönen Tag euch.

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7: 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Guten Morgen, der schnellste Verkehrsservice Österreichs ist das mit Klaus Gesselbauer. Und wir schauen gleich wieder ins Burgenland.
8: A4 Ostautobahn zwischen Nickelsdorf und Mönchhof. Wegen Arbeiten an der Hochspannungsleitung wird der Verkehr heute am Vormittag in beiden Richtungen immer wieder für eine Viertelstunde angehalten. Da werden die Flugwarnkugeln getauscht. Momentan ist offen, aber in der nächsten halben Stunde wird wieder gesperrt. Elise Pelzelmeier.
9: Drei Schlagzeilen.
10: 2 Wochen vor dem Start des neuen Eltern-Kind-Passes spricht die Ärztekammer von einem Chaos. Bei vielen Ärztinnen und Ärzten seien noch viele Fragen offen. Die elektronische Version des Passes ist ja sowieso wegen technischer Probleme um ein Jahr verschoben worden. In Deutschland wird heute in Berlin und in Mecklenburg-Vorpommern gewählt. Es ist ein weiterer Stimmungstest für den deutschen Kanzler und CDU-Chef Friedrich Merz. 2 Wochen nach dem Triumph der AfD bei der Landtagswahl in Sachsen-Anhalt. Und Besucherrekord gleich am ersten Tag beim Aufsteirern. Bis zu 120.000 Besucherinnen und Besucher haben gestern in der Grazer Innenstadt gefeiert. Heute geht es um 10 Uhr mit dem Bieranstich am Hauptplatz weiter. Jetzt zum Wetter mit Thomas Wostal.
11: Ja, und das Wetter passt. In ganz Österreich setzt sich heute die Sonne durch und im Laufe des Tages wird es um rund 10 Grad wärmer. Am Nachmittag hat es zwischen 21 und 28 Grad. Die 28 gibt es vor allem stellenweise im Burgenland. Die Nebelfelder sind weniger und dünner als gestern, lösen sich daher noch am Vormittag relativ schnell auf, zum Beispiel entlang von Salzach und Enns und Mürz und auch im Klagenfurter Becken. Im Laufe des Nachmittags werden die Wolken dann langsam mehr, dann frischt auch der Westwind auf, besonders im Donauraum. Und das sind beides Vorboten einer schwachen Kaltfront, die in der Nacht auf morgen dann von Norden her ein wenig Regen bringt.
12: Ich stehe auf, also rede du mit niemandem eigentlich, weil bevor ich keinen Kaffee trinke, rede ich mit niemandem. Da bin ich jetzt wieder. Okay, mit euch, aber nur, weil es nicht zurückgeht.
13: Okay, passt für mich. Philipp Hanser hier. Wir hören eh lieber zu.
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0: Ö3 um 7.39 Uhr. Habt ihr auch Filme auf eurer Watchlist, wo ihr immer sagt, ah ja, ja, den schaue ich mir dann irgendwann einmal an, wenn ich Zeit habe, ja, ja. Bis jetzt nicht passiert. Genauso bei Büchern. Da steht bei mir zum Beispiel seit Jahren 22 Bahnen von Caroline Waldorf. Dass Erfolgsautorin Caroline Wahl, dass sie heute in Frühstück bei mir zu Gast ist, sollte ich als Anlass nehmen, jetzt endlich mal dieses Buch zu lesen. Das ist ja ein Millionen-Bestseller und sie sagt, wenn sie sich entscheiden müsste zwischen Buch und Handy, ja, klare Sache.
1: Also ich finde Lesen ist schon einfach das Tollste, weil man einfach durch so minimalen Effort in die unterschiedlichsten Welten eintauchen kann. Du musst nicht wohin fliegen, du musst nicht rausgehen. Und wenn du dann mal ein Buch aufschlägst und spürst, das ist richtig geil, das ist doch das Schönste, wenn dich die Geschichte so Tag für Tag so begleitet, du so an der Kasse im Supermarkt stehst und daran denkst, dass du abends wieder reintauchen kannst und so. Mhm. Deswegen habe ich auch Mitleid mit allen Leuten, die Lesen nicht für sich entdecken, weil ich denke, boah, was verpasst ihr?
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0: Pink in der Ö3-Wecker Weekend Edition. Guten Morgen. Sagt's mal, wann habt ihr das letzte Mal eurem Partner, eurer Partnerin Blumen gekauft? Okay, wenn ihr so lange überlegen müsst. Ja, dann ist schon viel zu lang her. Findet wahrscheinlich auch Julia Gschwandner. Die vertritt Österreich als Floristin bei den Weltmeisterschaften der Berufe. Am Dienstag in Shanghai. Guten Morgen.
1: Schönen guten Morgen. Da ist die Julia Gschwandner aus Bergheim bei Salzburg. Ich tritt bei den Worldskills in der Floristik an. Und habt ihr euch einer Frau schon länger keine Blumen mehr gekauft? Ich glaube, das war halt der perfekte Tag.
2: Wie oft sollte man das machen?
1: Eigentlich immer.
2: Du willst das Geschäft ankurbeln?
1: Ja, sicher.
2: Nimmst du die Arbeit auch mit nach Hause? Wie viele Blumen hast du zu Hause?
1: Also so Schnittblumen habe ich relativ viel zu Hause. Wir haben einen ganz großen Garten daheim. Und da wird immer geplündert von meiner Mama. Die ist eher die Gärtnerin, die mag das eher nicht so. Aber mittlerweile hat sie sich schon daran gewöhnt, dass sie immer ihre Blumen abschneidet. I'm sorry, Mama, ich weiß, du fieberst gerade so richtig mit mir. Es tut mir leid, dass ich immer deine Pflanzen abschneide. Aber ich glaube, ich mache es wieder gut.
2: Mit deinem Weltmeistertitel zum Beispiel.
1: Eventuell.
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0: Mit Luis Capaldi geht's rein in diesen Sonntag und jetzt auch mit Lena Miles und mit Ed Sheeran. Der hat sich jetzt, by the way, geäußert zu Macklemore.
1: I hope it's okay if I say a few words about this last week.
0: Also er sagt, bevor ich heute Abend die Songs spiele, möchte ich ein paar Worte über die letzte Woche sagen. Was genau? Gleich in den Ö3-Nachrichten um Punkt 8 Uhr. Guten Morgen.

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6: 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Guten Morgen. Wir starten rein gleich mit Shakira, mit Bruce Springsteen und gemeinsam mit Elise Pelzelmeier. Es ist 8 Uhr. Schönen guten Morgen.
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7: Mit der Übergangszeit kommt die erste Krankheitswelle und viele stellen sich wieder die Fragen, soll ich mich heuer gegen Grippe und Corona impfen lassen? Und wenn ja, jetzt gleich oder erst später? Antworten hat Ö3-Reporterin Katja Atthofer.
8: Jetzt geht so richtig los mit den Verkühlungen und jetzt ist auch der richtige Zeitpunkt, sich gegen Corona impfen zu lassen, sagt Maria Paulke Korinek aus dem Gesundheitsministerium.
9: Wir wissen von den letzten Jahren, dass Covid eigentlich das erste im Spätsommer, Herbst kommt. Die Impfung hält einige Monate. Also wenn man sich jetzt impfen lässt, ist man bis Januar, Februar gut immunisiert.
8: Die Expertin empfiehlt dabei aber nicht nur Älteren oder Risikopatienten, sich gegen Corona impfen zu lassen.
9: Ich werde mich auch selber impfen lassen, einfach weil ich das Risiko vermeiden möchte, dass ich erkranke. Auch das Risiko reduzieren möchte, Long-Covid zu bekommen. Und das ist für jeden empfohlen ab 12 Jahren.
8: Bei der Grippe ist die Situation anders als bei Corona.
9: Dass auch die kleinen Kinder eine ganz besondere Risikogruppe sozusagen sind und hier schwere Verläufe beobachtet werden. Darum ist die Kinderimpfung so wichtig.
8: Und weil die Grippewelle normal erst zu Jahreswechsel komme, reiche hier eine Impfung im November.
7: In Österreich werden nach wie vor zu wenige Getränke in Mehrwegflaschen verkauft. Das zeigt ein neuer Bericht des Klima- und Umweltministeriums. Ö3-Reporter Adam Michalech.
10: Rund 22% der im Lebensmittelhandel verkauften Getränke sind im vergangenen Jahr in Mehrwegverpackungen verkauft worden. Somit gibt es eine leichte Steigerung. Das festgelegte Ziel im Abfallwirtschaftsgesetz waren aber 25%. Bis zum Jahr 2030 soll der Anteil an Mehrwegflaschen sogar auf 30% steigen. Spitzenreiter beim Recycling ist das Bier. Laut Ministeriumsbericht gibt es hier mit rund 63% die meisten Mehrwegverpackungen. Schlusslicht sind Saft und Limonaden mit nur etwa 4%.
7: In Deutschland öffnen in diesen Minuten die Wahllokale in Berlin und in Mecklenburg-Vorpommern. Die heutigen Wahlen sind auch ein weiterer Stimmungstest für den deutschen Kanzler und CDU-Chef Friedrich Merz, 2 Wochen nach dem Triumph der AfD bei der Landtagswahl in Sachsen-Anhalt. Gewählt wird heute auch in Russland. Es ist der letzte von 3 Abstimmungstagen bei der Parlamentswahl, wobei es viel mehr Scheinwahlen sind. Der Sieg der Regierungspartei steht schon fest. In Moskau ist die 3-Korrespondentin Carola Schneider.
11: Ein Abstimmungslokal im Süden von Moskau. Viele der Wähler hier wünschen sich Veränderung. Es muss sich etwas ändern, sagt ein Mann. Was jetzt passiert, führt nirgendwo hin. Eine junge Frau wünscht sich, dass es endlich Frieden gibt. Doch die einzige Oppositionspartei im Land, die offen Frieden fordert, Jablöcker, wurde von der Wahl ausgeschlossen. Nun suchen kremlkritische Oppositionelle nach anderen Möglichkeiten, wie Kriegsgegner ihre Haltung ausdrücken können. So schlägt die aus der Wahl verbannte Jablöcker-Partei vor, die Stimmzettel ungültig zu machen. Prominente Oppositionelle im Exil rufen dazu auf, am heutigen letzten Abstimmungstag um Punkt 12 vor den Wahllokalen zu stehen. Die sich dann bildenden Warteschlangen sollen ein sichtbares Zeichen gegen die Fortsetzung des Kriegs sein.
7: Und jetzt zu Thomas Wostal.
12: Das Ö3-Wetter. Im Nebelgrau steckt noch Maishofen im Salzburger Pinzgau. Aber wie in vielen Tälern heute ist die Nebeldecke deutlich dünner als gestern, macht noch am Vormittag bald der Sonne Platz. Und im Großteil von Österreich, da scheint die Sonne schon, nur wenige Wolken ziehen durch. Und es wird jetzt für Stunde und Stunde wärmer. Am Nachmittag hat es 21 bis 28 Grad. Die 28 gibt es vor allem ganz im Osten. Auf den Bergen in 2000 Meter heute 10 bis 16 Grad. Am Nachmittag werden die Wolken langsam mehr und besonders im Donauraum frischt der Westwind auf. Da kündigt sich dann schon die schwache Kaltfront an, die in der Nacht auf morgen von Norden her ein wenig Regen bringt.
6: Gleich weiter zum schnellsten Verkehrsservice Österreichs mit Klaus Gesselbauer. Wir sind in Burgenland, sind wir.
13: A4 Ostautobahn.

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3: Und nehmen weiter.
4: Hallo liebe Ö3-Gemeinde, wir sind nicht gerade erst aufgestanden, sondern sind immer noch wach auf Hawaii. Wir machen gerade Urlaub, eine Woche hier auf Hawaii. Deswegen liebe Grüße zurück an die Heimat und einen schönen Sonntagmorgen.
3: Danke dir, ich habe gerade nachgeschaut, 20 Uhr, kurz nach 20 Uhr bei euch. Thomas, wie ist das Wetter so auf Hawaii gerade?
5: Ja, bis 28 Grad, fast wie bei uns eigentlich.
3: Wow, okay, das heißt völlig wurscht, ob Honolulu oder...
5: Hollerbrunn,
3: ja,
5: Horn,
3: genau.
5: Hohenstein.
3: Genau, so bei dem Song. Dai Dai, überall gerade voll gefeiert.

0: 8.13 Uhr, guten Morgen. Es gibt so Geschichten, da sitzt man einfach nur da, wenn man die hört. Da schluckt man mal und man ist sprachlos. Die Story von Christian Engel, das ist so eine. Wie selbstverständlich hat er im Kleinalmtunnel ein brennendes Auto gelöscht. Bei uns hat er dafür diese Woche den Award in der Kategorie Ö-Driver des Jahres gewonnen. Absolut verdient. Und er erzählt uns, wie der Award für ihn war.
1: Da kommen die Leute in der Nachterei, es werden immer mehr. Dann fangen sie mit den Verleihungen an und da sind die ganzen Vereine, was da daherkommen, das ist von Polizei bis Feuerwehr, noch Asfinag, was das Ganze nach der Auszeichnung und zuletzt bleibt nachher nur mehr ein Zettel da dann übrig, was da steht. Und das ist eigentlich, was du dann rufen zu deinem Namen auf und denkst, ja, scheiße, ich muss da lang aus. Die haben mitgehabt. Das war gar nicht so ohne, aber es ist schon ein.
2: Und dann stehst du zwischen zwei Ministern.
1: Ja, das habe ich auch noch nie gehabt. Also das ist schon ein geiles Gefühl, muss ich sagen. Es ist einmal was anderes.
0: Wie sympathisch kann man bitte sein, oder? Christian Engel, der ganze Tag mit ihm in Off Records im Ö3 Wecker Podcast.

0: Milky Chance hier auf Ö3. Guten Morgen um 8.21 Uhr. Gleich auch Bruce Springsteen und Cat's Eye bei euch am Frühstückstisch dabei. 20. September, letztes offizielles Sommerwochenende. Heute vielleicht, ja, Wetter passt ja, ab ins Freibad. Hallo an dich, Andreas Rindler, der Geschäftsführer vom Freibad Fürstenfeld.
1: Ja, hallo, servus.
0: Servus. Heute letztes Mal offen für diese Saison, aber nicht nur für Menschen.
1: Ja, bei uns heute im Freibad Fürstenfeld gibt es das erste Mal ein Hundeschwimmen für unsere vierbeinigen Freunde. Alle Hundebesitzer sind herzlich eingeladen, heute beim Hundeschwimmen teilzunehmen.
0: Cool, Hundeschwimmen im Freibad. Das hat es ja schon mal in Mistelbach gegeben oder auch in Hollerbrunn. Für euch in Fürstenfeld aber Premiere.
1: Ja, unser Gemeinderat hat dann gesagt, jetzt trauen wir uns das, jetzt machen wir das, hat einen Vorschlag gemacht. Und jetzt probieren wir das einfach.
0: Cool. Und die dürfen aber auch wirklich ins Wasser, die dürfen schwimmen im Becken. Neue Experience, oder?
1: Wir schauen, was da auf uns zukommt. Und wir werden, wenn das heute gut läuft, die nächsten Jahre auch das wiederholen.
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9: Ö3 um 8.30 Uhr. Schnellster Verkehrsservice Österreichs und wir sind wieder im Burgenland, Klaus.
10: Auf der 4. Ostautobahn zwischen Nickelsdorf und Mönchhof wird der Verkehr heute am Vormittag wegen Arbeiten an der Hochspannungsleitung immer wieder für eine Viertelstunde angehalten. Momentan ist offen, aber in Kürze wird wieder gesperrt. Und Steiermark S36 Murtal Schnellstraße bei der Anreise zum MotoGP, da gibt es schon den ersten Stau auf der S36 vor der Abfahrt Knittelfeld-West. So, dass ich es rauskriege. Elise Pelzelmeier.
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12: Zum Gesetzentwurf für das Social-Media-Verbot für unter 14-Jährige sind bisher 160 Stellungnahmen eingegangen. Begrüßt wird etwa, dass Plattformen durch die Maßnahmen in die Verantwortung genommen werden und bei süchtig machenden Funktionen angesetzt wird. Gefordert wird vor allem mehr Datenschutz bei der Altersüberprüfung. Morgen endet die Begutachtung. Heute ist der letzte von 3 Abstimmungstagen bei der Parlamentswahl in Russland. Erste Ergebnisse werden für 20 Uhr erwartet. Wobei der Sieg der Regierungspartei ohnehin schon feststeht, Oppositionsparteien sind keine am Stimmzettel. Und Impfen auf der Wiesn. Erstmals bietet die Stadt München direkt auf dem Oktoberfest Impfungen gegen Grippe und Corona an. Die ersten Besucherinnen und Besucher haben das Angebot gestern bereits genutzt. Jetzt zum Wetter mit Thomas Vostal.
13: Und nach setzt sich heute überall die Sonne durch. Die meisten Nebelfelder sind dünn, lösen sich etwa in 1 bis 2 Stunden auf, zum Beispiel in den Tälern von Salzburg und der Obersteiermark. Dicker und dichter ist der Nebel im Klagenfurter Becken, der reicht bis etwa 1000 Meter hinauf. Spätestens in den ersten Nachmittagsstunden wird sich aber auch hier die Sonne durchsetzen. Mit der Sonne wird es überall warm. Die Höchstwerte heute 21 bis 28 Grad. Die 28 gibt es stellenweise im Burgenland. Am Nachmittag werden die Wolken mehr, im Donauraum frischt der Wind auf und die kündigen dann schon eine schwache Kaltfront an, die in der Nacht auf morgen ein bisschen Regen bringt. Morgen wird es dann wechselhaft, deutlich kühler und windig.
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0: Ö3 um 8.39 Uhr und jetzt beim Frühstück. Vielleicht so in der einen Hand das Semmel, in der anderen das Handy. Der Klassiker, oder? Ja, geht mir auch so. Aber vielleicht habt ihr auch den E-Reader gerade in der Hand oder das Buch. Sehr cool. Dann seid ihr nicht so wie ich, eine Urlaubsleserin, so im Urlaub Bücher verschlingen, sonst absolute Leseflaute. Sie? Bei ihr ist das ganz anders. Frühstück bei mir heute, Star-Autorin Caroline Wahl.
1: Guten Morgen Österreich, Grisou hier vom Wecker-Team und das ist die aktuelle Ausgabe von
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3: oder
4: Wahnsinn, die Ö3-Wecker-Meinungsumfrage.
1: Jetzt ist es so, dass es dann gleich im Frühstück bei mir ums Bücherschreiben geht. In meiner Frage heute geht es ums Lesen. Heuer noch kein Buch gelesen haben. Ist es eigentlich Wurscht oder ist es Wahnsinn?
5: Es wäre besser, wenn man es gemacht hätte, aber ist egal.
1: Du verzeihst dir das selbst?
5: Ja.
6: Ich finde es nicht so schlimm, wenn man kein Buch gelesen hat.
5: Ich fange oft Bücher an, aber ich lese sie nie fertig.
1: Weil?
5: Weil bei mir muss auf der ersten Seite gleich spannend werden.
1: Ah ja.
5: Ja.
1: Kenn ich sehr gut.
7: Das ist Wahnsinn, finde ich.
1: Wirklich?
7: Ich bin Lehrerin und jeder muss mehrere Bücher lesen.
8: Das ist Wahnsinn.
1: Wirklich? Ja. Wieso denn?
8: Weil Lesen ist doch Abenteuer im Kopf. Da reist man überall hin.
6: Ich würde sagen, das ist Wahnsinn in gewisser Weise.
8: Das ist schade.
1: Das ist einfach schade.
8: Ja.
1: Weder Wurscht noch Wahnsinn, sondern?
8: Ist einfach schade. Lesen ist super.
1: Richtig ertappt?
6: Ja.
8: Ich glaube, jeder sollte ein bisschen mehr lesen auf dieser Welt.

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2: Ja, volle Energie, die braucht's. Auch du, Nadine.
3: Ich bin die Nadine und ich bin gerade am Weg in den Weingarten, weil ich helfe heute meinem Onkel beim Anlesen.
2: Viel Erfolg euch. Ja, viel Power für den ganzen Tag. Auch für euch beim Erntedankfest in Keutschach oder beim Riederer Kirtag, beim Herbstbauernmarkt in St. Wolfgang. Boah, heute ist ja so viel los. Auch Aufsteirer natürlich noch, MotoGP und. Da braucht's viel Musik. Gerade zum Reinstarten in den Sonntag. Avril Lavigne gleich für euch. Und jetzt mal George Ezra. Guten Morgen.

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8: Ö3 hier, Frühstück bei mir und gleich ist eine spannende junge Autorin zu Gast. Davor gibt es ein News-Update mit Elise Pelzelmeier. Es ist 9 Uhr.
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10: Zum neuen Untersuchungsprogramm des Eltern-Kind-Passes sind 2 Wochen vor Start bei vielen Ärztinnen und Ärzten noch Fragen offen. Die elektronische Version des Passes musste ja schon wegen technischer Probleme verschoben werden. Ö3-Reporterin Andrea Candiola-Kimmel berichtet.
11: Ein Problem des elektronischen Eltern-Kind-Passes waren die unterschiedlichen Systeme der Bundesländer, Spitäler oder Labore. Wozu das im Probebetrieb geführt hat, schildert die Kärntner Gynäkologin Gabriele Himmer-Perschak.
12: Wir müssen qualitätsgesicherte Laborbefunde bei uns in der Ordination erst wieder händisch in diesen elektronischen Eltern-Kind-Pass eintragen. Das beinhaltet große Fehlerquellen.
11: Der Zeitaufwand war enorm. Das Projekt wurde um ein Jahr verschoben. Das gelbe Büchlein bleibt also vorerst. Die neuen Untersuchungen sollen aber bereits durchgeführt werden. Himmer-Perschak fühlt sich nicht gut informiert.
12: Wir werden halt diese Zusatzuntersuchungen natürlich mitmachen. Derzeit warten wir eigentlich erst auf dieses Zusatzheft.
11: Die Ärztekammer spricht von einem Chaos. Aus dem Gesundheitsministerium heißt es, Frauen, die ab dem 1. Oktober schwanger werden, bekommen alle Infos persönlich zugeschickt, auch die notwendigen Zusatzblätter.
10: Der tödliche Tauchunfall in dieser Woche im Attersee bei Steinbach wirft einmal mehr die Frage nach der Sicherheit beim Tauchen auf. Wie berichtet, ist ja ein 57-Jähriger aus den Niederlanden am Freitag beim Tauchen ums Leben gekommen. Martin Sturm von der Wasserrettung sagt zu den Tauchunfällen:
13: Tauchen alle mit sehr gutem Equipment, also das ist nie das Problem. Es ist meistens einfach irgendwo ein menschliches Versagen. Also in erster Linie einfach schlechte Ausbildung. Wie kann ich ein Problem, was ich habe, unter Wasser einfach handeln?
10: Derzeit sind mehr Taucher und Taucherinnen aktiv, weil die Sicht im See gut ist. Im Hochsommer gibt es wesentlich mehr Algen. Fans von Popstar Ed Sheeran und die Musikwelt haben mit Spannung auf diesen Auftritt gewartet. Der britische Sänger hat gestern in Philadelphia sein erstes Konzert nach dem Rauswurf von US-Rapper Macklemore und dem Absprung aller seiner Voracts gegeben und sich auch erstmals dazu geäußert, Ö3-Reporterin Nina Lehmann.
14: Ich bin es gewohnt, dass meine Musik kritisiert wird, so Sheeran. Aber in dieser Woche habe ich Kritik zu etwas viel Wichtigerem bekommen. Ich musste schwierige Entscheidungen treffen und ich mache Fehler und es tut mir so, so leid.
15: I'm making mistakes and I'm so, so sorry.
14: Er wolle, dass seine Konzerte sichere Orte für alle seien. Er wolle seine Fans nicht enttäuschen und deswegen sei er hier und mache mit seiner Tour weiter. Anschließend verurteilt der Brite sowohl das Hamas-Massaker im Oktober 2023 in Israel als auch das israelische Vorgehen im Gazastreifen scharf. Vor dem Konzert hat es Angst vor Ausschreitungen gegeben. Tatsächlich hat sich vor dem Stadion eine kleine Gruppe pro-palästinensischer Demonstranten versammelt. Von größeren Unruhen ist nichts bekannt.
10: 5 Minuten kopfüber in einem steckengebliebenen Wiesenfahrgeschäft. Gleich am 1. Oktoberfesttag gab es in München offenbar eine Panne mit einem Fahrgeschäft. Vor allem Jugendliche haben nach der Fahrt über leichten Schwindel und Kreislaufprobleme geklagt. Warum das Fahrgeschäft stehen geblieben ist, ist noch unklar. Am ersten Tag mussten von den Wiesensanitätern fast 600 Patienten und Patientinnen versorgt werden. Und jetzt zu Thomas Vostal.
16: Das Ö3-Wetter. In Gröbming lichtet sich der Nebel gerade und bald auch im übrigen Ennstal, genauso wie in den meisten anderen noch nebeligen Tälern, zum Beispiel in Salzburg. Wahrscheinlich erst um Mittag herum verschwindet der Nebel in Unterkärnten. Mit der Sonne wird es heute überall warm, 21 bis 28 Grad die Höchstwerte und die 27 oder 28, die gibt es vor allem in Wien, im Burgenland und stellenweise auch in der südlichen Steiermark. Am Nachmittag werden die Wolken langsam mehr, im Donauraum frischt dann auch der Westwind auf und in der Nacht auf morgen kann es von Norden her ein wenig regnen.
8: Und jetzt werfen wir einen Blick auf Österreichs Straßen gleich ins Burgenland. Klaus.
17: Auf der A4 der Ostautobahn zwischen Nickelsdorf und Mönchhof wird der Verkehr wegen Arbeiten an der Hochspannungsleitung heute Vormittag in beiden Richtungen immer wieder für eine Viertelstunde angehalten. Jetzt gerade zum Beispiel, da werden nämlich die Flugwarnkugeln getauscht. Und Tirol am Autobahngrenzübergang Kufstein-Kiefersfelden, 15 Minuten Wartezeit bei der Ausreise nach Deutschland.
8: Eine gute und eine sichere Fahrt durch den Sonntagvormittag.
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0: Claudia in Kiel an meinem Frühstückstisch und ich freue mich total, jetzt mit euch oder vor allem mit Claudia über alles Mögliche zu sprechen.
1: Ein schöner Blick heute vom Frühstückstisch im Norden Deutschlands auf die Kieler Förde, die Meeresbucht der Ostsee mitten in der Stadt, in der die Frachtschiffe ankern. Hier lebt Caroline Wahl, viel diskutierte Bestseller-Autorin, die vor 3,5 Jahren, da war sie gerade 27, einen Überraschungserfolg geliefert hat mit ihrem Roman 22 Bahnen über zwei junge Frauen. Dieser Roman ist 1 Million Mal verkauft worden und auf Platz 1 in viele Ländern gekommen. Caroline Wahl ist jetzt ein Star und wird auch als Stimme der Gen Z genannt. Wie sieht sie das selber? Und warum polarisiert sie eigentlich so? Eine spannende junge Autorin heute bei mir zu Gast. Stay.

0: ein Frühstück heute mit Blick auf die Kieler Fjorde in Kiel in Norddeutschland zu Hause bei Bestseller-Autorin Caroline Wahl. Danke für die Einladung, einen schönen guten Morgen.
1: Ja, ich freue mich sehr über den Besuch aus Österreich.
0: Was ist denn für dich der schönste Platz in Kiel?
1: Ja, die Förde tatsächlich. Also wenn man die Förde hochläuft an der Kiellinie, irgendwann sieht man die Öffnung zum Meer. Da, wo halt die Schiffe dann rausfahren. Und da merkt man auch, wie klein man selbst ist und wie groß und offen die Welt da draußen ist.
0: Caroline Wahl, mir gegenüber, 31 Jahre jung, Bestseller-Autorin, oft wirst du Popstar der deutschsprachigen Gegenwartsliteratur genannt. Du wirst als eine der meistdiskutierten Autorinnen Deutschlands bezeichnet und oft auch als Reizfigur. Welche Bezeichnung hast du am liebsten?
1: Ach, ich nehme sie alle. Also Popstar oder Shootingstar der Literaturszene nehme ich gerne und finde ich toll. Ich weiß nicht, ob es stimmt.

0: stimmt, aber ich finde es immer cool, so Grenzen zu überschreiten und zu irritieren und dass das irgendwie Leute so ein bisschen komisch finden und so. Und jetzt freue ich mich total, dass es das bei mir gerade passiert.
1: Also du freust dich, dass du irritierst, dass du
0: Ja.
1: provozierst, dass du polarisierst.
0: Ja, Hauptsache nicht
1: Immer?
0: langweilig, oder?
1: Immer
0: Nicht
1: ist das,
0: immer,
1: ja.
0: nein, nein. Wenn es zu negativ wird, dann ärgere ich mich auch mal. Oder bin vor allem wütend dann, wenn es irgendwie ungerecht ist oder so. Aber ich merke schon, dass ich immer mehr drüber lachen kann auch. Das würde ich auch gerne an Jüngere oder an alle weitergeben. Das ist doch cool, wenn man irritiert, wenn man nicht in eine Schublade passt.
1: Du hast vor 3 Jahren deinen Erstling herausgebracht, 22 Bahnen, die Geschichte von zwei Schwestern, die sich um ihre alkoholkranke Mutter kümmern. Ein Raketenstart. Du hast 1 Million Exemplare davon verkauft. Und jetzt, 3 Jahre später, kommt schon der vierte Roman heraus. Was ist denn dein größtes Learning in dieser Zeit gewesen?
0: Das ist eine gute Frage. Ich glaube, das große Learning ist, aufs Bauchgefühl zu hören. Ich war früher, bevor das mit 22 Bahnen geklappt hat, so eine sehr ängstliche Person, die sich sehr viel reinreden lassen hat von den Eltern, die unsicher war, die sich nicht getraut hat, zum Beispiel sich an der Schreibschule zu bewerben, weil sie gerne schreibt, weil sie dachte immer, ich bin zu schlecht. Und mit 22 Bahnen hat sich auf einmal alles so gut angefühlt und ich habe immer mehr mich getraut, auf mein Bauchgefühl zu hören, auch bei Menschen, mit denen ich zusammenarbeite, bei Entscheidungen, wo mir auch von Sachen abgeraten worden ist. Und ich merke, dass ich dem immer mehr vertraue und mich eben nicht von dieser Angst leiten lassen möchte. Auch wenn ich spüre, dass sie aufflammt, dass ich so denke, nein, die ist falsch.
1: Und wenn du auf die Caro zurückblickst von damals, die wahrscheinlich doch auch aufgeregt war, ob das jetzt funktioniert mit diesem ersten Roman, was möchtest du ihr sagen?
0: Also kurz bevor das geklappt hat, wo die Caro ja eine schwierige Phase hatte, dann hätte ich ihr schon gern so ins Ohr geflüstert, ey, in 3 Jahren bist du ein Star. Aber ich glaube, ich würde ihr gar nicht gerne etwas sagen, weil es ist ja auch schön, dass man so diesen Weg geht und dass man auch in Scheißsituationen besondere Kräfte mobilisiert und ausbrechen will und es dann schafft. Und ich glaube, das macht einen auch noch stärker, wenn man da selbst Dinge ausprobiert und auch mal den falschen Weg geht und dann wieder wendet und so weiter.
1: Hast du dich immer ernst genommen gefühlt?
0: Nö. Ich glaube, deswegen möchte ich das auch so gerne und freue mich zum Beispiel so, wenn eine Uni-Tagung zu mir stattfindet. Ich habe mich oft nicht ernst genommen gefühlt. Auch so als junge Schriftstellerin wird man immer so ein bisschen belächelt und ja, sie probiert sich erstmal aus. Ist ja auch fair. Ich war ja auch ganz neu. Da muss man sich ja auch erstmal behaupten. Aber man möchte natürlich schon ernst genommen werden.
1: Den Roman 22 Bahnen hat sie aus Lebensfrust geschrieben, darüber erzählt sie gleich mehr. Und mittlerweile hat es sogar an der Uni in Siegen, der deutschen Stadt, eine Fachtagung zu Carolines großem Erfolg gegeben und zu ihr als literarisches Phänomen. Und über den Erfolg reden wir gleich.

0: Einen schönen guten Morgen am Sonntag. Heute blättern wir in der Geschichte einer Schreiberin.
1: Sie gilt als Popstar unter den deutschen Autorinnen, wird geliebt und gehatet. Caroline Wahl.
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0: Eine Vielarbeiterin hier bei mir am Frühstückstisch. Ich habe ja mit deiner Schwester Franziska gesprochen vorab. Die hat mir das erzählt, was ich sehr, sehr oft über meine Gäste höre, dass Fleiß auch ein wesentlicher Teil des Erfolgs ist. Sie hat gesagt, du bist so fleißig, sie kennt dich eigentlich nur im Tun.
3: Ja, manchmal sagt meine Familie, ich bin so fleißig, aber ich chill schon auch viel. Ich glaube einfach, dass bei mir diese Grenze zwischen Arbeit und Privatem einfach nicht mehr da ist. Also das Schreiben ist mein Leben und fühlt sich halt eben auch nicht immer an wie Arbeiten.
0: Also wenn wir jetzt versuchen, dein Erfolgsrezept aufzuschlüsseln, Fleiß ist mal ein Teil davon, Talent, wenn du dich selber einschätzt, wie wichtig ist es, Talent zum Schreiben zu haben? Oder man sagt ja auch oft, es ist auch ein Handwerk.
3: Ah, ich glaube schon Talent. Also ich glaube Talent im Zusammenhang mit, dass man eben fürs Erzählen brennt. Und ich glaube, mit dem Schreiben habe ich so eine Sache gefunden, mit dem Erzählen, was ich gut kann und ich weiß, dass ich das gut kann, dass ich gerne mit Figuren unterwegs bin, dass ich weiß, was eine Geschichte braucht und dass ich beim Erzählen komplett bei den Figuren bin. Ja, und ich möchte das auch nicht da bescheiden sein und sagen, nee, ich kann das nicht so gut und ich weiß nicht, es gibt viele gute. Nee, ich weiß, dass ich das gut kann, aber Talent gehört auf jeden Fall dazu, denke ich.
0: Und es gehört auch bei dir sehr stark dazu, dieses Selbstbewusstsein zu haben und zu sagen, ja, ich kann was, wie du jetzt gerade tust.
3: Ja, ich kann vieles nicht, aber wenn ich eine Sache gut kann, dann ist es Schreiben und Erzählen und das weiß ich.
0: Wie viel Mut hat es für deinen Weg gebraucht, würdest du sagen?
3: Schon einiges an Mut, weil ich verhältnismäßig spät dazu gefunden habe und mich davor eben nie getraut habe und nie genug Mut da war. Und deswegen denke ich eben, diese auswegslose Situation, die ich da in Zürich hatte, wo ich wirklich dachte, der Job ist scheiße, ich komme hier nicht weiter, mir geht's nicht gut, ich bin total einsam. Und dann dachte ich so, du schreibst jetzt deinen Roman, wenn ich jetzt, wann dann? Und dann habe ich mich dann nach der Arbeit und am Wochenende hingesetzt und das da rausgepresst. Und da bin ich auch einfach stolz drauf, dass ich das gemacht habe und dass ich so mutig war und dass ich daran geglaubt habe. Deswegen gehört da Mut dazu. Und wenn ich so jungen Menschen bei Lesungen mein Buch signiere, schreibe ich immer, sei wild und mutig. Weil dann können ganz tolle Dinge passieren.
0: Und wie viel Selbstinszenierung, die ja in deinem Zusammenhang oft erwähnt wird, gehört dann auch dazu, um an der Spitze zu bleiben, auf sich aufmerksam machen, gute Fotos, spannende Spitzeaussagen?
3: Ich glaube schon, dass es jetzt so ein bisschen bei mir dazugehört, aber es funktioniert, glaube ich, bei mir auch, weil es mir so Spaß macht. Weil ich liebe dieses introvertierte Schreiben und dann wieder auf der Bühne sein oder auf Social Media was raushauen oder ein Interview geben. Also ich mag auch dieses Extrovertierte. Und ich liebe es dann auch, die Bühne zu bekommen, in Talkshows zu sitzen oder hier mit dir. Weil das Spaß macht und weil ich, glaube ich, schon immer so eine kleine Rampensau auch war. Ich meine, das wird irgendwann oder wahrscheinlich sogar bald auch bergab gehen. Das wird jetzt nicht immer so weitergehen. Und ich möchte das voll genießen. Also wenn ich dann zum Filmpreis oder so eingeladen will, dann will ich da hinfahren. Wenn ich coole, interessante Leute kennenlernen darf, dann möchte ich die kennenlernen. Ich möchte jetzt all in gehen, weil ich auch weiß, dass das nicht immer so weitergehen wird.
0: Es könnte vollkommen unberechtigt sein, diese Sorge, oder?
3: Ja, aber es ist ein guter Motor. Also ich denke, wahrscheinlichkeitstheoretisch wird es definitiv eher abwärts gehen. Und deswegen ermahne ich mich auch immer dazu, das zu genießen und so viel wie möglich mitzunehmen und auf den Partys von der Buchmesse rumzutanzen und so weiter. Weil ich hänge viel alleine rum und arbeite sehr viel und da möchte ich auch das andere auch haben, damit so ein bisschen aufregend ist.
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0: Herzlich willkommen im Sonntag auf Ö3 Frühstück bei mir, Caroline Wahl, heute zu Gast bei mir mit dem Roman, ihren allerersten Roman, 22 Bahnen, ist sie vor 3 Jahren plötzlich da gewesen. Ein No-Name zuerst und dann ein gefeierter Literaturstar in der Stadt Innsbruck. Übrigens ist 22 Jahre Bahnen vor 2 Jahren sogar als Gratisbuch an viele Schüler und Schülerinnen verteilt worden. Und Caro, du wirst immer wieder als Stimme der Gen Z bezeichnet. Siehst du dich so?
1: Ach, ich empfinde mich eigentlich nie als so einer komischen Generation zugehörig. Aber wenn ich es schaffe, so ein Lebensgefühl oder so zu vermitteln, freue ich mich natürlich, wenn das gesagt wird.
0: Aber oder wie hast du dir damals diesen Erfolg erklärt? Weil das muss ja überwältigend sein, nicht?
1: Bei den ersten Romanen eigentlich eher durch diese Zeitlosigkeit. Also ich glaube, es lief so gut, weil die Geschichte den LeserInnen das gegeben hat, was sie mir gegeben hat, Hoffnung. Die beiden Schwestern haben eigentlich auf den ersten Blick ja einen Kack-Situation, Kackleben. Also eine Mutter, die sich nicht kümmern kann, weil sie alkoholkrank ist, kein Vater. Und trotzdem schaffen die es, den Blick nicht für die schönen Dinge zu verlieren und gehen ihren Weg und bauen sich schöne Rituale, gehen abends ins Schwimmbad, machen Filmabende und so. Und in der Scheißzeit, die ich hatte, haben mir die beiden Schwestern eben voll viel gegeben, weil die mir eben gezeigt haben, egal wie scheiße es ist, da draußen ist es trotzdem schön. Oder die Rückmeldung kriege ich eben oft, dass diese Geschichten den Leuten eben auch das gegeben hat, so Hoffnung. So, ja, jemand ist krank in der Familie oder beruflich, fühle ich mich total unfrei. Aber wenn es im Sommer regnet, dann riecht die Straße danach mega gut und es lohnt sich zu kämpfen und für seine Liebsten da zu sein und dass einfach die Geschichte ja Hoffnung macht.
0: Ein Buch, das Hoffnung und Trost spendet und worin die Autorin den Trost findet, das erzählt sie noch.

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13: Das ist der schnellste Verkehrsservice Österreichs im Hitradio 3 mit Klaus Gesselbauer und einer Meldung für das Burgenland.
14: A4 Ostautobahn zwischen Nickelsdorf und Mönchhof. Wegen Arbeiten an der Hochspannungsleitung wird der Verkehr heute Vormittag in beiden Richtungen immer wieder für eine Viertelstunde angehalten. Momentan ist offen, aber in Kürze wird wieder gesperrt. Es werden nämlich die Flugwarnkugeln getauscht.
13: Eine gute und eine sichere Fahrt durch den Sonntag und wir frühstücken weiter mit Caroline Wahl, Bestseller-Autorin. Sie hat ja Germanistik und Medienwissenschaften studiert und dann ganz viel ausprobiert, oft umgezogen, war PR-Frau, Verlagsassistentin und dann irgendwann in Zürich war der Frust über ihren Job und auch über die Stadt, die ihr gar nicht gefallen hat, so groß, dass sie gesagt hat, und jetzt mit 26 verwirkliche ich mir meinen großen Traum und schreibe einen Roman. Und daraus, ja, ist dann ein Megaseller und jetzt eine große Karriere geworden. Warum ist das Lesen für Schreiben so wichtig? Darüber reden wir gleich.

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2: Ich habe gezählt, du bist auf jeden Fall 8-mal umgezogen.
3: Ja, richtig gezählt, 8-mal.
2: Du sagst ja von dir selber, dass du in Bewegung sein möchtest. Warum hat es dich da so zu diesem unsteten Leben gebracht?
3: Ich glaube, weil ich so getrieben war, weil ich so meinen Platz überhaupt nicht gefunden habe, weil ich immer dachte, als ich dann in Berlin oder in Stuttgart oder in Zürich war, das ist es nicht, hier bleibe ich nicht. Und ich war immer so, bin auch immer wahrscheinlich noch so ein Fluchtmensch, der sofort flüchtet, wenn es nicht passt und was Neues ausprobiert. Und ich glaube, jetzt habe ich es eben mit dem Schreiben so ein Zuhause gefunden und bin so ein bisschen entspannter und will hier bleiben. Ich bin angekommen so ein bisschen. Das war ich davor gar nicht. Also so.
2: Wann ist es davor?
3: Ich war total lost. So nach dem Studium, da hat man auch ganz hohe Erwartungen ans Leben und denkt so, jetzt geht mein Leben los. Jetzt werde ich so eine coole Frau, die dann studiert und danach mit ihren Kommilitonen in eine Bar geht und dann beruflich in einer coolen Agentur oder im Verlag arbeite, dann ist das alles gar nicht so geil und es läuft alles gar nicht so. Und im Studium habe ich sehr selten mit Kommilitonen in Bars gesessen, weil ich die meiste Zeit gelernt habe und gelesen habe, weil ich mich immer so unter Druck setze mit allem und habe das Studium gar nicht genossen. Und das würde ich gerne auch nochmal hier an jüngere Menschen weitergeben, die gerade studieren oder deren Studium bevorsteht. Entspannt euch, genießt das. Das ist eine schöne Zeit, da kann man wirklich viel ausprobieren, auch. Und setzt euch da nicht zu sehr unter Druck, das bringt gar nichts.
2: Mhm. Aber was hat dich so unter Druck gesetzt? War es dieser Leistungsgedanke, den du von zu Hause mitbekommen hast?
3: Ich glaube schon, der Leistungsgedanke.
2: Immer die Beste zu sein oder was war es genau?
3: Im Studium wollte ich auch einfach, Germanistik dachte ich, ich möchte alles lesen, ich möchte alles verstehen, ich möchte Texte analysieren können, ich will in den Seminaren die Beste sein, war es glaube ich auch so ein bisschen. Ja, ich weiß noch, kurz bevor das Studium losging, habe ich mir aus einer Literaturgeschichte so einen Zeitstrahl gemacht in einem karierten Studentenblog und habe dann alle Werke aufgelistet, die man lesen sollte oder die zur Literaturgeschichte dazugehören und habe versucht, die noch vor dem Studiumbeginn abzuarbeiten. Und mit solchen Sachen habe ich mich halt auch unter Druck gesetzt, dass ich irgendwann sogar die Freude am Lesen im Studium so ein bisschen verloren habe. Ich war da so unentspannt.
2: Wie wichtig ist es, viel zu lesen, wenn jemand schreiben will?
3: Sehr wichtig.
2: Ja.
3: Ich glaube, ich würde nicht so schreiben, wenn ich nicht so viel gelesen hätte. Dass mich zum Beispiel damals die Texte von Klüssendorf und Bronski bewegt haben. Also ich bin ja immer geprägt von meinen Leseerfahrungen. Oft sind es ja Menschen, die Personen des öffentlichen Lebens sind und sagen, jetzt schreibe ich mal einen Roman. Die sagen dann, ja, ich lese ja gar nicht. Da werde ich fast wütend.
2: Weil du meinst, das geht gar nicht.
3: Naja, weil man doch diese Freude am Lesen haben muss, um zu schreiben. Die Freude am Geschichten, an mit Helden losziehen. Und ich kann einfach nicht verstehen, dass man dann sich zutraut, einen Roman zu schreiben, wenn man gar nicht gerne Romane liest. Das ist für mich, da geht ein ganz großes Störgefühl im Bauch, schlägt der Alarm. Also ich finde, Lesen gehört dazu. Das ist schon einfach das Tollste. Weil man einfach durch so minimalen Effort in die unterschiedlichen Welten eintauchen kann. Du musst nicht wohin fliegen, du musst nicht rausgehen. Und wenn du dann mal ein Buch aufschlägst und spürst, das ist richtig geil, das ist doch das Schönste, wenn dich die Geschichte so Tag für Tag so begleitet, du so an der Kasse im Supermarkt stehst und du daran denkst, dass du abends wieder reintauchen kannst und so.
2: Mhm.
3: Deswegen habe ich auch Mitleid mit allen Leuten, die Lesen nicht für sich entdecken, weil ich denke, boah, was verpasst ihr?
2: Da macht sie wirklich Lust auf Lesen. Und wann habt ihr das letzte Buch gelesen? Hoffentlich im Sommer. Ich kann natürlich ganz klar sagen, was mein letztes Buch war und wann. Und zwar, das war vergangene Woche, natürlich das Neue von Caro Wahl.

0: Ich möchte Millionärin werden. Ich möchte eine der bekanntesten Autorinnen Deutschlands sein. Das hat mein Gast Caroline Wahl gleich nach ihrem großen Erfolg von 22 Bannen, ihrem ersten Roman, in allen Medien gesagt. Ja, und das hat nicht nur Freunde gefunden. Ihr guter Freund, Schriftsteller Timon Karl Kaleter, der hat mir das so erklärt.
1: Es ist nochmal so, in der Literaturbranche geben sich nochmal alle wahnsinnig demütig und ganz dankbar. Und man macht sich immer so ganz klein. Und wenn dann jemand so aufgetreten ist, und das hat mich ja auch sofort irritiert, und dann habe ich mich selbst zur Raison gerufen und gesagt, nee, es ist doch eigentlich eine Rockstar-Attitüde. Sowas kommt natürlich dann eine Zeit lang auch einfach nur erstmal sehr gut an, aber das kommen dann auch die ersten Stimmen, die sagen, ja, aber jetzt übertreibt sie es. Und das zeichnet sie ja eben auch aus, dass sie dann nicht sagt, ah ja, es tut mir jetzt total leid, sondern dann macht sie halt weiter, und ich glaube auch, sie weiß, dass sie irgendwann stürzen wird und fallen, aber so lange macht sie einfach weiter, ist mein Gefühl. Und das ist natürlich auch schon eine extrem mutige Geste, weil alle entschuldigen sich immer dauernd für irgendwas, und eine Entschuldigung habe ich jetzt von ihr noch nie gehört.
0: Caroline Wahl und die Reaktionen auf ihre Rockstar-Attitüde. Darüber reden wir gleich auf Ö3.

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1: Du bist ja sehr klar in deinen Aussagen. Schon von Anfang an, als du mit 22 Bahnen diesen großen Erfolg gehabt hast vor 3 Jahren und in den ersten Interviews hast du sehr selbstbewusst gesagt, zum Beispiel,
2: ich möchte irgendwo die Beste sein. Ich möchte eine der bekanntesten Autorinnen Deutschlands sein, ja.
1: Das war damals im Hotel Matze Podcast. Du hast gesagt,
2: ich möchte Millionärin sein. Ich weiß nicht, es ist unsympathisch, aber ich möchte irgendwie reich sein. Ich möchte es geschafft haben finanziell.
1: Und hast natürlich dann nicht nur Befürworter gehabt, sondern auch viele kritische Stimmen, dass du zu materialistisch bist, dass du falschen Prioritäten setzt. War das provokant gemeint?
2: Ja. Ich bin da wie so ein trotziges Kind. Mit den ersten kritischen Stimmen, die kamen, habe ich beschlossen, immer mehr auf die Kacke zu hauen und da auch ein bisschen mit zu spielen. Also das Lustige ist, dass das Bild, was viele von mir haben, überhaupt nicht stimmt. Also das heißt dann immer so, die Autorin, die ganz viele Designertaschen und so hat. Und ich habe mir halt diese eine Tasche geholt in einem Interview, weil ich es halt lustig fand und dachte, es ist eine coole Story, wenn ich jetzt in St. Moritz mir meine erste Prada-Tasche hole. Und es verselbstständigt sich ja dann in den Medien immer. Ich bin jetzt die materialistische
1: Sportwagenfahrerin, was hier stimmt.
2: Stimmt, das? Ja, ich bin Sportwagenfahrerin. Da bin ich auch stolz drauf. Aber trotzdem ist es so, ich könnte ja nur im KDW abhängen. Ich könnte ja ein ganz anderes Leben führen. Und die meiste Zeit, wenn ich frei habe, geisele ich mich hier und arbeite von morgens bis abends. Und,
1: also du meinst, du könntest shoppen und Champagner trinken und ein viel luxuriöseres Leben führen?
2: Ja, ich bin eigentlich gar nicht materialistisch, würde ich sagen.
1: Aber warum hast du das dann so definiert? Ist ja ein klares Ziel, zu sagen, ich möchte reich werden, haben sicher viele. Und du hast das ausgesprochen, ist ja, finde ich, auch sehr ehrlich.
2: Ja, ich finde doof, dass man nie über Geld sprechen darf. Und ich bin so stolz drauf, dass ich mir von meinem Geld eine Tasche für 3.000 Euro kaufen kann oder ein Auto. Ich hatte davor nie ein Auto und jetzt kann ich es mir einfach von meinem Geld kaufen, ohne meine Eltern zu fragen, ob sie mir ein bisschen was dafür leihen. Und ich mein erstes Auto zu sehen und zu wissen, das habe ich mir selbst gekauft. Ja, oder wenn ich den Wohnwagen sehe, den ich mir eben gekauft habe zum Schreiben von meinem ersten Geld, was ich verdient habe, dann bin ich stolz und will das auch, dass andere das auch zelebrieren, wenn sie irgendwas haben wollen und sich damit dann belohnen, dann ist das doch mega cool. Wieso darf man das nie zeigen?
1: Ich habe auch auf deinem Insta-Account nachgesehen, so was du für Reaktionen bekommst. Und da hast du ein Interview, das du mit der Süddeutschen Zeitung gemacht hast, gepostet mit dem Titel »Ich möchte groß denken«. Und da war ein Kommentar zum Beispiel, Großdenken, Cabrios als erstrebenswerte Ziele benennen. Ich denke, es wäre sinnvoller, über Frieden oder Klimaschutz nachzudenken, Gemeinschaft, Engagement. Herr, lass Hirn regnen, auch für eingetüllte Prinzessinnen, Autorinnen. Wie siehst du das?
2: Ja, die finde ich inzwischen süß. Manchmal like ich sie auch, wenn sie gut formuliert sind. Like ich einfach zum Scheiß. Aber ich finde es schon krass auch, was manche sich so hernehmen.
1: Sie kreidet ja an, das Materialistische steht bei dir im Vordergrund und gibt es nicht höhere Ziele, für die es sich einzusetzen lohnt. Kannst du dem nicht auch etwas abgewinnen?
2: Ich würde sagen, ich setze mich nicht für Materialismus ein. Ich glaube, ich setze mich eher für so seinen Weg gehen ein, für mutig sein, für ein guter Mensch sein. Nicht so wie Marianne oder Tilda. Aber grundsätzlich einfach gut sein.
1: Das sind deine Heldinnen in deinen Romanen?
2: Ja. Ja. Die Leuten eben offen begegnen und nicht so viel Vorurteile haben und immer wieder überrascht werden. Und eher so. Dieser Materialismus ist einfach Quatsch. Das heißt, die ärgern mich, ich ärgere zurück. ich finde es lustig, dass das so krasse Reaktionen heraufbeschwört. Aber möchte jetzt auch nicht nur darauf reduziert werden. Also ich werde mir jetzt nicht bei jedem Interview eine Designertasche kaufen, aber wenn ich es einmal mache, ist es lustig.
1: Ganz interessant. Alles, was sie tut, erzeugt Diskussionen. Caroline Wahl zu Gast.

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14: Das ist Ö3 Frühstück bei mir. Energy Drinks, Kaffee und Bagels heute auf dem Frühstückstisch. Und jetzt gibt's ein News-Update mit Elise Pelzelmeier. Es ist 10 Uhr.
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14: Beim Gesetzesentwurf für das Social-Media-Verbot für unter 14-Jährige endet morgen die Begutachtung. Bis jetzt sind mehr als 160 Stellungnahmen eingegangen. Ö3-Reporterin Nina Lehmann, unterschiedliche Organisationen begrüßen meist das Vorhaben zum Schutz von Kindern.
16: Positiv vermerkt wird vor allem, dass Plattformen in die Verantwortung genommen werden und bei süchtig machenden Funktionen der Netzwerke angesetzt wird. Die Zugangssperre für Kinder unter 14 Jahren ist ein bedeutsamer Schritt, um junge Menschen in einer besonders sensiblen Entwicklungsphase zu schützen, meint etwa der Berufsverband österreichischer Psychologinnen und Psychologen. Die Fachstelle für Suchtprävention Vivid betont, dass das Schutzalter bis 14 Jahre nicht ausreichend ist, denn das Gehirn entwickle sich bis zum Alter von 25 Jahren. Manche Organisationen mahnen vor allem den Datenschutz bei der Altersverifikation und teils die Einbeziehung von Messenger-Diensten ein. Das zuständige Ministerium prüft jetzt dann alle eingegangenen Kritikpunkte und Vorschläge. Der Entwurf wird schließlich basierend auf diesem Feedback überarbeitet.
14: In Deutschland wird seit 2 Stunden in Berlin und Mecklenburg-Vorpommern gewählt. Die heutigen Wahlen sind ein weiterer Stimmungstest für den deutschen Kanzler und CDU-Chef Friedrich Merz. 2 Wochen nach dem Triumph der AfD bei der Landtagswahl in Sachsen-Anhalt. Ö3-Korrespondentin Regina Pöll ist in Berlin.
17: Es sind 2 Kopf-an-Kopf-Rennen. Das erste in Mecklenburg-Vorpommern. Ministerpräsidentin Manuela Schwesig von der SPD gegen AfD-Kandidat Bleif Erik Holm. Politologin Andrea Römele.
18: Sie hat letztendlich gesagt, ich bin das Bollwerk gegen Blau, gegen die AfD.
17: Die SPD könnte nun doch Erste werden und künftig mit zwei Partnern weiter regieren. In Berlin lautet das Duell Linke gegen CDU. Die Bürgermeisterpartei ist etwas zurückgefallen. Für Schwarz-Rot wird es nicht mehr reichen, hingegen für ein Linksbündnis. Das brächte einen starken Linksruck. Die Politologin sagt,
18: es kann ein wirklicher Politikwechsel kommen.
17: Auch für CDU-Chef und Kanzler Merz steht viel auf dem Spiel. Sollte die CDU in Mecklenburg-Vorpommern an der 5%-Hürde scheitern, dürfte der Druck auf ihn noch viel größer werden.
14: In Panik geraten sind zwei Kletterer auf dem Drachenwandklettersteig in St. Lorenz am Mondsee in Oberösterreich. An der anspruchsvollen Stelle Graue Platte konnten die zwei iranischen Staatsbürger aus Wien nicht mehr weiterklettern. Die alarmierte Bergrettung konnte die unverletzten Kletterer mit dem Hubschrauber ins Tal fliegen. Mit künstlicher Intelligenz gegen Weinrebenkrankheiten. Ein Team vom Johanneum Research forscht daran, kranke Rebstöcke schneller zu erkennen, vor allem in der Südsteiermark. Ö3-Reporterin Anke Mandl hat sich das angesehen.
19: Eine Drohne fliegt über die Weinreben und macht hochauflösende Bilder von den Blättern. Im nächsten Schritt werten die Forschenden die Bilder aus und markieren darauf kranke oder auffällige Stellen. Mit diesen Aufnahmen trainieren sie die KI. Sie soll später erkennen, ob und welche Krankheit eine Rebe hat. Denn die frühe Erkennung ist entscheidend, sagt Projektleiter Peter Schallauer.
20: Es gibt bestimmte Krankheiten, wo das kritisch ist, dass man das früh weiß. Zum Beispiel goldgelbe Vergilbung ist so eine Krankheit. Und das Ziel ist, dass sie im Winter eine Unterstützung haben, jetzt möglichst frühzeitig gegen Weinkrankheiten vorgehen zu können.
19: Durch das System müssen Winzer künftig nicht mehr selbst jeden einzelnen Rebstock kontrollieren. Das Forschungsprojekt läuft noch und ist aktuell auf 3 Jahre angelegt.
14: Und jetzt zu Thomas Vorstall.
21: Die Sonne arbeitet sich in den nächsten 2-3 Stunden noch durch die restlichen Nebelfelder. Die gibt es noch stellenweise in Unterkärnten und entlang von Mürz und Salzach. Mit der Sonne wird es dann überall warm. Am Nachmittag hat es 21 bis 28 Grad. Am wärmsten, also 27 oder 28 Grad, gibt es dann vor allem von der südlichen Steiermark über das Burgenland bis Wien. Im Laufe des Nachmittags kommt dann im Donauraum lebhafter Westwind auf und die Wolken werden langsam mehr. Und in der Nacht zieht dann von Nord nach Süd eine Kaltfront durch, bringt ein wenig Regen. Aber morgen ging der Regen bald ab und zeitweise zeigt sich die Sonne. Allerdings windig ist es morgen und etwa 5 bis 8 Grad kühler als heute.
22: Und das ist der schnellste Verkehrsservice Österreichs mit Klaus Kesselbauer. Und wieder geht's ins Burgenland.
23: A4 Ostautobahn zwischen Nikelsdorf und Mönchhof. Wegen Arbeiten an der Hochspannungsleitung wird der Verkehr heute Vormittag in beiden Richtungen immer wieder für eine Viertelstunde angehalten. Und Bayern, großes deutsches Eck, Autobahn A8 Salzburg Richtung München. Bei Rohrdorf ist wegen Bauarbeiten nur eine Fahrspur frei. Aktuell gibt's hier Stau mit 20 Minuten Zeitverlust.
22: Eine gute und eine sichere Fahrt durch den Sonntagvormittag mit Ö3.
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24: Hey, wir sind wieder da. Ich bin Caro Wahl und sitze hier mit Claudia in meiner Wohnung in Kiel. Draußen windet es und regnet es und wir haben jetzt schon gesprochen und reden jetzt weiter und es macht großen Spaß.
22: 8-mal ist sie bereits umgezogen, die ziemlich rastlose Schriftstellerin Caroline Wahl. Und jetzt hat sie sich ihren Traum erfüllt, am Meer zu leben, in Kiel an der Ostsee. Und den Traum vom Schreiben leben zu können, den hat sie sich auch schon längst erfüllt mit ihrem Erstling 22 Bahnen. Und jetzt sind 3 weitere Bücher bereits gefolgt. Aber wie ist das, was da jetzt alles passiert ist in diesen letzten Jahren nach dem Durchbruch mit 27? Was entspricht dann wirklich dem Traum, den man hat, zum Beispiel berühmt zu sein, ein Star zu sein? Und was ist eine große Enttäuschung? Darüber reden wir jetzt gleich im Frühstück bei mir.

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2: Ein schönes Meeresgefühl hier und der Blick aufs Wasser ist sicher sehr, sehr inspirierend.
3: Ja, voll. Ich glaube, deswegen möchte ich hier auch langfristig an der Küste leben, weil dieser Blick ins Weite, ins Offene, den finde ich voll gut auch zum Schreiben, der mir auch zeigt, wie klein ich selbst bin. Und da kann ich mich gut konzentrieren.
2: Jetzt hast du vor kurzem deinen 4. Roman herausgebracht. 1999 Meter über dem Meer. Da sind jetzt 3 Jahre dazwischen, zwischen dem großen Erfolg vom 1. und jetzt. Was unterscheidet sich denn am meisten von dem, was du dir erträumt hast, im Sinne von, ich bin ein Teil des Literaturbetriebes, ich bin eine gefeierte Autorin, von diesem Traum jetzt in der Realität? Was war die größte Enttäuschung?
3: Das ist eine gute Frage. Vielleicht die größte Enttäuschung, aber auch dann das größte Glück wiederum. Also die größte Enttäuschung oder die größte Erkenntnis ist, dass ich da auch nicht richtig dazugehöre. Bei mir war es, glaube ich, seit ich Kind war immer dieses Grundgefühl, ich gehöre nicht dazu. Und immer diese Hoffnung, irgendwann gehörst du dazu. Also in der Grundschule dachte ich, boah, im Gymnasium, da wirst du Freunde finden, da gehörst du dann dazu. Dann dachte ich im Gymnasium, in der Oberstufe, boah, Studium wird meine Zeit. Da werde ich ein richtig geiles Studentenleben haben und ganz viele Freunde haben. Kam auch nicht so. Dann dachte ich so, Berufseinsteigerin, schön, das erste Geld verdienen, der Stadtleben. War auch nicht so. Und jetzt bin ich eigentlich ja wirklich Teil der Literaturbranche. Also ich bin Autorin, die irgendwie jetzt gerade dazugehört und merke trotzdem bei den Buchmessenpartys, dass ich immer noch dieses Gefühl habe, dass ich auf so einem Beobachterposten bin, dass ich immer so ein bisschen draußen stehe. Und es gibt diese Gruppen von gleichaltrigen AutorInnen. Ich weiß immer, ich gehöre da nie ganz dazu. Und das ist vielleicht wiederum das größte Glück, dass das jetzt in Ordnung ist.
2: Aber es war eine Zeit lang nicht in Ordnung.
3: Es war nicht in Ordnung. Es war schon Schmerz auch im Bauch. Dieses Scheiße, was mache ich falsch? Vor allem dieses Beobachterpostengefühl, dass man immer das Gefühl hat, man ist nie richtig im Leben drin. Also man spielt so mit, man beobachtet, man hat gute Momente, aber man wartet auf irgendwas. Und dieses Abwarten ist jetzt vorbei. So, ich bin jetzt so ein bisschen angekommen und habe eben akzeptiert, dass dieses Außenseiter,

0: Mitarbeiterin da sein, das gehört einfach zu mir.
1: Also könntest du manche, die uns zuhören und auch in einer Außenseiterrolle sind, irgendetwas Positives darüber sagen?
0: Das ist ja
1: gar nicht, vielleicht hat es auch was Besonderes.
0: Das ist cool und das ist okay und ihr müsst nirgendwo dazugehören und ihr werdet trotzdem auch Leute finden, die ähnlich ticken wie ihr. Ich nehme immer diesen Mustern beugen, dass man denkt, oh Gott, heute Abend ist Samstagabend, ich muss jetzt mit denen allen ins Kino gehen. Ich brauche ein intaktes Sozialleben. Das möchte ich weitergeben. Ihr braucht kein intaktes Sozialleben.
1: Nein, aber braucht man schon. Ich wollte gerade sagen, ich glaube, da werden viele sagen, na, so ist es nicht.
0: Nein, so ist es nicht. Aber ich möchte schon so Außenseitern den Mut geben, dass sie nicht traurig sein sollen. Dass es vielen so geht. Und worauf ich richtig stolz bin, bei mir selbst ist, dass ich inzwischen so gut mit mir allein abhängen kann. Und das konnte ich lange Zeit nicht. Da war Alleinsein immer sehr schwierig oder die erste eigene Wohnung war schrecklich, wenn man auf einmal nicht mehr die Familie um sich hat. Und dann lernt man Jahr für Jahr ganz langsam alleine zu sein. Man lernt heraus, was man gerne schaut, was man gerne macht, was einem Freude bringt. Man macht die Dinge, die einem nicht so viel Freude bringen, nicht mehr so oft. Und so ist es jetzt bei mir. Ich kann inzwischen richtig gut allein sein. Also, dass man so auf sein Gefühl hört, was einem so gut tut. Also Außenseiter, wenn findet einfach so Dinge, die euch Spaß machen. Und es muss nicht immer alles mit Menschen zusammenhängen. Ist auch geil, eine Leidenschaft für Anime-Serien oder so zu haben und sich da richtig aufzukennen.

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2: Hast du nicht Sehnsucht nach einer Beziehung?
3: Doch, natürlich. Ich sehe auch manchmal meine Brüder, die so ganz viele kleine Kinder haben und denke so, auch schon süß. Und bin da auch offen für, auf jeden Fall.
2: Aber glaubst du, dass es schwieriger ist jetzt eben mit der Bekanntheit oder wie siehst du das?
3: Also gerade merke ich, dass doch viele interessante Menschen auch in mein Leben treten und ich merke auch, dass ich bereiter bin, als ich war. Ich glaube, damals, wo ich so gar nicht bei mir war und immer umgezogen bin, da habe ich das auch gar nicht gesucht. Da war es eher so immer Flucht. Und ich merke jetzt, wo ich so entspannter bin, dass ich mich auch mehr umschaue. Und man strahlt es schon auch dann aus. Und ich glaube, einerseits ist es natürlich schwieriger, weil man eben eine Person des öffentlichen Lebens ist. Aber es kann natürlich auch einfacher sein, ne? Weil man eben auch interessanter für andere wirkt oder auch die Möglichkeit hat, interessante Menschen kennenzulernen.
2: Jetzt bist du 31 und sprichst doch sehr viel über Einsamkeit in Interviews. Du sagst, das ist jetzt besser geworden. Wie viele Beziehungen, Liebesbeziehungen würdest du sagen, längere hast du gehabt?
3: Oh, nicht viele. Und ich glaube, dass ich da gerade auch Bock habe, mit jemand anderem das auch mal zu teilen, was ich gerade so erlebe. Es wäre schön, wenn es kommt, aber ich würde mich nur darauf einlassen, wenn es passt. Ich wäre da jetzt nicht bereit, so viel Kompromisse einzugehen. Und ich weiß, ich bin eine anstrengende Person. Ich mache jetzt seit 3 Jahren mein Lotterleben. Ich mache es ja genauso, wie es mir gefällt. Und passe mich ja gar nicht an. Das merke ich manchmal, wenn ich bei meiner Familie bin, dass ich ja so eine komplette Einzelgängerin bin. Und das natürlich für die auch anstrengend ist.
2: Aber weil du sagst, seit 3 Jahren das Lotterleben. Das heißt, vor 3 Jahren warst du das letzte Mal in einer Beziehung? Oder bist du vor 3 Jahren umgezogen? Oder?
3: Nee, ja. Beziehung ist lange her. Also so eine lockere Beziehung ist jetzt immer mal wieder sehen und so, ist das letzte vor 2 Jahren.
2: Ah, 2 Jahren.
3: Und so eine richtige Beziehung ist länger her. Und immer so lose Sachen, so richtig fest lange nie eigentlich.
2: Also hast du Bindungsängste, könnte man das sagen?
3: Könnte man das sagen?
2: Oder vielleicht ist es zu überspitzt formuliert. Aber schon eine Scheu, oder?
3: Das, ich bin sehr misstrauisch, glaube ich. Und brauche sehr lange Zeit, um Menschen zu vertrauen. Vielleicht habe ich Bindungsängste. Vielleicht genieße ich auch diese Freiheit so sehr. Ich weiß es nicht.
2: Also die genießt du wirklich?
3: Ja, total, gerade. Also gerade kann ich das wirklich mit einem lauten Ja antworten. Einfach so Glücksgefühle, so. Aber auch mit diesem Menschen kennenlernen. Also wenn ich jetzt weiß, im Oktober ist die Buchmesse, freue ich mich für Weihnachten drauf, da auf die Partys zu gehen, auf Bühnen zu sitzen, neue Leute kennenzulernen, zu tanzen, Alkohol zu trinken. Es ist schon ein sehr vielseitiges und aufregendes Leben, was ich gerade führen darf. Und ich hätte nie gedacht, dass ich das mal führen darf. Und ich liebe es auch zu tanzen und ich bin ein sehr kontrollierter Mensch, der sehr viel arbeitet und mag dann diese Momente auszuschalten total. Zu trinken, zu tanzen, Dinge auszuprobieren und dann trotzdem am Morgen wieder aufzustehen und zu arbeiten.
2: Was ist besonders wichtig für dich bei einem Mann, damit du dich verliebst?
3: Aber ich glaube Humor auf jeden Fall. So ein liebevoller Humor, dass man sich übereinander lustig macht, aber so auf so eine liebevolle Art und Weise. Da merke ich auch oft bei Männern, wenn ich die am Anfang gar nicht so attraktiv fand oder so anziehend, aber einfach man lernt sich kennen. Und dann haben die so einen guten Humor und so eine liebevolle Art, sich über mich lustig zu machen. Dann finde ich auf einmal das Gesicht schön. Da kriegt man mich.
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0: So geht's wirklich gut in den Sonntag. Einen schönen guten Morgen an alle, die jetzt erst aufgestanden sind. Kurz vor 11 ist es. Aber es ist Sonntag, da kann man es ja ganz gechillt angehen. Und gechillt ist auch mein heutiger Gast, Caroline Wahl, die Bestseller-Autorin, die einerseits mit ihren Büchern für ja, viel Aufmerksamkeit sorgt, aber noch mehr mit Aussagen über Reichtum, über Designertaschen, sich gern im Cabrio zeigt und ja, übers Autofahren spricht. Ich fahre nicht gut, aber schnell, zum Beispiel der Titel einer Spiegelgeschichte. Und ja, wie geht's dir eigentlich dabei, Caroline, dass jeder oder die meisten, ganz, ganz viele eine Meinung über dich haben und so viel kommentieren, was du tust?
1: Jetzt lache ich halt auch einfach viel darüber, weil es so lustig ist, dass so viele eine Meinung zu mir haben. Dabei gebe ich doch gar nicht so viel her, denke ich mir manchmal. Ich bin 31, mache ein bisschen Quatsch und dann diskutieren da diese erwachsenen Menschen, als ob es um Krieg ginge. Und dann denke ich manchmal echt, also es ist ja auch absurd komisch, oder? Es gibt wirklich wichtigere Dinge, über die man diskutieren sollte, als eine Frisur von einer jungen Autorin.
0: Ist die Frisur auch oft Thema?
1: Sie
0: ist natürlich auffällig.
1: 40% würde ich sagen.
0: Ein Paschenkopf nennst du es so? Oder wie nennst du?
1: Also es wird immer Problempony genannt.
0: Und ein ganz kurzer Pony.
1: Und dann, wenn ich das Kommentar gehe, dann mache ich gleich nochmal einen Friseurtermin aus und schneide ihn noch kürzer. Da wurde ich mit Taylor Swift verglichen, hieß irgendwie, dass Caro Wahl viel hässlicher ist und so. Und dass manchmal Leute einfach so Aussehen kommentieren. Da denke ich manchmal so, seid ihr eigentlich nicht erzogen? Und dass dann so erwachsene Menschen, die ist so hässlich. Ich so, das ist einfach nur gemein.
0: Mhm. Aber betrifft dich das oder hast du mittlerweile eine Mauer aufgebaut?
1: Also wenn man manchmal so sagt, boah, die sieht so scheiße aus oder so, da stehe ich nicht drüber. Dann gucke ich mir das Profilbild von der Person an und denke, du siehst viel schlimmer aus. Nein, inzwischen ist es wirklich so, dass man da wirklich abhärtet und dickes Fell hat. Und manchmal sogar wirklich einfach die Kommentare, die dann am krassesten sind, liked, damit die ein paar Leute sehen und wissen, was da so abgeht.

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4: Und wir blicken wieder auf Österreichs Straßen mit dem schnellsten Verkehrsservice Österreichs auf Ö3 und wir starten wieder im Burgenland, Klaus.
5: A4 Ostautobahn zwischen Nikisdorf und Mönchhof. In beiden Richtungen Sperre für eine Viertelstunde wegen Arbeiten an der Hochspannungsleitung. Einmal noch, da werden die Flugwarnkugeln getauscht. Salzburg-Athen-Tauernautobahn Richtung Salzburg bei Werfen. Blockabfertigung vom Helbersbergtunnel wegen Überlastung. Bayern Autobahn A8 Salzburg Richtung München. Bei Rohrdorf ist wegen Bauarbeiten nur eine Fahrspur frei. Aktuell gibt es ja eine halbe Stunde Zeitverlust. Und Tirol 20 Minuten länger dauert. Am Autobahngrenzübergang Kufstein-Kiefersfelden bei der Ausreise nach Deutschland.
4: Eine gute und eine sichere Fahrt durch den Sonntag. Und wir frühstücken weiter mit Bestsellerautorin Caro Wahl. Vielen Dank für die vielen Postings und Kommentare zur Sendung. Und ich muss sagen, Ihre Leserschaft, ja, die hat wirklich ein breites Spektrum. Ö3-Hörer Boo Blue, so ist sein Nickname, aus Vorarlberg, der hat geschrieben, er hat alle ihre Bücher zu Hause, weil meine Mutter 96-jährig, sie sehr gerne liest und sie hat sie als sehr lesenswert empfunden. Und Peter Klimic aus Oberösterreich hat gepostet, toll, zu ihren Büchern greifen auch die Schüler und Schülerinnen sehr gerne. Gefallen mir auch sehr gut. Aber trotzdem, man muss sagen, jetzt gerade mit dem neuen Buch, da muss sie auch wieder ziemlich hart im Nehmen sein, weil gerade die deutsche Presse hat sie da ordentlich in die Mangel genommen. Die FAZ hat geschrieben, der neue Roman ist Bauerntheater für die Gen Z. Darüber reden wir gleich auf Ö3.

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2: Einen frischen Kaffee hast du mir gemacht, Caroline. Dankeschön. Eigentlich sagen alle Caro zu dir, oder?
3: Ja.
2: Fast alle.
3: Aber ich freue mich trotzdem irgendwie immer, wenn jemand Caroline sagt.
2: Ja. Deine Mutter hat dich ja auch unter Caro Monster eingespeichert.
3: Jetzt habe ich mich aber umbenannt in Star-Autorin. Und dann ruft immer, das ist so eine lustige Vorstellung, dass ich sie dann anrufe und sie irgendwo ist mit Leuten und dann steht da Star-Autorin. Das ist so lustig. Mit einem Herz.
2: Ja, also du hast es schon eingespeichert.
3: Ja. Jeder weiß, geändert.
2: Die berühmte Tochter ruft an, mit einem Augenzwinkern natürlich. Hier auf dem Frühstückstisch dein neuer Roman, 1999 Meter über dem Meer, wieder die Geschichte einer Selbstfindung, einer jungen Frau, die einige Stationen absolviert, von Bali nach Berlin und dann kommt sie nach St. Moritz, um zu wissen, wo sie eigentlich wirklich hin will. Du polarisierst ja auch mit der Qualität des Buches. Also da gibt es ganz unterschiedliche Rezensionen. In der österreichischen Zeitung Der Falter zum Beispiel steht ein witziger, selbstironischer und kluger Roman. Und im deutschen Feuilleton gibt es sehr, sehr harte Kritiken. Also zum Beispiel in der Wochenzeitung Der Stern schreibt Caroline Wahl jetzt aus Trotz schlechte Bücher. Oder die FAZ hat das Buch ein Bauerntheater für die Gen Z genannt und dann analysiert, sieht so aus, als würdest du die Bücher und die Handlungen aus dem Baukasten schreiben und einfach so zusammenbasteln, immer wieder mit ja, ähnlichen Einzelstücken. Trifft dich das oder kannst du auch manchmal eben genau auch so einer sehr, sehr klaren und doch harten Kritik etwas abgewinnen und sagen, vielleicht ist da was Wahres dran?
3: Doch, also der Stern auf jeden Fall nicht. Das war einfach ein richtig blöder Artikel. Aber zum Beispiel den FAZ-Text habe ich auch gern gelesen. Also ich freue mich ja auch, dass dieser Journalist, der meine letzten Texte nie rezensiert hat, dann sich Zeit nimmt und den analysiert und checke dann auch Dinge, die er nicht mochte und so und kann das nachvollziehen und freue mich eher, dass dieser Text ähnlich wie ich so polarisiert. Also ich lese alle Rezensionen und man merkt ja schon, es gibt immer, wir fanden mega lustig und geil oder mega schrecklich. Es gibt so wenig dazwischen. Also es ist so wie meine Person ist dieser Text auch, dass der krass polarisiert und das freut mich, dass es so ein Text ist, der so starke Emotionen hervorruft. So Romane zu schreiben, die entweder 5 oder 1 Stern zu bekommen, ist ja irgendwie auch geil, oder? Auch so, wenn jetzt so eine Serie rauskommt und die hat entweder 5 oder 1 Stern und ganz viele davon, dann wäre ich neugierig. Und wenn so eine Serie so einen 4-Punkte-Schnitt hat, dann würde ich denken, pff, ich lieber die mit dem 2,5-Punkte-Schnitt.
2: Also kannst du die Extreme auch positiv sehen?
3: Ja. Auf jeden Fall. Also die Extreme mag ich jetzt inzwischen sehr gerne, ja.
2: In welchen Gedanken würdest du gerne mit dem neuen Buch den Lesern mitgeben?
3: Dass sie mutig sind, dass sie so wie Samara auch einmal, wenn sie in so einer auswegslosen Situation sind, einfach ins Auto steigen und losfahren. Und ja, mutig und offen sein und sich das nehmen, was einem zusteht. Ich habe das bei Samara total bewundert, dass sie auf einmal alles hinter sich lässt, mutig in die Berge fährt und einfach sagt, hier bin ich und ich mache jetzt eine Kunstausstellung. Und ich habe gemerkt, dass ich dann, als ich selbst nach St. Moritz zum Recherchieren gefahren bin, auch mutiger wurde, wegen ihr. Also ich bin da mutig hingefahren, habe gesagt, ich bin Autorin, ich schreibe ein Buch, was in St. Moritz spielt, jetzt zeigt mir mal euer Städtchen. Und es hat funktioniert. Und deswegen einfach mal losfahren und wenn man nicht mehr weiter weiß, ist immer gut, in die Berge oder ans Meer zu fahren, weil man da einfach checkt, wie klein man selbst ist und dass doch alles, ja, die Natur doch groß und gewaltig und offen ist und es doch toll ist, hier zu sein.

0: Starship hier auf Ö3 und noch einmal blicken wir auf Geschichten, die das Leben beschreibt.
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0: Ich habe mit deiner 7 Jahre jüngeren Schwester Franziska gesprochen. Ihr seid ja ganz eng verbunden. Das ist, glaube ich, deine beste Freundin auch.
3: Ja.
0: Ja. Und sie hat mir gesagt, dass es lange gedauert hat, bis du das Leben gefunden hast, das dich glücklich macht. Und ich habe dann gefragt, glaubst du, ist deine Schwester Caro jetzt glücklich? Und dann war große Pause und dann hat sie gesagt, ja, vielleicht hat sie jetzt nicht so hundertprozentig die Begabung, zum Glück.
3: Oh.
0: Aber, und das ist einmal so, einmal so. Wie beantwortest du diese Frage? Bist du jetzt glücklich?
3: Ich bin jetzt glücklicher als je zuvor. Aber ich glaube, ich bin auch ein sehr trauriger Mensch. Ich lebe, glaube ich, in Extrem. Ich kann mich total an Dingen erfreuen und habe auch richtig gute Tage und strahle dann und bin dankbar. Aber ich habe halt eben auch sehr traurige Phasen. Ich habe keine Begabung zum Glücklichsein und zum so Leben genießen.
0: Obwohl, jetzt hast du ja schon erzählt von den Partys, die du auch besuchst und dann wirklich genießen kannst.
3: Ja, extrem. Das würde ich eben sagen. Ich bin auf jeden Fall glücklicher und nehme die Feste, wie sie fallen. Ich finde schon, dass ich eigentlich, also wenn man das jetzt mal vergleicht mit vor 4 Jahren, das ist ein anderer Mensch. Und ich glaube, dieses Gefühl, was du vielleicht auch meinst, ist dieses Glücksgefühl im Bauch. Und das ist schon da, dass ich mich einfach morgens freue, aufzuwachen und so Lust habe, ein bisschen zu schreiben und so. Diese traurigen Phasen habe ich halt immer. Und die kommen halt auch immer wieder. Aber ich bin auf jeden Fall viel glücklicher und genieße das Leben gerade schon sehr.
0: Und die traurigen Phasen, wann kommen die?
3: Ja, wenn man nicht damit rechnet.
0: Du sagst ja auch, du hast dunkle Wolken manchmal, die dich so.
3: Ja, das länger jetzt nicht, so richtige depressive Phasen, aber so Verstimmungen immer mal wieder. Und ja, ich hoffe, dass ich da ein bisschen besser auch einfach pragmatisch Dinge finde, um da rauszukommen.
0: Also bist du da
3: Schreiben.
0: Bei Profis oder ist das einfach das Schreiben oder
3: nee,
0: Therapie?
3: Nee, ich bin ja nicht bei Profis. Ich mache das selbst. Ich drücke mich da raus. Ich merke schon, dass Lesen und Schreiben immer gut ist. So sich konzentrieren auf eine Geschichte. Sich nicht zu sehr mit sich selbst zu beschäftigen. Sich zu sehr reinzusteigern. Aber es ist natürlich auch nicht der gesunde Weg. Ich sollte natürlich zur Therapie gehen. Vielleicht mache ich es irgendwann.
0: Du hast ja auch für viele starke Reaktionen gesorgt, als du bedauert hast, dass du nicht auf der Longlist für den Deutschen Buchpreis stehst. Und dein guter Freund Timon Kalleta, ja, der hat gemeint...
4: Ich habe aber gesagt, dass solange sie schreibt, darf das nie passieren. Man muss halt verzweifelt einem Traum hinterherjagen und der darf natürlich niemals in Erfüllung gehen, sonst hat man nichts mehr.
3: Aber der Timon hat schon recht, man braucht so Ziele, Motoren. Und was, wahrscheinlich wird es sich gar nicht geil anfühlen, wenn ich mal draufstehe oder den bekomme, weil dann ist das Ziel weg und dann denkt man so, was jetzt? Also ich finde schon gut, dass man Ziele hat und sich ausprobiert und dass nicht immer sofort alles in Erfüllung geht. Dass man immer ein bisschen kämpfen muss, oder?
0: Du gehst jetzt auf Buchtour, keine Station in Österreich, aber
3: doch,
0: du hast
3: doch
0: gesagt, du wirst an einem Stopp in Österreich arbeiten.
3: Auf jeden Fall.
0: Was ist deine Beziehung?
3: Ich mag, also Wien liebe ich, seit ich mit 17 mit der Schulklasse dort war. Da weiß ich noch, dass ich meinen Eltern auch gesagt habe, ich möchte studieren, aber dann habe ich mich nicht getraut, weil ich oft so ängstlich war und dann eher in die Nähe gezogen bin. Ich mag die Wiener, ich mag diesen Humor, der so ein bisschen böse ist. Es ist einfach eine geile, lebendige Stadt, wo man einfach gerne in einem Café sitzt. Und eigentlich muss man als Autorin in Wien leben, ist schon so.
0: Aber wer weiß,
3: ja,
0: vielleicht wird das in deinen, also das 30ern noch
3: Fall,
0: passieren.
3: Das ist auf jeden Fall eine Option. Also jetzt ohne Spaß, also wenn ich so 2 Städte nennen müsste, wo ich mir ein Leben vorstellen könnte, dann wäre es Berlin und Wien. Auf jeden Fall.
0: Und du bist in Kiel. Knapp daneben.
3: Jetzt erstmal in Kiel. Wie gesagt, ich bleibe offen.
0: Und sie geht auf Buchtour. In Deutschland vorerst. Österreich-Termine folgen bald. Caroline Wahl heute zu Gast.

0: Coldplay hier auf Ö3 und ich bedanke mich bei euch fürs Zuhören. Die Diskussionen gehen auf Social Media weiter über meinen heutigen Gast Caro Wahl. Die einen schreiben, ihr Erfolg ist reines Marketing und hat überhaupt nichts mit Schreibkunst zu tun. Und die anderen fesselnde Bücher, die ich auch zu Hause habe, hat Birgit Kogler zum Beispiel gepostet. Und wir haben Einblick in ihre Seele bekommen zwischen Provokation und Selbstbewusstsein und ja, auch einer großen Traurigkeit, von der hat sie ja gerade gesprochen. Und noch einmal blättern wir in ihrer Persönlichkeit.
1: Der Frühstück bei mir, Fragebogen. Ich bin
2: wild.
1: Momentan geht's mir
2: bisschen gestresst, weil jetzt die Tour bevorsteht und ich da immer ein bisschen Bammel habe auch. Aber ich freue mich auch.
0: Wovor hast du Bammel?
2: Vor dem Reisen. Das stresst mich immer so ein bisschen. Das Organisieren, das zehrt einfach viel Kräfte, so unterwegs sein, allein sein. Ich finde hier allein sein toll, aber so auf Lesereise allein sein ist oft wirklich so eine Einsamkeit, die doch manchmal sehr stark ist.
1: Ich bin süchtig nach
2: Energy Drinks. Ja, vielleicht wirklich süchtig.
0: Da hast du ja einige auf dem Tisch stehen.
2: Ja, es ist mein Schreibelixier. Freue mich jeden Tag auf meinen Energy Drink.
0: Immer unterschiedliche Geschmäcker.
2: Ja, überlege ich mir immer, was, wie die Stimmung ist, was heute dran ist.
1: Die Formel für eine glückliche Beziehung ist?
2: Vertrauen.
1: Verliebt war ich zuletzt als?
2: Ich bin gerade verliebt, würde ich sagen. Aber würde es jetzt nicht weiter ausformulieren. Ich finde Verliebtsein so toll, weil es alles angenehmer macht. Auch wenn man in den schwersten Zeiten oder anstrengenden Zeiten verliebt ist, ist alles schön. Also ich finde, Verliebtsein ist das tollste Gefühl der Welt.
0: Und was würdest du dir wünschen, was aus dieser Verliebtheit wird?
2: Ach, natürlich wünscht man sich immer, dass was Längerfristiges passiert. Aber ich finde auch dieses Verliebtsein ohne Gedanken an die Zukunft auch schön.
1: Da habe ich mich wirklich geirrt.
2: Bei Journalisten, die einen, wenn man manchmal so denkt, man kennt sich und ist befreundet und die haben einen richtig gut besprochen und dann wird einem der Kopf abgehackt.
1: Das möchte ich meinen Kritikern ausrichten.
2: Liebe Grüße. Punkt.
1: Mein größter Hollywood-Moment war...
2: Als das Lieblingsbuch der Unabhängigen verkündet wurde und mein Name genannt ist, da musste ich so lachen vor Glück.
0: Bei einer Gala, die Unabhängigen sind die Buchhändler.
2: Ja, ja, da bestimmen alle unabhängigen Buchhandlungen ab, was das Lieblingsbuch des Jahres war. Und da waren eben 5 nominiert und dann wurde der Sieger verkündet. Und das war 22 Bahn. Und das war einfach so ein ganz besonderer Moment.
1: Dieses Buch hat mich geprägt.
2: Tintenherz von Cornelia Funke. Es geht um ein junges Mädchen, was eben liest und auch durch lautes Lesen Dinge aus Büchern herauslesen kann und sich auch in Welten hineinlesen kann durch laute Lesen. Also wirklich in die Welten reintauchen kann. Und als ich das damals gelesen habe, dachte ich so, oh, das ist ja das Tollste, was passieren könnte. Und da habe ich es auch oft versucht, laut zu lesen. Deswegen war das immer ein Buch, woran ich oft denke.
1: Mein Erfolgsrezept lautet:
2: auf die eigenen Fähigkeiten vertrauen und fleißig sein.
1: In 10 Jahren möchte ich
2: hoffentlich noch schreiben und glücklich sein.

0: Das war Frühstück bei mir mit Caro Wahl. Hat hoffentlich auch euch Lust aufs Lesen gemacht, egal welches Buch, welche Autorin. Es ist immer ein Abenteuer im Kopf. Schönen Sonntag.
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1: Hier ist Ö3 und eure Musik eine halbe Stunde am Stück haben wir gleich dann mit Nico Santos, Katrina and the Waves, Katrina the Waves und Miley Cyrus. Es ist 11 Uhr, jetzt zu Elisa Pelzelmeier.
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1: Das Einwegfahren sorgt in Österreich nach wie vor für Probleme. Ö3-Reporter Daniel Ammerhauser, die Rückgabe beim Automaten funktioniert nicht immer.
14: Von allen großen Handelsketten heißt es auf Anfrage, man nimmt alle in Österreich verkauften Gebinde zurück. Das ist auch in der Pfandverordnung geregelt. Doch immer wieder kommt es vor, dass Gebinde bei Einwurf in die Automaten nicht erkannt werden. Das liegt laut Supermärkten aber nicht daran, dass sie bei der Konkurrenz gekauft worden sind. Sollte das im Markt so kommuniziert werden, ist das eine Falschinformation. Es bleiben nur drei Gründe. Der Code ist nicht lesbar, das Gebinde ist nicht pfandpflichtig oder es wurde nicht in Österreich gekauft. Gibt es bei Automaten Probleme, muss man sich an das Personal des Supermarktes wenden, denn der Markt selbst ist laut der Pfandverordnung für den Automatenbetrieb zuständig.
1: Die Herbsternte fällt noch schlechter aus als erwartet. Grund dafür ist die Rekordtrockenheit im Sommer. Ö3-Reporterin Nina Lehmann.
15: Betroffen vom noch stärkeren Ernterückgang sind viele Feldfrüchte wie etwa Körnermais, Soja und Zuckerrüben. Im Vergleich zum Fünfjahresschnitt könnte bei Körnermais die Gesamtmenge in Tonnen um knapp 30% und bei Sojabohnen um über 50% einbrechen, heißt es von der Landwirtschaftskammer. Besonders dramatisch ist die Lage bei Erdäpfeln. Die geschätzten Ertragserwartungen bewegen sich zwischen minus 50 und 70%. Die Getreideernte fällt hingegen nicht so schlecht aus wie Anfang August erwartet. Das Minus liegt nun laut Agrarmarkt Austria bei knapp 11 statt 14%. Die Weinernte dürfte heuer um ein Viertel niedriger ausfallen als im Langzeitschnitt. Und bei der Apfelernte wird um ein Drittel weniger erwartet als im Vorjahr.
1: Am letzten Tag der Parlamentswahl in Russland soll die Ukraine den Großraum Moskau mit Drohnen angegriffen haben. Zwei Menschen sind laut russischen Angaben ums Leben gekommen. Zudem sei eine Ölraffinerie in der Hauptstadt in Brand geraten. Hunderte Drohnen seien abgefangen worden. Die Ukraine meldet wiederum 4 Tote bei russischen Drohnenangriffen auf die Region Kiew, darunter 3 Kinder. Künstliche Intelligenz tut sich schwer, große Gegenstände nur anhand ihrer Form oder Silhouetten zu erkennen. Das zeigt jetzt eine Analyse mit mehr als 200 KI-Modellen aus den USA. Relevant ist das zum Beispiel bei selbstfahrenden Fahrzeugen. Und jetzt zu Thomas Wostal.
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2: Und auch die letzten Nebelschwaden wie am Wörthersee und im Pinzgau verschwinden jetzt bald. Und dann scheint in ganz Österreich die Sonne. Nur hin und wieder drüben ein paar dünne Schleierwolken, den Sonnenschein ein bisschen. Am Nachmittag ist es warm, 21 bis 26 Grad die Höchstwerte. Noch etwas wärmer, bis zu 27 oder 28 Grad gibt es in Wien, in Eisenstadt, in Güssing und in Graz. Im Donauraum wird am Nachmittag Westwind mit 20 bis 30 Kilometer pro Stunde. In der Nacht zieht dann von Nord nach Süd eine schwache Kaltfront durch, bringt ein wenig Regen. Morgen klingt der Regen bald ab, zeitweise zeigt sich dann die Sonne. Es ist allerdings windig morgen und um etwa 5 bis 8 Grad kühler als heute.
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16: Und dem Rückreiseverkehr nach Deutschland, den spüren wir in Tirol. Ihr steht eine halbe Stunde bei der Ausreise Richtung Deutschland vor dem Autobahngrenzübergang Kufstein-Kiefersfelden. 20 Minuten plus auf der B169 der Zillertalstraße talauswärts von Fügen bis Wiesing. Überlastet auch die B172 die Walchseestraße von Durchholzen bis Niederndorf. Und am großen deutschen Eck auf der Autobahn A8 Richtung München gibt es bei Rohrdorf Bauarbeiten. Nur ein Fahrstreifen ist frei, der Stau reicht bis Fraßdorf zurück. Ihr braucht eine halbe Stunde länger.
5: Kommt gut ans Ziel.
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5: Ich bin Daniela, hi und einen schönen Sonntag euch. Ich schicke euch jetzt gleich dann Miley Cyrus nach Alex Warren mit Fever Dream.

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9: So, und gerade reingekommen, 11.30 Uhr Ö3, bitte Achtung, Aline.
10: Eine Geisterfahrermeldung, Achtung im Burgenland, auf der S31, der Burgenland-Schnellstraße, kommt zwischen Oberpullendorf und Sieggraben ein Geisterfahrer entgegen. Vorsicht in beiden Richtungen und nicht überholen. Achtung, auf der S31 im Burgenland, zwischen Oberpullendorf und Sieggraben ein Geisterfahrer. Vehement Warnung, sobald der Geisterfahrer die Schnellstraße verlassen hat. Jetzt schauen wir uns die weiteren Meldungen an. Wir starten in Kärnten auf der A10 der Tauernautobahn. Da gibt es nämlich Baustellenstau bei Villach-Ossiacher See in beiden Fahrtrichtungen und bis zu einer Viertelstunde mehr Richtung Slowenien ist die Blockabfertigung vor dem Oswaldiberg-Tunnel aktiv. In Tirol eine halbe Stunde Anfahrtszeit bei der Ausreise nach Rosenheim vor dem Autobahngrenzübergang Kufstein-Kiefersfelden. Überlastet auch die BR-172 von Durchholzen bis Niederndorf. Und am Großen Deutschen Eck wird heute den ganzen Tag vermutlich für Stau sorgen. Eine Baustelle auf der Autobahn A8 Richtung München bei Rohrdorf. Nur ein Fahrstreifen ist frei, der Stau reicht bis Fraßdorf zurück und ihr braucht eine Dreiviertelstunde länger.
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0: Ihr hört Ö3. Bitte weiterhin Achtung im Burgenland, Aline.
1: Auf der S31 der Burgenland-Schnellstraße kommt euch zwischen Oberpullendorf und Sieggraben nach wie vor ein Geisterfahrer entgegen. Vorsicht in beiden Richtungen und natürlich nicht überholen. Wir geben Warnung, sobald der Geisterfahrer die Schnellstraße verlassen hat.
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0: 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In 15 Minuten ist es 12 Uhr. Ö3 und die Geisterfahrer-Endwarnung fürs Burgenland ist da, Aline.
1: Von der S31 der Burgenland-Schnellstraße zwischen Oberpullendorf und Sieggraben. Der Geisterfahrer hat die Schnellstraße verlassen.
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1: Wir drei hier mit dem Sound fürs Wochenende. Kommt gleich von Milky Chance, Lady Gaga oder auch von Ava Max. Gabi Tüchler bringt euch auf den neuesten Stand. 12 Uhr ist es.
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5: Wegen der massiven Trockenheit in den vergangenen Monaten fällt die Ernte der Landwirtinnen und Landwirte noch schlechter aus als zuletzt erwartet. Das gilt quasi für ganz Österreich und für so gut wie alle Herbstkulturen. Felix Nowak berichtet.
6: Besonders drastisch ist die Lage bei den Kartoffeln. Landwirtschaftskammerpräsident Josef Moosbrugger erwartet Ernteeinbußen von bis zu -70%.
7: Wir haben die Sorge, dass Anfang des Jahres keine österreichischen Kartoffeln mehr vorhanden sind.
6: Doch nicht nur sie sind betroffen, sondern alle Herbstkulturen. Einbußen zwischen 30% und 50% beim Mais. Bei Soja könnte es noch etwas schlimmer werden. Bei den Zuckerrüben sind es bis zu 70% weniger als im Fünfjahresschnitt. Die staatlichen Dürrehilfen seien daher lebensnotwendig. Dazu kommen Auszahlungen für versicherte Flächen. Allerdings betont Moosbrugger,
7: dass letztendlich der Großteil des Schadens die Bauern selbst zu tragen haben, trotz dieser deutlichen Unterstützungsmaßnahmen.
6: Minimal besser als befürchtet sieht es übrigens beim Getreide aus. Regional gibt es aber auch hier Ausfälle von mehr als der Hälfte.
5: Derzeit laufen zwei Landtagswahlen in Deutschland, in Mecklenburg-Vorpommern und in Berlin. Beide Wahlen versprechen Richtungsentscheidungen. In Mecklenburg-Vorpommern liegt in den Umfragen die SPD 1 Prozentpunkt vor der AfD. Und in Berlin zeichnet sich ein Dreikampf zwischen der Linken, der CDU und der AfD ab. In Berlin ist für Ö3 Regina Pöll.
8: Wer ins Rote Rathaus einziehen soll, dazu hört man vor der Stimmenabgabe Unterschiedliches.
9: Ich bin Autofahrer, deswegen wenn, dann eine CDU.
10: Ehrlich gesagt, ich wüsste nicht, wen ich wählen sollte zurzeit.
11: Da könnte durch einen Wechsel gehen, ja.
8: Schwarz-Rot dürfte in Berlin keine Mehrheit mehr bekommen. In Umfragen hat zuletzt die Linke geführt, teilweise mit radikalen Forderungen wie Enteignungen. Sie könnte künftig mit den Grünen und der SPD regieren. Mit der AfD will keine Partei koalieren, auch nicht in Mecklenburg-Vorpommern. Dort hat Ministerpräsidentin Manuela Schwesig von der SPD den AfD-Kandidaten Leif Erik Holm in Umfragen noch knapp überholt. Die CDU muss hier um den Einzug zittern und damit im Bund auch Parteichef und Kanzler Friedrich Merz um die eigene Zukunft.
5: In Tirol sind die Bergretter in den vergangenen Stunden wieder verstärkt im Einsatz gewesen. In Niederndorf im Bezirk Kufstein haben sich zwei 15 und 17 Jahre alte Schwestern mit ihren Hunden in einem steilen Wald verstiegen. Und in Tristach in Osttirol haben zwei Kletterer bei Dunkelheit aus einer Wand gerettet werden können. Und in Sölden sind zwei Kajakfahrer in einer Schlucht gekentert. Verletzt worden ist niemand. In der Fußball-Bundesliga findet heute das Spitzenspiel dieser Runde Salzburg gegen Sturm Graz statt. Salzburg will im Heimspiel eine starke Serie verteidigen, Wolfgang Eichinger.
12: Salzburg ist unter dem neuen Trainer Danny Röhl noch unbesiegt. 13 Spiele, 10 Siege, 3 Unentschieden. Also das Selbstvertrauen der Bullen stimmt. Zuletzt ja auch noch der Sieg beim Europa-League-Auftaktspiel in Sofia.
13: Wir freuen uns jetzt mit dem 1-0. Im Gepäck natürlich auch zum nächsten Spitzenspiel.
12: Aber Salzburg mag Sturm in letzter Zeit nicht wirklich. 6 Spiele in Folge gegen die Grazer nicht gewonnen.
13: Ja, eine sehr intensive Partie wird kommen. Sturm hat jetzt schon zuletzt auch gezeigt, dass sie sehr stabil sind, verteidigen sehr gut, sehr leidenschaftlich, sehr aggressiv.
12: Bei Sturm Graz könnten mit Spielmacher Kitaischwili, Walci und mit Charter drei wichtige Spieler heute ausfallen. Spielbeginn ist um 17 Uhr. Ab 14.30 Uhr hat Meister Lask in Hartberg mit einem Sieg die Chance, wieder die Tabellenführung zu übernehmen. Und Ried trifft heute auf Wolfsberg.
5: Und jetzt zu Nathalie Auer.
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14: Die Sonne hat die Temperaturen mittlerweile kräftig nach oben getrieben. Spitzenreiter sind im Moment Bad Vislau und Berndorf mit 26 Grad. Und in den kommenden Stunden legen die Temperaturen noch ein bisschen zu. 20 bis 28 Grad erwarten euch am Nachmittag. In Niederösterreich und in Wien spürt ihr teilweise aber auch den Wind. Mit Böen um die 40 km pro Stunde bläst er jetzt zum Beispiel in Melk. Heute Abend und auch über Nacht zieht dann von Norden her eine schwache Kaltfront durch. Und die bringt vor allem vom Flachgau bis zum Nordburgenland Regenschauer. Morgen geht es dann zeitweise sonnig und sehr windig weiter.
1: Alright. Ö3, der schnellste Verkehrsservice Österreichs mit Aline Bayer, und wir starten in Tirol.
2: Ja, da stauen wir uns ganz ordentlich durch den Reiseverkehr. Wir starten auf der A13 der Brennerautobahn. Hier braucht ihr bis zu 20 Minuten länger in beiden Richtungen zwischen Schönberg und Innsbruck. Über eine halbe Stunde verliert ihr auf der B179 der Fernpassstraße Richtung Deutschland von Nassereit bis zum Fernpass. Da starrt ihr bis auf die B189 zurück. Überlastet auch die Walchseestraße von Durchholzen bis Niederndorf oder auch die B177, das ist die Seefeld der Straße Richtung Deutschland von Seefeld bis zur Grenze bei Scharnitz. Und 40 Minuten Anfahrtszeit aktuell vor dem Autobahngrenzübergang Kufstein-Kiefersfelden bei der Ausreise Richtung Rosenheim. Am großen deutschen Eck auf der Autobahn A8 Richtung München gibt es bei Rohrdorf eine Baustelle. Hier ist nur ein Fahrstreifen frei. Der Stau reicht bis Fraßdorf zurück, hier plus 45 Minuten. Und in Kärnten auf der A10 gibt es in beiden Richtungen bei Villach-Ossiacher See Stau vor einer Baustelle und bis zu einer Viertelstunde mehr.
1: Kommt gut ans Ziel.
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1: Daniela Schmidt hier. Hi, ihr macht euch hoffentlich einen schönen Mittag. Habt ihr irgendwas Gutes zum Essen? Spätzle oder Eierschwammel mit Ei, Schinkenfleckerl, was weiß ich. Vielleicht nicht unbedingt Spaghetti mit Ananas zum Beispiel?
19: Aber Spaghetti mit Ananas geht ja gar nicht.
20: Sicher nicht.
19: Nein, auf gar keinen Fall.
20: Auf gar keinen Fall.
19: Nein.
1: Es gibt Gerichte, die lernt man kennen und dann darf man die auch wieder vergessen. So,

0: Durch den Sonntag geht's jetzt gleich mit Ray Daltons neuester. Go that high. Ihr hört Ö3 mit der besten Musik. Vorher schaut noch sie hier vorbei.
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0: Wir sind auf der Terrasse gesessen und haben halt reingekocht und haben dann einfach gehört, dass ein Unwetter bevorsteht. Daraufhin haben wir dann gemerkt, dass eigentlich schon ziemlich oha ist, sind aufgekupft und haben dann schnell das Auto in die Garage gestellt. Das Tor noch nicht einmal geschlossen ist schon losgegangen und das waren dann doch recht schnell recht große Hagelkörner und ich glaube, das wäre nicht ganz gut ausgegangen fürs Auto.
1: Sigi Fink, Ö3 Wetter. Ja, ein bisschen früher wissen, manchmal reicht es.
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1: 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Es ist 12.30 Uhr und in Tirol gibt es noch ein bisschen einen Reiseverkehr. Aline Bayer.
3: Ihr steht zum Beispiel im Stau auf der A13, der Brennautobahn, in beiden Richtungen. Eine Viertelstunde zwischen Schönberg und Innsbruck. Überlastet auch die Fernpassstrecke Richtung Deutschland von Nassereit bis zum Fernpass. Hier braucht ihr 20 Minuten länger. Eine halbe Stunde Anfahrtszeit aktuell am Autobahngrenzübergang Kufstein-Kiefersfelden bei der Ausreise Richtung Rosenheim. In Bayern auf der Autobahn A8 Richtung Salzburg bei Rohrdorf gibt es Baustellenstau bis Fraßdorf zurück. Hier verliert ihr eine halbe Stunde. Und in Kärnten auf der A10 der Tauernautobahn bei Villach-Ossiacher-See gibt es Baustellenstau in beiden Richtungen und bis zu einer Viertelstunde mehr. Richtung Slowenien werdet ihr vor dem Oswaldeberg-Tunnel nur blockweise abgefertigt.
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Wie sportlich geht's bei euch heute so zu? Hitradio. Also der Jojo aus Steyr, der ist heute wandern und hat einfach ein kleines schwarzes Kurbelradio an seinen Rucksack geklemmt. Und hört da Ö3. So geht's halt auch ohne Handy, ne? Also, lieber Gruß, gutes Vorankommen und falls euch irgendwann mal die Puste ausgeht heute, egal ob wandern oder vielleicht laufen, wisst ihr, einfach Schritt für Schritt.

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1: Ö3 am Wochenende. Die beste Musik gibt's gleich mit Leonie, Holly Humberstone oder auch Jakob Elias. Jetzt Gabi Tüchler. Es ist 13 Uhr.
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5: ÖGB-Chef Wolfgang Katzian erteilt der medial kolportierten Personaldiskussion rund um SPÖ-Chef Andreas Babler erneut eine Absage. Auch wenn die SPÖ in den Umfragewerten nicht dort liege, wo es sich die SPÖ wünsche, sehe er keine Notwendigkeit für eine Personaldebatte, sagt Katzian.
6: Ich bin nur der Meinung, mit dem Auswechseln einer Person würde sich kein einziger Umfragewert verändern. Ich glaube, wichtiger ist, dass man Maßnahmen setzt und Ziele und Punkte durchsetzt, die das Leben der Menschen verbessern. Vor allem in diesen Zeiten mit hoher Inflation, mit Unabwägbarkeiten bei vielen Entwicklungen in der Welt. Und das halte ich für den richtigen Weg, um wieder stärker Glaubwürdigkeit zu erlangen und damit auch bessere Umfrageergebnisse.
5: Sagt ÖGB-Chef Wolfgang Katzian in der ORF-Pressestunde. Inmitten der Ebola-Epidemie in der Demokratischen Republik Kongo ist ein Testimpfprogramm gestartet worden. Die ersten Freiwilligen aus dem medizinischen Personal, das an vorderster Front gegen die Epidemie kämpft, sind bereits geimpft. Im Rahmen der klinischen Studie sollen 20.000 Menschen geimpft werden. Eine Rettungsaktion für ein Reh hat es heute früh in Alkofen in Oberösterreich gegeben. Eine Spaziergängerin hatte in einem knapp 6 Meter tiefen, wasserlosen Brunnen ein Reh schreien gehört. Feuerwehr, Höhenretter und ein Jäger haben das Reh retten können, das gleich danach unverletzt davongelaufen ist. Und bei der Straßenlauf-Weltmeisterschaft in Kopenhagen erzielt Julia Meyer im Halbmarathon in einer Stunde 10 Minuten und 54 Sekunden einen neuen österreichischen Rekord und wird 38. Weltmeisterin wird Agnes Getic aus Kenia mit einem neuen Weltrekord von einer Stunde 5 Minuten und 5 Sekunden. Und jetzt zu Nathalie Auer.
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7: Meist sonnig und auch sehr warm geht's durch den Nachmittag. Bei spätsommerlichen 25 Grad geht er jetzt zum Beispiel in der Wiener Innenstadt, in Ternitz und in Güssing raus. Und bis zu 28 Grad werden es heute noch stellenweise im Burgenland und in Niederösterreich. Im Donauraum habt ihr es teilweise aber auch windig, mit Böen so um die 30 oder 40 Kilometer pro Stunde. Heute Abend und auch heute Nacht bringt eine Kaltfront dann von Norden her dichte Wolken samt Regenschauern. Außerdem frischt mit der Front recht kräftiger Wind auf. Morgen erwartet euch also windiges und zeitweise sonniges Wetter.
1: Okay. Ö3 hier, der schnellste Verkehrsservice Österreichs. Und in Tirol ist was los, jedenfalls auf den Straßen. Aline Bayer.
8: Jede Menge Reiseverkehr, den spüren wir auf der A13 der Brenner Autobahn in beiden Richtungen. Ihr steht eine Viertelstunde zwischen Schönberg und Innsbruck. An Reisetagen auch immer überlastet, die BR 179, die Fernpassstraße, heute Richtung Deutschland. Es gibt mehrere Staubereiche zwischen Nassereit und dem Grenztunnel Füssen. Ihr braucht insgesamt über eine halbe Stunde länger. Überlastet weiterhin auch die Walchseestraße, das ist die BR 172 von Durchholzen bis Niederndorf. Vor dem Autobahngrenzübergang Kufstein-Kiefersfelden, aktuell 40 Minuten Anfahrtszeit bei der Ausreise Richtung Rosenheim. Am Großen Deutschen Eck auf der Autobahn A8 Richtung München gibt es bei Rohrdorf Stau bis Fraßdorf zurück vor einer Baustelle und 40 Minuten mehr. Und auch in Kärnten bremst eine Baustelle ein. Geduld ist gefragt auf der A10 der Tauernautobahn Richtung Salzburg bei Villach-Ossiacher See, hier eine Viertelstunde mehr.
1: Eine gute Fahrt euch.
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1: Zum Ausspannen. Daniela hier, hi.

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6: 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Jetzt der schnellste Verkehrsservice Österreichs mit Aline Bayer und wir schauen nach Niederösterreich, da ist ein Unfall passiert.
7: Auf der A2 der Südautobahn Richtung Graz zwischen dem Knoten Vösendorf und Mödling. Die beiden rechten Fahrstreifen sind blockiert, der Stau baut sich dementsprechend rasch auf. Nach Kärnten auf die A10 die Tauernautobahn Richtung Salzburg. Hier steht ihr vor der Baustelle bei Villach-Ossiacher See und braucht bis zu 20 Minuten länger. In Tirol immer noch Reiseverkehr, den spüren wir auf der A13 der Brennerautobahn in beiden Richtungen zwischen Schönberg und Innsbruck, hier eine Viertelstunde mehr Fahrzeit. Überlastet auch die Fernpassstrecke Richtung Deutschland vom Nassereit bis zum Fernpass. In der Folge dann immer wieder Stau bis zum Grenztunnel Füssen. Hier steht ihr weitere 20 Minuten. Überlastet auch weiterhin die BR 172, die Walchseestraße von Durchholzen bis Niederndorf und Autobahngrenzübergang Kufstein-Kiefersfelden, hier eine halbe Stunde Anfahrtszeit bei der Ausreise Richtung Rosenheim. Am Großen Deutschen Eck Baustellenstau auf der A8 Richtung München bei Rohrdorf. Hier verliert ihr 40 Minuten.
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0: Seid ihr heute in Dirndl oder Lederhosen unterwegs? Vielleicht ja beim Aufsteirern in Graz oder Münchner Wiesen? Und weil es ja jedes Jahr aufs Neue diskutiert wird, wo kommt da jetzt bitte die Schleife hin beim Dirndl?
1: Links ist ledig,
2: ja, genau.
1: Rechts verheiratet und mitten
2: Witwe oder Jungfrau, glaube ich.
0: Also alle Single-Mädels, wenn ihr heute flirten wollt, die Schleife muss von euch aus gesehen links sein. So.
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0: Mit Miley Cyrus für euch.

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1: Ihr hört Ö3, hier gibt's die beste Musik. Und unser Nachmittag, der klingt hier gleich nach Nena, Wanda. Ava Max haben wir auch im Mix dabei. Jetzt Gabi Tüchler, es ist 14 Uhr.
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3: Jetzt im Herbst geht es oft los mit Verkühlungen. Und jetzt ist auch der richtige Zeitpunkt, sich gegen Corona impfen zu lassen, sagt Maria Paulke-Korinek aus dem Gesundheitsministerium.
4: Wir wissen von den letzten Jahren, dass Covid eigentlich das erste im Spätsommer, Herbst kommt. Die Impfung hält einige Monate. Also wenn man sich jetzt impfen lässt, ist man bis Januar, Februar gut immunisiert.
3: Die Covid-Impfung ist ab 12 Jahren empfohlen. Bei der Grippeimpfung ist die Situation anders, weil die Grippewelle normalerweise erst zu Jahreswechsel kommt, reicht laut Paulke-Korinek hier eine Impfung im November. Beim deutschen Sportwagenbauer Porsche könnten einem Zeitungsbericht zufolge 4.000 weitere Stellen wegfallen. Beim Mutterkonzern Volkswagen wachse nach der Gewinnwarnung die Sorge, dass das bisherige Sparpaket nicht ausreiche, berichtet das Handelsblatt. In der Schweiz wird es eine Volksabstimmung über den Bau neuer Atomkraftwerke geben. Ein Bündnis hat nach eigenen Angaben mehr als 125.000 Unterschriften für das Referendum gesammelt, mehr als doppelt so viele wie nötig. Und das Leopold-Museum in Wien feiert heute sein 25-jähriges Bestehen mit Gratis-Eintritt und Führungen durch die Dauerausstellung. Grundlage der Ausstellung war die Privatsammlung von Rudolf und Elisabeth Leopold mit mehr als 5000 Kunstwerken, darunter Bilder von Oskar Kokoschka und Gustav Klimt. Und jetzt zu Nathalie Auer.
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5: Wer heute noch etwas im Freien unternimmt, kann das bei spätsommerlichem Wetter genießen, denn oft scheint die Sonne und das bei meist 21 bis 27 Grad. In Niederösterreich und in Wien weht teilweise aber auch lebhafter Wind. Mit Böen um die 40 Kilometer pro Stunde bläst er derzeit in Melk und den Langen Liebern. Wolken gibt es im Moment nur wenige, das ändert sich dann aber heute Abend und heute Nacht. Eine Kaltfront bringt uns nämlich von Bayern und Tschechien her. Viele Wolken und auch Regenschauer. Morgen klingen die Schauer noch vor Mittag ab und zeitweise wird sonnig.
1: Jetzt Aline Bayer mit dem schnellsten Verkehrsservice Österreichs Ö3 hier. Und in Kärnten, da gibt es Stau vor einer Baustelle.
6: Auf der A10 der Tauernautobahn Richtung Salzburg bei Villach-Osjacher See, da steht ja eine Viertelstunde. In Tirol hat sich der Reiseverkehr vorläufig noch nicht beruhigt. Länger dauert es auf der A13 der Brenner-Autobahn in beiden Richtungen zwischen Schönberg und Innsbruck. Überlastet mit einer halben Stunde mehr Fahrzeit auch die BN179, die Fernpassstraße Richtung Deutschland von Nassereit bis zum Fernpass. In der Folge dann immer wieder Stau bis zum Grenztunnel Füssen, hier weitere 20 Minuten mehr. In Bayern am Großen Deutschen Eck auf der Autobahn A8 Richtung München braucht ihr eine halbe Stunde länger bei Rohrdorf vor einer Baustelle. Und in Niederösterreich auf der A2 der Südautobahn Richtung Graz zwischen dem Knoten Vösendorf und Mödling ist die Unfallstelle jetzt geräumt. Alle Fahrspuren sind wieder frei und der Stau löst sich zügig auf.
1: Kommt gut an euer Ziel.
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1: Mit mir, Daniela, und ja, Erkältungswelle. Gute Besserung, falls ihr unter den Ersten seid, die schon erwischt hat. Wir spannen sehr gerne gemeinsam hier aus.

Kim Wilde hat die 80er mitgeprägt. Kennen wir. Bedankt sich um 2000 herum bei der anderen Legende, also ihrer Legendenkollegin, und zwar bei Nena. Und sagt, ja, Nena hat mir den nötigen Tritt verpasst, damit die Karriere wieder ein bisschen angekurbelt wird. Und dieser Tritt, der klingt in etwa so. Any place, anywhere, anytime. Für euch jetzt hier. Auf in 3.

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1: 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Und in Oberösterreich, da ist ein Unfall passiert. Aline.
6: Auf der BR-139 der Kremstalstraße, die ist jetzt bei der Umfahrung Traun gesperrt wegen der Bergungsarbeiten. Ausweichen könnt ihr da gut über Nebenstraßen. In Kärnten dauert es länger. Auf der A10 der Tauernautobahn Richtung Salzburg bei Villach-Osjachersee vor der Baustelle. Ihr braucht eine Viertelstunde länger. Auch in Tirol ein Plus von etwa einer Viertelstunde auf der A13 der Brenner-Autobahn in beiden Richtungen im Reiseverkehr zwischen Schönberg und Innsbruck. Überlastet mit einer halben Stunde mehr auch die BR-179, die Fernpassstraße Richtung Deutschland. Von Nassereit bis zum Fernpass vor dem Grenztunnel Füssen dann noch einmal weitere 10 Minuten plus. Und am Großen Deutschen Eck eine halbe Stunde mehr auf der Autobahn A8 Richtung München bei Rohrdorf vor einer Baustelle.
1: Eine gute Fahrt euch! So, und Fußball-Bundesliga, da geht es jetzt los mit den Nachmittagsspielen. Und Ö3-Reporter Rainer Liebig, also der Meister LASK, will natürlich mit einem Auswärtssieg gegen Hartberg wieder an die Tabellenspitze.
7: Ganz genau, ja, vergangene Woche gab es ja gegen Sturm die erste Saisonniederlage und da will man gleich wieder zurück auf die Siegerstraße. Und wenn man so auf die Statistik schaut, gegen Hartberg hat man seit 10 Spielen nicht verloren, also sowas wie ein Lieblingsgegner. Aber die Hartberger, die haben zuletzt auch ihre Fahrt aufgenommen, sind auch seit 3 Spielen ungeschlagen und wollen hier auf jeden Fall als Underdog aufzeigen. Parallel auch gerade losgegangen die Partie Ried gegen WRC. Beide Spiele befinden sich in der zweiten Minute.
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Cindy Lauper ist das hier auf Ö3 und habe ich gleich einen Mix mit Wanda für euch. Und Wanda posten am Freitag ja ein sehr mysteriöses Bild auf ihrer Insta-Seite. Da steht das Ende einer Ära, der Anfang einer Ära. Okay. Genauere Infos zu dem, was auch immer uns da bevorsteht, gibt's noch nicht. Die Michaela meinte jedenfalls dazu, genau das habe ich auch gesagt, nachdem ich nach 35 Jahren endlich meine Bank gekündigt habe. Okay, schauen wir. Eure Musik hier in eurem Hitradio Bologna, let's go.

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4: Ö3 ist hier. Gleich geht's mit einer halben Stunde Musik durch den Sonntagnachmittag. George Ezra, Lady Gaga und auch Harry Styles sind mit dabei. Davor jetzt das Info-Update um 15 Uhr von Gabi Tüchler.
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6: Die Herbsternte fällt aufgrund der Dürre noch schlechter aus als erwartet. Landwirtschaftskammerpräsident Josef Moosbrugger spricht von einer dramatischen Situation. Beim Mais werden Einbußen bis zu 50% erwartet. Bei Soja könnte es noch schlimmer werden. Doch auch die anderen Herbstkulturen seien betroffen, sagt Moosbrugger.
7: Wir haben bei den Zuckerrüben Ernteerwartungen und Prognosen, die von minus 30 bis minus 70, je nach Untergrund ist, genauso bis hin zu den Kartoffeln, wo wir dramatische Ernteertragseinbußen haben, die sich ebenfalls von 50 bis 70% bewegen. Und wir haben die Sorge, dass Anfang des Jahres keine österreichischen Kartoffeln mehr vorhanden sind.
6: In Innsbruck sucht die Polizei nach Zeugen, nachdem heute früh zwei Autos angezündet worden sind. Die beiden etwa 25 Meter voneinander entfernt geparkten Autos sind ausgebrannt. Die Polizei geht von Brandstiftung aus. Und in Russland findet heute der letzte der drei Wahltage zur russischen Parlamentswahl statt. Und nachdem nur Kreml-treue Parteien zur Wahl stehen, hat es schon im Vorfeld der Wahl Aufrufe der Opposition gegeben, um Punkt 12 kurz vor Wahlschluss zu den Wahllokalen zu kommen, als stillen Protest gegen die Fortsetzung des Kriegs gegen die Ukraine. Carola Schneider in Moskau, ist das gelungen?
8: Ich war zu dieser Zeit in einem Wahllokal im Zentrum von Moskau, aber dort war die Warteschlange kurz, nur rund 15 Menschen. Vielleicht haben einfach viele Regimekritiker Angst, öffentlich ein Zeichen gegen den Krieg zu setzen, oder sie haben die völlig gesteuerte Wahl einfach boykottiert. Aber die wenigen, die zum stillen Protest gekommen sind, haben mir erzählt, dass das für sie sehr wichtig war. Denn es gäbe in Russland einfach keine anderen legalen Möglichkeiten mehr, sich öffentlich gegen den Kriegskurs von Präsident Putin zu äußern.
6: Seit einer guten halben Stunde laufen in der Fußball-Bundesliga die Nachmittagsspiele und der LASK führt gegen Hartberg. Ö3-Reporter Rainer Liebig.
9: Ja, und zwar mittlerweile mit 2:0. Ausgerechnet die beiden Ex-Hartberger Sascha Horvath und Christoph Lang sind die Torschützen. Auf der anderen Seite ist bisher wenig los. Hartberg hat bisher in der ersten halben Stunde keine einzige Torchance verzeichnet. Und auch bei der Parallelpartie Ried gegen den WRC gibt es eine oberösterreichische 2:0-Führung. Da ist Ried zu Hause mit 2:0 vorne.
6: Und vor kurzem ist auch das MotoGP-Rennen in Spielberg zu Ende gegangen. Dabei feiert der KTM-Fahrer Pedro Acosta aus Spanien seinen ersten Sieg. Und jetzt zu Nathalie Auer.
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10: Sehr warm haben wir es für Mitte September. Spätsommerliche 27 Grad hat es jetzt zum Beispiel in Eisenstadt. Damit liegen die Temperaturen hier um ganze 6 Grad über dem langjährigen Durchschnitt. Dazu gibt es nach wie vor viel Sonnenschein und ein paar hohe Wolken. Den Wind, den spüren wir allerdings im Donauraum, denn hier bläst er immer wieder mit Böen von 30 bis 50 Kilometer pro Stunde. Morgen beginnt die neue Woche dann zwischen Innsbruck und St. Pölten teilweise regnerisch. Noch vor Mittag klingen die Schauer aber ab und zeitweise wird sonnig.
4: Okay, dann gleich weiter zu euch auf die Straßen. 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
11: Und da schwanken wir zwischen Baustellen, Stau und Reiseverkehr. Zum Beispiel steht ihr in Oberösterreich 20 Minuten auf der A9 der Pyhrnautobahn Richtung Linz zwischen Windischgarsten und St. Pankratz vor einer Baustelle. In Kärnten bremst auch eine Baustelle ein, und zwar die auf der A10 der Tauernautobahn Richtung Salzburg bei Villach-Osjacher See. Hier braucht ihr 20 Minuten länger. In Bayern eine Baustelle bei Rohrdorf auf der Autobahn A8 Richtung München. Hier ist nur eine Fahrspur frei, der Stau reicht bis Fraßdorf zurück und ihr verliert eine halbe Stunde. In Tirol steckt im Reiseverkehr 20 Minuten plus auf der A13 der Brenner Autobahn Richtung Innsbruck zwischen Schönberg und Innsbruck. Und in Südtirol überlastet die Brenner Autobahn Richtung Bozen, eine halbe Stunde mehr zwischen dem Brenner und der Mautstelle Sterzing. Gute Fahrt!
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4: Und wenn euch die neue von Katy Perry gefällt, oder euch die 80er abholen, dann bleibt gerne da. Gibt's nämlich gleich nach Harry Styles. In einer halben Stunde Musik bis halb. Denise ist hier. Schönen Nachmittag.

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1: Ihr hört Ö3, es ist gleich 3:30. Gemeinsam geht's durch den Sonntagnachmittag. Aline, da heißt es jetzt bitte aufpassen in Wien.
4: Eine Person ist nämlich unterwegs auf der Tangente, und zwar auf der Tangente Richtung Graz in der Hansernkurve. Eine Dame mit Koffer, also hier besonders vorsichtig fahren. Der Streckendienst ist schon auf der Zufahrt. Jetzt zum Rückreiseverkehr aus dem Wochenende. Ihr braucht eine Viertelstunde länger in Oberösterreich auf der A9 der Pyrenautobahn Richtung Linz zwischen Windischgarsten und St. Pankraz vor einer Baustelle. Überlastet auch in Kärnten die Tauernautobahn Richtung Salzburg bei Villach-Ossiacher See, hier plus 20 Minuten. Am Großen Deutschen Eck auf der Autobahn A8 Richtung München bei Rohr Dorf, Stau vor einer Baustelle und 20 Minuten mehr. In Tirol verliert ihr eine Viertelstunde auf der A13 der Brennerautobahn Richtung Innsbruck zwischen Schönberg und Innsbruck, und auch auf der BN179 der Fernpassstraße Richtung Deutschland steht ihr 20 Minuten vor dem Grenztunnel Füssen. In Südtirol viel los auf der Brennerautobahn Richtung Bozen, ein Plus von einer halben Stunde zwischen dem Brenner und der Mautstelle Sterzing.
1: Okay, und dann gleich weiter zur Fußball-Bundesliga. Da laufen gerade die Nachmittagsspiele. Und Ö3-Reporter Dennis Bankowski riet führt zur Pause klar gegen den WRC.
5: Ja, nach 10 Minuten steht es schon 2:0 für die Innviertler gegen die seit 5 Spielen sieglosen Wolfsberger. Ante Bajic und Aizu Viren jeweils völlig freistehend per Kopf. Und dann noch in der 40. Minute ein Elfmeter. Da lässt sich Stefan Schwab, der Routinier, nicht zweimal bieten. 3:0 die sichere Führung der Rieder gegen den WAC und sicher auch die Pausenführung des LASK in Hartberg, nach wie vor 2:0.
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Jason Derulo mischt hier ein bisschen den Sonntagnachmittag für euch auf. Hitradio. Eine Sache, die ich so unglaublich an Musik mag und ich glaube, da geht es gerade vielen von euch auch so. Es gibt Songs, die bringen dich schneller in gewisse Momente oder Erinnerungen, als das vielleicht manchmal Fotos tun. Bei dem zum Beispiel, da reichen die ersten paar Töne vom Keyboard oder was auch immer das ist. Und ich sitze sofort mit meiner Family im Auto, gute Vibes, schönes Wetter und wahrscheinlich gerade am Weg zu irgendeinem Familienfestel.

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1: Hier ist Ö3. Gemeinsam geht's durch den Sonntagnachmittag mit der besten Ö3-Musik. Gleich mit dabei Coldplay oder auch Dermot Kennedy. Davor bringt euch jetzt Gabi Tüchler auf den neuesten Stand um ganz genau 16 Uhr.
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4: An Italiens Schulen sollen das Tragen von Burka und Niqab verboten werden. Und Ö3-Reporter Christian Huber, die Pläne von Italiens Ministerpräsidentin Giorgia Meloni gehen noch viel weiter.
5: Ja, es sollen die Eltern verpflichtet werden, Italienisch zu lernen. Gemeint sind da Eltern von Schülerinnen und Schülern, die sich schwer tun mit der Integration. Wie genau das umgesetzt werden soll, ist noch nicht klar. Jedenfalls soll zum Burka- und Gesichtsschleierverbot an den Schulen auch die Zahl der ausländischen Schülerinnen und Schüler pro Klasse weiter eingeschränkt werden. Bislang gibt es da schon eine Vorgabe von 30%. Das soll laut Ministerpräsidentin Giorgia Meloni verhindern, dass italienische Schülerinnen und Schüler in den Schulklassen zur Minderheit werden.
4: Ein 35-Jähriger ist in Stadl-Paura im Bezirk Welsland mit einem E-Scooter vor der Polizei geflüchtet. In einer Kurve ist er gestürzt. Bei der Kontrolle hat sich dann herausgestellt, der Scooter schafft bis zu 63 Kilometer pro Stunde und der Fahrer war stark alkoholisiert. Der Iran will die Straße von Hormus im Persischen Golf erst wieder öffnen, wenn seine Bedingungen erfüllt und die Zusagen der USA umgesetzt wurden. Das hat der iranische Parlamentspräsident heute bekräftigt. Die USA warnen unterdessen vor einer Eskalation des Konflikts zwischen Saudi-Arabien und den vom Iran unterstützten Houthi-Rebellen im Jemen. Und in der Fußball-Bundesliga gehen die Nachmittagsspiele in die Schlussphase und Ö3-Reporter Rainer Liebig in Hartberg sind die nächsten Tore gefallen.
6: Ja, nach der 2:0 Pausenführung für den LASK, da hat es überhaupt nicht danach ausgesehen, dass das hier nochmal richtig spannend werden kann. Aber die Hartberger haben 2 Tore erzielt durch Radulovic und der LASK eines durch Andrade. Damit sind die Linzer weiterhin in Führung. 3:2 steht jetzt hier 14 Minuten vor Schluss. Aber die Hartberger, die werden jetzt immer mehr wach und haben Chancen. Jetzt gerade Chad Drew, das ist das Tor. 3:3 der Ausgleichstreffer durch Chad Drew. Und er ist genauso wie auch Radulovic zur Pause eingewechselt worden. Also alle 3 Hartberger Tore von eingewechselten Spielern. Also hier wird es in der Schlussphase noch richtig spannend. 76 Minuten sind gespielt. Parallel führt Ried gegen den WAC mit 3:0.
4: Und jetzt zu Nathalie Auer.
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7: Noch haben wir es überwiegend sonnig und auch sehr warm. Bei 27 Grad geht ihr derzeit etwa in Güssing und in Wiener Neustadt raus. Von Bayern und von Tschechien her kommen in den nächsten Stunden aber immer mehr Wolken herein und die bringen heute Nacht dann einige Regenschauer. Dabei liegt der Schauerschwerpunkt zwischen dem Flachgau und Wien. Morgen werden die Schauer dann noch am Vormittag seltener und zumindest zeitweise wird sonnig. Der Wind, der legt morgen allerdings zu und die Temperaturen schaffen meist nur noch 15 bis 21 Grad.
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8: Zum Rückreiseverkehr aus dem Wochenende kommt jetzt auch die Abreise von der MotoGP dazu. Plus 20 Minuten mindestens auf der S36 der Murtal-Schnellstraße Richtung St. Michael von Zeltweg Ost bis Knittelfeld Ost. In Oberösterreich verliert ihr auch eine Viertelstunde auf der A9 Richtung Linz zwischen Windischgarsten und St. Pankratz vor einer Baustelle. Dasselbe Spiel auch in Kärnten auf der A10 Richtung Salzburg bei Villach-Ossiacher See. Hier steht ihr 20 Minuten vor der Baustelle. In Bayern. Nein, ich war noch nicht fertig. Ich mache einfach weiter. Ja. In Kärnten auf der A10, der Tauernautobahn Richtung Salzburg bei Villach-Ossiacher See. Da waren wir aber schon. 20 Minuten mehr. So, in Bayern am großen deutschen Eck Baustellenstau bei Rohrdorf. 20 Minuten mehr. Nur eine Fahrspur ist frei. Am Autobahngrenzübergang Kufstein-Kiefersfelden eine Viertelstunde Anfahrtszeit bei der Ausreise. In Tirol überlastet die Brennerautobahn Richtung Innsbruck zwischen Schönberg und Innsbruck oder auch die BN179 Richtung Deutschland vor dem Grenztunnel Füssen. Und viel Geduld gefragt in Südtirol. Eine halbe Stunde mehr auf der Brennerautobahn Richtung Bozen zwischen dem Brenner und der Mautstelle Sterzing. So, jetzt haben wir's.
1: So, manchmal sind die Finger schneller als der Kopf. Gute Fahrt!
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1: Und falls ihr überlegt, noch einmal den Grill rauszuholen oder sogar noch mal ins Wasser zu hüpfen, ich glaube, das wäre heute noch optimal. Also los geht's. Ich kümmere mich dabei sehr gerne um die Musik. Denise ist hier. Schönen Nachmittag.
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0: Wenn ihr am Sonntagnachmittag beim Gassigehen zum Beispiel schon mindestens 10 Leute in Tracht gesehen habt, dann wissen wir schon, was los ist. Dirndl, Lederhosen, überall, wo man hinschaut in ganz Österreich. Finde ich richtig sexy übrigens. Dann kann das heute aber fast nur beim Aufsteirern sein.
1: Hallo liebe Denise, wir sind gerade beim Aufsteirern und es ist mega, mega viel los. Das Wetter ist überraschend gut, es ist sau heiß, aber es ist richtig gute Stimmung. Wir haben gerade Schurchblattland zugeschaut und jetzt trinken wir noch den ein oder anderen Sturm. Schönen Nachmittag!

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0: Es war ein Hochwasser bei uns daheim und ich wäre am nächsten Tag in Urlaub gefahren. Und ich habe dann aber im Radio gehört, dass Hochwasser kommt und bin länger zu Hause geblieben. Wir haben die Feuerwehr angerufen und die sind gekommen und haben die Sandsäcke gebracht und wir haben die dann aufgelegt.
1: Sigi Fink, Ö3 Wetter. Ja, ein bisschen früher wissen, manchmal reicht es.
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2: Ganz sehr schön.
1: Ö3 ist hier um ganz genau 16:30. Da schauen wir jetzt zu euch auf die Straßen, Aline.
3: Wir stecken mitten im Sonntag-Rückreiseverkehr aus dem Wochenende und auch von der MotoGP. In der Steiermark ein Plus von einer halben Stunde auf der 36 Richtung St. Michael von Zellbeck Ost bis Knittelfeld Ost. In Niederösterreich steht ihr 20 Minuten auf der A2 Richtung Wien vor der Baustelle bei Wiener Neustadt. In Kärnten auf der A10 Richtung Salzburg bei Villach-Ossiachersee Baustellenstau und plus 20 Minuten. In Salzburg ein Plus von 20 Minuten auf der A10 Richtung Salzburg zwischen Bischofshofen und Pastlueck. Am Großen Deutschen Eck auch Baustellen. Stau 20 Minuten mehr auf der Autobahn A8 Richtung München bei Rohrdorf. Am Grenzübergang Kufstein-Kiefersfelden im Moment eine Viertelstunde Anfahrtszeit bei der Ausreise. Überlastet nach wie vor auch die Fernpassstrecke Richtung Deutschland plus 20 Minuten Wartezeit vor dem Grenztunnel Füssen. Und in Südtirol überlastet die Brenner-Autobahn Richtung Bozen. Eine halbe Stunde mehr Fahrzeit erwartet euch zwischen dem Brenner und der Mautstelle Sterzing.
1: Okay. Schlusspfiff in der Fußball-Bundesliga. Die Nachmittagsspiele sind gerade zu Ende gegangen und Ö3-Reporter Martin Lang, der LASK lässt in Hartburg Punkte liegen.
4: Durch ein spektakuläres 3:3 bleibt der LASK Tabellenzweiter. Hinter Rapid 2 Punkte zurück. Die Linzer führen in Hartberg schon 2:0 nach einer halben Stunde. Aber am Ende wird es ein spektakuläres 3:3 unentschieden. Ried gewinnt gegen den WRC mit 4:1. Und um 17 Uhr beginnt Salzburg gegen Sturm. Die Salzburger könnten mit einem Heimsieg den LASK überholen.
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Ö3 ist hier am Sonntagnachmittag mit mir, Denise. Hi. Eine Sache, die wir heute zumindest bis in die Nacht fix nicht brauchen, ganz egal, wo ihr gerade Ö3 hört, ist ein Regenschirm.

Musikalisch nehmen wir ihn aber trotzdem. Geniales Lied von Rihanna und Jay-Z ist gleich in der Playlist für euch mit dabei. Davor Tom Gregory, The Common Linnets und jetzt Christy Serendi. Schönes Wochenende euch.

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1: Ö3 ist hier. Schönen Sonntagnachmittag mit eurer Musik. Gleich durch bis halb. Die 80er mit Whitesnake sind mit dabei. Oder auch Aktuelles von Taylor Swift. Davor jetzt Aktuelles von Gabi Tüchler. Es ist 17 Uhr.
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3: Die Dürre der vergangenen Monate lässt die Herbsternte noch schlechter ausfallen als zuletzt erwartet. Das gilt quasi für ganz Österreich und für so gut wie alle Herbstkulturen. Felix Nowak berichtet.
4: Besonders drastisch ist die Lage bei den Kartoffeln. Landwirtschaftskammerpräsident Josef Moosbrugger erwartet Ernteeinbußen von bis zu -70%.
5: Wir haben die Sorge, dass Anfang des Jahres keine österreichischen Kartoffeln mehr vorhanden sind.
4: Doch nicht nur sie sind betroffen, sondern alle Herbstkulturen. Einbußen zwischen 30% und 50% beim Mais. Bei Soja könnte es noch etwas schlimmer werden. Bei den Zuckerrüben sind es bis zu 70% weniger als im Fünfjahresschnitt. Die staatlichen Dürrehilfen seien daher lebensnotwendig. Dazu kommen Auszahlungen für versicherte Flächen. Allerdings betont Moosbrugger,
5: dass letztendlich der Großteil des Schadens die Bauern selbst zu tragen haben, trotz dieser deutlichen Unterstützungsmaßnahmen.
4: Minimal besser als befürchtet sieht es übrigens beim Getreide aus. Regional gibt es aber auch hier Ausfälle von mehr als der Hälfte.
3: Noch eine Stunde laufen die Landtagswahlen in den deutschen Bundesländern Mecklenburg-Vorpommern und Berlin. Während es in Mecklenburg-Vorpommern um ein Kopf-an-Kopf-Rennen zwischen SPD und AfD geht, liegen in Berlin in den Umfragen die Linke und die CDU an der Spitze eng beieinander. Verpasst die CDU ihre Ziele deutlich, könnte das auch für die politische Zukunft von Deutschlands Kanzler Merz entscheidend sein. Kurz vor Beginn des höchsten jüdischen Feiertags Yom Kippur spitzt sich die Lage im Westjordanland wieder zu. Bei mehreren gewaltsamen Vorfällen sind am Wochenende 2 Menschen getötet worden. Israel hat seine Sicherheitsvorkehrungen erhöht. David Kriegleder berichtet.
6: Das von Israel besetzte Westjordanland bleibt auch vor dem Feiertag Yom Kippur ein Pulverfass. Israelische Soldaten erschießen bei einem Checkpoint nahe der Stadt Jenin einen Palästinenser, der versucht haben soll, sie mit dem Auto zu rammen. Kurz davor hat ein palästinensischer Attentäter nördlich von Ramallah das Feuer auf eine Siedlergruppe eröffnet. Ein 30-jähriger Israeli kommt ums Leben. Der verletzte Täter wird später in einem Spital verhaftet. An anderen Schauplätzen des Westjordanlands werden weitere vereitelte Terrorangriffe gemeldet. Gleichzeitig sollen radikale Siedler 2 Palästinenser verletzt haben, berichten palästinensische Medien.
3: Und in der Fußball-Bundesliga lässt Meister LASK mit einem 3:3 bei Hartberg Punkte liegen. Ried feiert einen 4:1 Heimsieg gegen den WRC. Und Ö3-Reporter Martin Lang, jetzt beginnt das Spitzenspiel zwischen Salzburg und Sturm Graz.
7: 30 Sekunden sind schon vorbei. Erster Eckball für Sturm, 0:0 im Salzburger Stadion. Und die Salzburger sind natürlich auch durch den Punkteverlust des LASK motiviert. Denn wenn sie einen weiteren Heimsieg schaffen, dann wären sie auch der neue Tabellenzweite. Also noch keine Tore in Salzburg, aber neuerdings beweisen sie ja auch große Heimstärke. Erster Kopfballsturm, knapp über die Latte.
3: Und jetzt zu Georg Brack.
8: Das Ö3-Wetter. Spätsommerlich warm geht's in Richtung Abend. Um die 25 Grad messen wir jetzt in den Landeshauptstädten und beim Sonntagsspaziergang begleitet uns jetzt oft noch die Sonne nur mit ein paar Schleierwolken. Von Norden her kommen jetzt aber immer dichtere Wolken herein. Die bringen bis morgen in der Früh etwas Regen und zwar vor allem so von Ober- und Niederösterreich bis in den Norden Salzburgs und der Steiermark. Gleichzeitig frischt hier teils kräftiger Nordwestwind auf. Der Regen wird morgen im Laufe des Tages immer weniger. Es bleibt aber windig und es ist kühler. Die Höchstwerte morgen meist 13 bis 20 Grad. Über 20 Grad werden es nur mehr im Süden.
1: Okay, dann gleich weiter zum schnellsten Verkehrsservice Österreichs. Kerstin, es ist viel los. Bevor wir uns aber um den Rückreiseverkehr kümmern, schauen wir zu einer Unfallstelle in Niederösterreich.
9: Auf der A1 Richtung Salzburg. Zwischen dem Knoten St. Pölten und St. Pölten Süd ist im Moment wegen der Arbeit nach dem Unfall nur die mittlere Fahrspur frei. Da gibt es Stau und eine Viertelstunde Zeitverlust. Viele sind vom MotoGP zurück in der Steiermark und deshalb 20 Minuten plus auf der S36 Richtung St. Michael von Zeltweg Ost bis Knittelfeld und dann weiter auf der S6 Richtung Wien zwischen Leoben West und dem Massenbergtunnel. In Oberösterreich habt ihr einen Plus von 20 Minuten auf der A9 Richtung Linz zwischen Windisch-Gasten und St. Pankratz vor einer Baustelle. 20 Minuten plus in Salzburg im Rückreiseverkehr auf der A10 Richtung Salzburg zwischen Bischofshofen und Pasluek. Dann am großen deutschen Eck gibt es diese Baustelle auf der Autobahn A8 Richtung München zwischen Aachenmühle und Rohrdorf. Habt ihr da aktuell 30 Minuten plus? Bitte warten vor dem Autobahn-Grenzübergang Kufstein-Kiefersfelden. Eine Viertelstunde bei der Ausreise und eine Viertelstunde länger dauert es auch auf der A13 Richtung Innsbruck zwischen Schönberg und Innsbruck. Und 20 Minuten plus weiterhin auf der Fernpassstrecke auf der B179 Richtung Deutschland zwischen Nassereit und dem Fernpass und dann weiter vor dem Grenztunnel Füssen.
10: Na, servus, haben wir's?
9: Ja, gute Fahrt.
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10: Vor allem die beste Musik, um, wenn ihr gerade im Auto unterwegs seid, ein bisschen lauter zu drehen oder den Nachmittag im Garten ausklingen zu lassen. Ich bin die Denise Wurz. Schönen Sonntag, Österreich.

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15: Ö3 ist hier um 17.30 Uhr, halb sechs. Wir begleiten euch auch auf den Straßen durch den Sonntagnachmittag. Kerstin, da ist heute einiges los. Wir starten bei einem Unfall in Niederösterreich.
16: Auf der A1 Richtung Salzburg zwischen St. Pölten Süd und Losdorf ist im Baustellenbereich ein Unfall passiert. Da ist die linke Fahrspur blockiert. Da am besten auf die rechte Fahrspur ausweichen. Die Unfallstelle zwischen dem Knoten St. Pölten und St. Pölten Süd, die ist jetzt mittlerweile geräumt. Ein Unfall auch in Wien auf der Tangente Richtung Graz auf Höhe Handelskeh. Da ist die linke Fahrspur blockiert. Stau gibt es ab Stadlau und das wird leider immer mehr. In der Steiermark 20 Minuten plus auf der S6 Richtung Wien zwischen Leoben-West und dem Massenbergtunnel. In Oberösterreich dauert es ebenfalls 20 Minuten länger auf der A9 Richtung Linz zwischen Wiedischgarsten und St. Pankraz vor einer Baustelle. Weiterhin viel Rückreiseverkehr in Salzburg. 20 Minuten dauert es länger auf der A10 Richtung Salzburg zwischen Bischofshofen und Bas-Lueck. Dann am großen deutschen Eck weiterhin diese Baustelle auf der Autobahn A8 Richtung München zwischen Achenmühle und Rohrdorf. Da dauert es 30 Minuten länger. Eine Viertelstunde Wartezeit habt ihr weiterhin vor dem Autobahngrenzübergang am Kufstein Kiefersfelden. Eine Viertelstunde plus auch weiterhin in Tirol auf der A13 Richtung Innsbruck zwischen Schönberg und Innsbruck und 20 Minuten plus auf der Fernbahnstrecke im Rückreiseverkehr zwischen Nassereit und dem Fernbahn. Und dann weiter vor dem Grenztunnel Füssen.
15: Viel Geduld euch und dann gleich weiter nach Salzburg. Da läuft seit einer guten halben Stunde in der Fußball-Bundesliga das Spitzenspiel zwischen Salzburg und dem LASK, Ö3-Reporter Martin Lang.
17: Ja, weil staut sie beim Toreschießen nach 0:0. Halbe Stunde gespielt, Stangenschuss für die Salzburger. Zwei Riesenchancen für Sturm. Bleibt damit natürlich weiter spannend. Und irgendwann löst sich ja der Stau im Strafraum auf, wo alle sie ein bisschen im Weg stehen, damit vielleicht irgendwann ein Tor passiert.
15: Ö3 läuft bei mir frühestens im Auto, weil vorher habe ich so einen Stress, dass ich gar nicht in Ruhe zuhören kann. Aber sobald ich im Auto sitze, gehen sie auch ein paar Lieder aus.
18: Susi Zuschmann hier. Wir sind echt gerne im Auto mit dabei.
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0: Ihr hört Ö3 am Sonntagnachmittag. Ein guter Zeitpunkt, um mal die komplette Bude auf den Kopf zu stellen.
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0: Sonntage sind, finde ich, immer so ein bisschen Reset-Tage, bevor die neue Woche morgen losgeht. Man will wieder alles auf Vordermann bringen, vielleicht ein bisschen putzen und ausmisten. Machen eh ganz, ganz viele von euch jetzt im September. Und kennt ihr das? Wenn dann plötzlich ein Pullover wieder auftaucht und ihr denkt euch, was? Der lebt noch? Wo war der die letzten 3 Jahre? Kein Plan, aber danke fürs neue Kleidungsstück.

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12: Ö3 ist hier. Gemeinsam lassen wir den Sonntag ausklingen mit eurer Musik. Green Day ist da gleich mit dabei. Oder auch Shakira. Davor geht's jetzt zu Adam Michalek. Es ist ganz genau 18 Uhr.
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14: Bei den Landtagswahlen in Berlin und Mecklenburg-Vorpommern haben seit kurzem die Wahllokale geschlossen. Laut Umfragen soll es in Mecklenburg-Vorpommern ein enges Duell zwischen der SPD und der AfD werden. In Berlin liefern sich die CDU und die Linke ein Kopf-an-Kopf-Rennen. In beiden Bundesländern zeichnet sich eine hohe Wahlbeteiligung ab. Die ersten Hochrechnungen gibt's in den Ö3-Nachrichten um 19 Uhr. Beim Gesetzesentwurf für das Social-Media-Verbot für unter 14-Jährige endet morgen die Begutachtung. Mehr als 160 Stellungnahmen sind bisher eingegangen. Ö3-Reporterin Lina Lehmann, mehrere Organisationen begrüßen das Vorhaben.
15: Positiv vermerkt wird vor allem, dass Plattformen in die Verantwortung genommen werden und bei süchtig machenden Funktionen der Netzwerke angesetzt wird. Die Zugangssperre für Kinder unter 14 Jahren ist ein bedeutsamer Schritt, um junge Menschen in einer besonders sensiblen Entwicklungsphase zu schützen, meint etwa der Berufsverband österreichischer Psychologinnen und Psychologen. Die Fachstelle für Suchtprävention Vivid betont, dass das Schutzalter bis 14 Jahre nicht ausreichend ist, denn das Gehirn entwickelt sich bis zum Alter von 25 Jahren. Manche Organisationen mahnen vor allem den Datenschutz bei der Altersverifikation und teils die Einbeziehung von Messenger-Diensten ein. Das zuständige Ministerium prüft jetzt dann alle eingegangenen Kritikpunkte und Vorschläge. Der Entwurf wird schließlich basierend auf diesem Feedback überarbeitet.
14: Heute Abend endet in Russland die dreitägige Parlamentswahl. Es ist die erste seit Beginn des Angriffskriegs gegen die Ukraine. Ein haushoher Sieg der Regierungspartei ist vorprogrammiert. Die kremlkritische und kriegskritische Opposition darf nicht antreten. Am letzten Abstimmungstag versucht sie zumindest symbolisch ein Zeichen des Protests zu setzen, berichtet aus Moskau Carola Schneider.
13: Ein Abstimmungslokal im Zentrum von Moskau. Um Punkt 12 Uhr stellen sich heute einige Wählerinnen und Wähler an. Die Warteschlange ist ein stilles Zeichen des Protests gegen den Krieg und gegen die Politik von Präsident Putin. Mir ist wichtig, zumindest so zu zeigen, was ich von all dem halte, was passiert, sagt eine Pensionistin. Andere legale Möglichkeiten des Protests gebe es in Russland praktisch nicht mehr, meint ein junger Mann. Zur stillen Protestaktion gegen den Krieg aufgerufen hat die kremlkritische Opposition. Doch der Aufruf stößt landesweit auf wenig Echo. Auch in diesem Moskauer Wahllokal nehmen nur rund 15 Personen am symbolischen Protest teil. Viele hätten eben Angst, öffentlich ihre Kritik am Krieg zu zeigen, sagt dazu eine junge Frau.
14: Im Schlager der siebten Runde der Fußball-Bundesliga ist zwischen Salzburg und Sturm Graz die erste Hälfte gespielt. Und U3-Reporter Martin Lang, wir warten aufs erste Tor.
16: Chancen gab es ja auf beiden Seiten. Salzburger treffen die Stange, Sturm war offensiv das bessere, das aktivere Team. Vergibt ab da unter anderem durch Kayombo den Kongolesen Riesenmöglichkeiten, um hier in Führung zu gehen. Zweite Hälfte hat gerade begonnen. Bleibt spannend, nachdem ja der Last durch das 3:3 in Hartberg vorläufig die Tabellenführung am Rapid verloren hat.
14: Und jetzt zu Georg Brack.
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17: Ungefähr eine Stunde dauert es noch bis zum Sonnenuntergang, es sind aber einige Wolken am Himmel. Die werden von Deutschland und Tschechien her jetzt immer dichter und bringen in der Nacht Regenschauer. Ihr Schwerpunkt liegt im Bereich vom Flachgau bis ins Nordburgenland. Hier frischt außerdem teils kräftiger Nordwestwind auf. Die Temperaturen sinken meist auf 15 bis 9 Grad. Morgen geht es dann sehr windig und vor allem am Vormittag noch stellenweise nass weiter. Dazu gibt es eine Mischung aus Sonnenschein und Wolken und wir haben es spürbar kühler als zuletzt bei meist 13 bis 20 Grad. Bis zu 24 Grad werden es nur im überwiegend sonnigen Süden.
12: Okay, Ö3 ist hier. Wir begleiten euch mit dem schnellsten Verkehrsservice Österreichs. Kerstin, in Wien gibt es ein Problem auf der Tangente.
18: Richtung Graz ist bis vor wenigen Minuten sind da die Tunnel hier Stetten und Stadtlau wegen eines Unfalls gesperrt gewesen. Das hat sich jetzt aber gerade erledigt. Auf Höhe Handelskäse aber weiter wegen der Arbeiten nach einem Unfall. Die linke Fahrspur blockiert, da steht ihr im Stau. 20 Minuten plus habt ihr außerdem auf der Tangente Richtung Kakan zwischen dem Laberg-Tunnel und dem Knoten Prater. Man merkt, das Wochenende ist vorbei. Viele sind auf dem Weg zurück, etwa in der Steiermark auf der S6 Richtung Wien. Zwischen Leoben-West und dem Massenberg-Tunnel dauert es 15 Minuten länger. Genauso wie in der Folge Richtung Wien zwischen Glocknitz und Neunkirchen auf der S6. 15 Minuten plus habt ihr auch in Oberösterreich auf der A9 Richtung Linz zwischen Windischgarsten und St. Pankratz vor einer Baustelle. 20 Minuten plus im Rückreiseverkehr in Salzburg auf der A10 Richtung Salzburg zwischen Bischofshofen und Pasluek. Dann in Bayern im großen deutschen Eck dieser Baustellenbereich auf der Autobahn A8 Richtung München zwischen Aachenmühle und Rohrdorf, der verursacht 30 Minuten Zeitverlust. Eine Viertelstunde Wartezeit habt ihr vor dem Autobahngrenzübergang Kufstein-Kiefersfelden bei der Ausreise und 20 Minuten plus weiterhin im Rückreiseverkehr auf der B179 Richtung Deutschland vor dem Grenztunnel Füssen.
12: Gute Fahrt und vor allem viel Geduld. Wir versorgen euch natürlich mit ganz viel Musik.
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12: Heute mit mir, Denise Wurz. Schönen Sonntag euch. 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

Shakira Die Die auf Ö3, die motiviert uns ein bisschen kreativ in der Küche zu werden. Weil es kann echt nicht sein, dass es jetzt im Herbst nur Kürbis gibt. Und ja, ich glaube, ich mache mich mit dieser Aussage gerade sehr, sehr unbeliebt, aber soll so sein. Ich glaube auch übrigens nicht, dass ich die Einzige bin. Alles mit Kürbis, außer Kürbissuppe, das schmeckt einfach nicht. Sorry. Ich meine, stell dir vor, du hast einen langen Tag, freust dich aufs Heimkommen, hast mega Hunger und dann gibt's Kürbis im Ofen. Nö, dann doch lieber Nudeln mit Butter. Bei der Musik sind wir uns zumindest einig, das freut mich, weil ja, Green Day ist einfach unglaublich. Oh.

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6: Dann gleich weiter zu euch auf die Straßen, Kerstin. Sämtliche Unfallstellen sind geräumt in Wien auf der Tangente.
7: Aber es gibt noch ein bisschen Stau Richtung Graz zwischen Hirschstetten und dem Knoten Prater. Und 20 Minuten plus habt ihr auch noch auf der Tangente Richtung Kagran zwischen dem Lahrbergtunnel und dem Knoten Prater. Eine Viertelstunde länger dauert es auf der S6 Richtung Wien zwischen Leoben-West und dem Massenbergtunnel und dann in der Folge zwischen Glocknitz und Neunkirchen. 20 Minuten plus vor dem Baustellenbereich in Oberösterreich auf der A9 Richtung Linz zwischen Kleinkarau und St. Pankraz. Eine Viertelstunde länger dauert es im Rückreiseverkehr in Salzburg auf der A10 Richtung Salzburg zwischen Bischofshofen und Pasluek. Dann unverändert 25 Minuten Zeitverlust in Bayern am großen deutschen Eck auf der Autobahn A8 Richtung München zwischen Achenmulde und Rohrdorf. Und vor dem Autobahngrenzübergang Kufstein-Kiefersfelden unverändert eine Viertelstunde Wartezeit bei der Ausreise. Genauso wie unverändert die Situation am Fernpass 20 Minuten plus auf der B179 Richtung Deutschland vor dem Grenztunnel Füssen.
6: Okay, dann schauen wir noch einmal zum Spitzenspiel der Fußball-Bundesliga zwischen Salzburg und Sturm Graz. Ö3-Reporter Martin Lang, es geht in die Schlussphase.
8: Und in der führt Salzburg 1:0 durch Nikolas Veratschnik. Schuss von der Strafraumgrenze. Wird abgefälscht, der Ball landet bei Veratschnik und er fälscht den Ball wieder ab. Also kein Abseits übrigens, wurde kontrolliert. Salzburg führt, nachdem Sturm die großen Möglichkeiten alle vergeben hat.
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Tom Kamener übernimmt hier gleich ab 7 und führt euch bei Solid Gold wie jeden Sonntag durch die größten Rock- und Pop-Klassiker der Ö3-Geschichte. Und Spoiler, da sind heute echt Mega-Hits dabei. Also haut euch auf die Couch, kocht euch was oder dreht ein bisschen lauter im Auto. Und dann geht's gleich los.

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4: Hier ist Ö3 Sonntagabend. Herzlich willkommen zu Solid Gold am 20.09.2026. Wir starten jetzt mit der Sendung und mit den Ö3 Nachrichten. Hier ist Adam Michalich. Es ist 19 Uhr.
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6: Bei den Landtagswahlen in Mecklenburg-Vorpommern und Berlin zeichnen sich nach einer ersten Hochrechnung Wahlsiege für die AfD und die Linke ab. Aus Berlin berichtet für Ö3 Andreas Pfeiffer.
7: An diesem Wahltag in Deutschland hat sich der Trend nach rechts außen fortgesetzt. In Mecklenburg-Vorpommern verdreifacht die AfD ihre Stimmen und wird mit 38% stärkste Partei, gefolgt mit 36,5% von der bisher regierenden SPD von Manuela Schwesig, die voraussichtlich Ministerpräsidentin bleibt. In der Hauptstadt Berlin hat die Linkspartei die Nase vorn und hat mit 26% die Wahl gewonnen, vor der CDU, die mit Verlusten bei 20% landet. Die AfD wird in Berlin viertstärkste Partei, das ist weniger als zunächst erwartet. Sie wird sowohl in Mecklenburg-Vorpommern als auch in Berlin in der Opposition verharren müssen. Der Bundeskanzler Friedrich Merz räumt die neuen Niederlagen ein, hat aber bereits erklärt, dass er Kanzler bleibt und seine geplanten Reformen im Gesundheits- und Sozialwesen durchführen wird. Er verspricht einen neuen Aufbruch für ganz Deutschland.
6: ÖGB-Präsident Wolfgang Katzian fordert heute in der ORF-Pressestunde mehr Tempo von der Regierung, etwa bei der Inflationsbekämpfung. Er will ein Konjunkturpaket und eine wirksame Spritpreisbremse. Die Personaldebatte in der SPÖ hält Katzian für mehr als unnötig, berichtet Claudia Dannhauser.
8: Die ewige Personaldebatte in der SPÖ ärgert ÖGB-Chef Wolfgang Katzian.
9: Ich bin nicht der Meinung, dass sich irgendwas ändert, wenn man A durch B ersetzt.
8: Mit einer neuen Person werde kein Umfragewert besser. Da brauche es bessere Inhalte. In manchen Punkten hakt es in der Koalitionsarbeit, sagt Katzian in der ORF-Pressestunde. Oder wie er es ausdrückt, es knatscht. Etwa beim Insolvenzentgeltfonds, da fehlen 160 Millionen. Unternehmer müssten wieder mehr einzahlen. Auf der Bremse steht der ÖGB-Chef hingegen beim höheren Pensionsantrittsalter. Vor allem solange 30% der Betriebe keine Mitarbeiter über 60 beschäftigen. Für nächste Woche kündigt er ein konkretes Bonus-Malus-System an. Inhalt?
9: Betriebe, die keine Elternarbeitnehmer beschäftigen, die müssen was brennen, anders wird es nicht gehen.
8: Die anderen Unternehmen sollen profitieren.
6: In der Fußball-Bundesliga feiert Salzburg zum Abschluss der 7. Runde einen klaren Heimsieg. Die Salzburger gewinnen vor kurzem den Schlager gegen Sturm Graz mit 3:0. Ö3-Reporter Martin Lang.
10: Dabei waren die Salzburger in Hälfte 1 noch mehr mit Verteidigen beschäftigt. Da war Sturm besser, initiativer. Aber die Grazer vergeben ihre großen Möglichkeiten zur Führung. Und in der Schlussphase durch Veratschnik glücklich das 1:0 für die Salzburger. 3 Minuten später Sturm einer weniger, gelb-rot für Jürgen Heil. Das 2:0 gleich drauf durch Boma für die Salzburger, für die dann Kamara für den 3:0 Endstand mit einem Volley-Tor sorgt. Die Salzburger sind neuer Tabellenzweiter, einen Punkt hinter dem neuen Spitzenreiter Rapid. Und der LASK ist einen Punkt hinter Salzburg, jetzt Dritter durch das 3:3 in Hartberg.
6: Und jetzt Georg Brack.
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11: Ein spätsommerlicher Sonntag liegt hinter uns. 25 Grad sind es jetzt noch in Wiener Neustadt, 24 in der Wiener Innenstadt. In die neue Woche starten wir aber deutlich kühler. Schon jetzt sehen wir die Wolken einer schwachen Kaltfront. Die zieht in der kommenden Nacht von Norden her über Österreich und bringt uns Regenschauer. Und zwar so im Bereich vom Raum Kufstein über Ober- und Niederösterreich bis ins Nordburgenland. Auf den Bergen und in der Osthälfte kommt außerdem lebhafter bis kräftiger Nordwestwind auf. Noch vor Mittag klingen die Schauer morgen ab und es wird zeitweise sonnig bei höchstens 13 bis 20 Grad. Im Süden werden es noch einmal bis zu 24 Grad. Hier gibt es morgen am meisten Sonne.
4: Und Kerstin ist hier mit dem schnellsten Verkehrsservice Österreichs am Sonntagabend. Viele von euch sind auf dem Weg nach Hause.
12: Das merken wir in Niederösterreich auf der S6. Da dauert es vor dem Baustellenbereich eine Viertelstunde länger Richtung Wien zwischen Glocknitz und Neunkirchen. In Salzburg ist ein Unfall passiert auf der A10 Richtung Salzburg zwischen dem Knoten Pongau und Pfarrwerfen. Da ist die Überholspur blockiert. Dann 20 Minuten Zeitverlust in Kärnten auf der A2 Richtung Wien zwischen der Raststation Park und dem Herzogbergtunnel im Baustellenbereich. 15 Minuten bloß vor dem Baustellenbereich in Oberösterreich auf der A9 Richtung Linz zwischen Kleinkarau und St. Pankraz sowie auf der B138 bei Windisch-Gast. Und unverändert die Situation am Großen Deutschen Eck auf der Autobahn A8 Richtung München. Zwischen Fraßdorf und Rohrdorf dauert es da über eine halbe Stunde länger.
4: Bin ich da ein? Ich höre bei dir so einen Sonntagabend-Vibe irgendwie.
12: Tatsächlich, hörst
4: ja,
12: du
4: es ist, ja? Es ist so entspannt, wie es auch sein soll.
12: Total.
4: Wie es auch sein soll.
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4: Zum Sonntagabend-Vibe gehört gute Musik. Also ich finde, wir brauchen heute gar keinen großen Plan. Einfach Radiosender, Radiomoderator, der auf gute Musik steht und viele Menschen, die jetzt in diesem Moment zuhören. Das reicht. That's all.

Sogar einen leichten Beatles-Einschlag, wie ich finde. Tears for Fears, Sowing the Seeds of Love in Solid Gold. Und ich würde mich wirklich gern erinnern, aber ich habe keine Ahnung, wann ich den nächsten Song zum ersten Mal gehört habe, wo ich damals war oder wie alt ich war. Aber euch geht's vielleicht genauso. Außer jetzt, ihr seid Hardcore-Fans von den Kings. Aber diese Melodie, die jetzt kommt, die war irgendwie schon immer da. Tief eingebrannt in unsere kollektive Musik-DNA. Solid Gold auf E3 und Waterloo Sunset. Eine Geschichte über zwei Menschen, die an der Themse in London spazieren und sich

0: jetzt die Fantastischen Vier im Hitradio 3 und ein höchst solides mit freundlichen Grüßen.
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0: Hier ist Ö3. Um 19.30 Uhr mit dem schnellsten Verkehrsservice Österreichs und der Kerstin und einem Unfall an der Wiener Stadtgrenze.
1: Auf der A22 Richtung Tangente zwischen Strebersdorf und der Nordbrücke, da ist im Moment nur die Überholspur frei, Stau und 20 Minuten Zeitverlust. In Niederösterreich dauert es eine Viertelstunde länger im Baustellenbereich auf der S6 Richtung Wien zwischen Glocknitz und Neunkirchen. Dann gibt es eine Unfallstelle auf der A10 Richtung Salzburg zwischen dem Knoten Pongau und Pfarrwerfen, da ist die Überholspur blockiert, Stau gibt es da im Moment aber nicht. Eine Viertelstunde plus habt ihr in Kärnten auf der A2 Richtung Wien zwischen Packsattel und dem Kalcherkugeltunnel. Unverändert auch die Situation in Oberösterreich. Plus 15 Minuten auf der A9 Richtung Linz zwischen Kleinkerau und St. Pankratz vor dem Baustellenbereich und auch auf der B138 bei Windisch-Garsten. Und bei dem Baustellenbereich am Großen Deutschen Eck auf der Autobahn A8 Richtung München zwischen Fraßdorf und Rohrdorf dauert es weiterhin eine halbe Stunde länger.
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0: Ziemlich sicher. So, die Scorpions kommen ja aus Hannover. Das klingt jetzt nicht unbedingt nach der totalen Weltherrschaft. Aber die haben in Amerika in riesigen Stadien gespielt, sind in Asien absolute Weltstars und spielen nächstes Jahr in Las Vegas und Mexiko. Und die ganze Welt kennt dieses Gitarrenriff. Hier ist Solid Gold auf Ö3. Und ein Song mit einem mega geilen E-Gitarren-Solo.

Und jetzt Michael Jackson mit Rock With You in Solid Gold. Und danach ein bisschen was Abgefahrenes. Bisschen schräg und absolut kultig aus den 80ern.

1984 nimmt ein ziemlich schräger Typ namens Weird Al Yankovic einen der damalig größten Songs der Welt, und das war damals Beat It, und macht raus Eat It. Kein Krieg der Gangs wie im Original von Michael Jackson, sondern einfach ein Typ, der sein Essen nicht aufessen will. Und was wirklich verrückt ist, das war nicht irgendeine kleine Comedy-Nummer, Weird Al Yankovic ist damit selber zum absoluten Popstar seiner Zeit geworden. Er hat damals übrigens ganz viele Hits von damals nicht einfach nur nachgesungen, er hat die ganze Popbranche parodiert. Und die Leute haben es geliebt, vor allem seine Videos. Ja, und Michael Jackson, der war begeistert.

40 Jahre alt und kein einziges Gramm Staub drauf. Diese Bassline könnte von Daft Punk sein. Und die Vocals sind so soulig wie am allerersten Tag. Manche Songs altern einfach nicht. Chaka Khan, Ain't Nobody in Solid Gold auf E3.

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16: Ihr hört Ö3 am Sonntagabend, der 20.09.2026. Willkommen zu Solid Gold. Wir starten jetzt mit den Ö3 Nachrichten. Adam Michalech, es ist 20 Uhr.
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18: Bei den Landtagswahlen in den deutschen Bundesländern Berlin und Mecklenburg-Vorpommern hat es heute Siege für die AfD und die Linke gegeben. Laut ersten Hochrechnungen überholt die AfD die regierende SPD in Mecklenburg-Vorpommern. In Berlin gewinnt die Linke vor der regierenden CDU. Trotz einer erneuten Wahlniederlage der CDU will der deutsche Kanzler Friedrich Merz weitermachen und kündigt am Abend eine Fortsetzung des Reformkurses an.
19: Deutschland ist reformfähig. Ich gehe sogar so weit und sage, diese Reformen sind das Mittel gegen das autoritäre Gift, das mit der Faszination des Autoritären immer tiefer in unsere Gesellschaft eindringt. Was jetzt zu tun ist, erfordert Rückgrat, Standhaftigkeit und Geduld. Ich werde das aufbringen, als Parteivorsitzender der CDU und vor allem als Bundeskanzler unseres Landes.
18: Der Einsatz von künstlicher Intelligenz verändert derzeit viele Berufsalltage. Auch die Rechtsanwälte bekommen das zu spüren. Die KI bietet für sie Vorteile, aber auch Herausforderungen, sagt der Präsident der Vorarlberger Rechtsanwaltskammer, Franz Josef Giesinger.
20: Sie hilft natürlich sehr in verschiedenen Arten der Recherche. Sie wird aber auch natürlich zu Dingen eingesetzt, die gerade auch für die Anwaltskammern teilweise belastend sind, wenn Eingaben oder Beschwerden KI-unterstützt eingebracht werden. Mit all dem muss man umgehen und muss sich eben überlegen, wie man das am besten handelt.
18: Auch Behörden und Gerichte hätten zunehmend mit KI-generierten Eingaben zu kämpfen. Und Premierensieg heute für den Spanier Pedro Acosta beim MotoGP-Rennen in Spielberg. Gejubelt wird auch beim Motorradhersteller KTM. Es war der erste Heimtriumph seit 2021. Und damit weiter zu Georg Brack.
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14: Jetzt in der Nacht stellt sich das Wetter um. Von Deutschland und Tschechien her ziehen immer mehr Wolken nach Österreich und in den nächsten Stunden kommen auch einige Regenschauer dazu. Die breiten sich von Ober- und Niederösterreich bis in der Früh langsam weiter nach Süden aus, so auf den Bereich vom Tiroler Unterland bis ins Nordburgenland. Die Temperaturen sinken meist auf 15 bis 9 Grad, außerdem wird es windig. Morgen kann es anfangs dann noch etwas regnen an der alten Nordseite. Im Laufe des Vormittags kommt aber auch hier immer öfter die Sonne durch. Überwiegend sonnig und durchwegs trocken bleibt es im Süden. Hier ist es morgen auch am wärmsten. Meist bringt der Nachmittag aber 13 bis 20 Grad.
16: Hier ist Ö3 mit dem schnellsten Verkehrsservice Österreichs und die Unfallstelle auf der A22 ist geräumt, Kerstin.
21: Ja, seit ein paar Minuten auf der A22 Richtung Tangente zwischen Strebersdorf und der Nordbrücke. Der Stau löst sich aber jetzt nach und nach erst auf. Eine Viertelstunde länger dauert es noch im Baustellenbereich in Niederösterreich auf der S6 Richtung Wien zwischen Glocknitz und Neunkirchen. Dann auf der A2 Richtung Wien zwischen Packsattel und dem Kalcherkugeltunnel. Weiter Blockabfertigung und eine Viertelstunde Zeitverlust im Baustellenbereich. Vor einer Baustelle habt ihr noch weiter plus 15 Minuten in Oberösterreich auf der A9 Richtung Linz zwischen Kleinkerau und St. Pankraz. Und unverändert auch die Situation am Großen Deutschen Eck auf der Autobahn A8 Richtung München zwischen Fraßdorf und Rohrdorf. Da dauert es eine halbe Stunde länger.
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22: Und hier ist Thomas Kammerer.
16: Na, dann lasst uns mal ganz kurz die Zeitmaschine einschalten und in die 60er eintauchen. Woodstock, die Mondlandung, der Vietnamkrieg, die Bürgerbewegungen damals. Schaut euch mal wieder den Film Forrest Gump an. Da sieht man ganz gut, wie das damals war. Und das alles war damals eingetaucht in den Sound von Jimi Hendrix, Bob Dylan, den Doors und vor allem natürlich auch den Rolling Stones. Willkommen zu Solid Gold auf Ö3. Gute Wahl für den Sonntagabend. Ich freue mich sehr.

Der Song, der jetzt kommt, hat 21 Jahre gebraucht. Ein echter Spätzünder. 2005 schreibt die deutsche Band Wir sind Helden einen Song namens Von hier an blind. Damals recht mäßiger Erfolg, Platz 42 in den Charts, also mehr war nicht wirklich drin. Und was ist jetzt passiert, 2026? TikTok ist passiert. Ein Typ postet, wie er mit seiner Katze auf seinem Bett sitzt und den Song lip-synkt. Gar nicht einmal so gut. 20 Sekunden hat es gedauert, sonst passiert da auch nichts. 4,5 Millionen Aufrufe und Von hier an blind ist plötzlich Nummer 1 der Spotify-Charts. Und jetzt wissen wir auch, was damals dem Song gefehlt hat. Eine Katze.

0: The Cardigans mit Loveful in Solid Gold auf Ö3. Der schnellste Verkehrsservice Österreichs, 20.29 Uhr, zwei Sachen müssen wir euch sagen. Kerstin.
1: In Oberösterreich dauert es noch eine Viertelstunde länger auf der A9 Richtung Linz zwischen Kleinkarau und St. Pankratz vor einer Baustelle. Und eine halbe Stunde plus habt ihr weiterhin am großen deutschen Eck auf der Autobahn A8 Richtung München zwischen Fraßdorf und Rohrdorf im Baustellenbereich.
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0: Halb neun am Sonntagabend. Falls ihr schon länger dabei seid, danke schön, dass ihr da seid. Und wenn ihr gerade eben eingeschaltet habt, the best is yet to come. Wir haben Halbzeit. Tina Turner und Bryan Adams jetzt, zwei Mega-Organe in ihren Hälsen. Und der Rocksound der 80er, der die Zeit damals und die Zeit heute zum Beben bringt. Solid Gold auf E3. 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

Ein sehr gutes Beispiel dafür, wenn sich Musik einfach nur richtig anfühlt. The Beatles mit Penny Lane. 1994, Kurt Cobain stirbt, Grunge ist überall und Boybands übrigens auch. East 17, die Backstreet Boys und natürlich Take That. Ich meine, ihr habt es ja selber noch im Ohr. Na, jedenfalls kommen damals auch aus Manchester 5 Typen, 2 davon sind Brüder, die überhaupt keine Lust drauf haben, netten, süßen Pop zu machen. Ihre Scheiß-drauf-Attitude, die überstrahlt damals so ziemlich alles. Und Supersonic war damals ihre erste Single. Und plötzlich tragen gefühlt alle Kids Oasis-T-Shirts. Nein, vielleicht jetzt nicht unbedingt im Waldviertel oder im Stubaital, aber global gesehen hat es eine richtige Bewegung.

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4: 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Willkommen zu Solid Gold. Adam Michalek ist jetzt hier mit den Ö3 Nachrichten. Es ist 21 Uhr.
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6: Wegen der Dürre fällt die Herbsternte österreichweit noch schlechter aus als erwartet. Landwirtschaftskammerpräsident Josef Moosbrugger spricht von einer dramatischen Situation. Beim Mais werden etwa Einbußen von 30-50% erwartet. Aber auch die anderen Herbstkulturen seien betroffen, sagt Moosbrugger.
7: Wir haben bei den Zuckerrüben Ernteerwartungen und Prognosen, die von -30 bis -70, je nach Untergrund ist, genauso bis hin zu den Kartoffeln, wo wir dramatische Ernteertragseinbußen haben, die sich ebenfalls von 50-70% bewegen. Und wir haben die Sorge, dass Anfang des Jahres keine österreichischen Kartoffeln mehr vorhanden sind.
6: Die Kreml-Partei Geeintes Russland ist bei der Parlamentswahl wie erwartet zur Siegerin erklärt worden. Die regierende Partei kommt laut Wahlnachbefragungen auf 49,4% der Stimmen. Die Wahl gilt als wichtige Bestätigung für den Kriegskurs von Präsident Wladimir Putin. Die Putin-kritische Antikriegspartei Jabloko ist nicht zur Wahl zugelassen worden. Beim deutschen Sportwagenbauer Porsche könnten 4.000 weitere Stellen wegfallen. Beim Mutterkonzern VW wächst die Sorge, dass das bisherige Sparpaket nicht ausreicht, berichtet das Handelsblatt. Vor 2 Monaten hatte Porsche die Streichung von 5.000 Stellen zur Senkung der Personalkosten beschlossen. Und LASK-Kapitän Sascha Horvath wird für die kommenden Nations League-Spiele in den Kader des österreichischen Fußballnationalteams nachnominiert. Der Mittelfeldspieler rückt für Konrad Leimer nach. Leimer fällt wegen einer Verletzung im linken Adduktorenbereich für die Partien gegen Israel am Donnerstag und den Kosovo kommenden Sonntag aus. Und jetzt zu Georg Brack.
8: Das Ö3-Wetter. 18 bis 23 Grad sind es jetzt in den Landeshauptstädten und österreichweit sinken die Temperaturen bis morgen in der Früh meist auf 15 bis 9 Grad. Vom Norden her erreicht uns in den nächsten Stunden außerdem eine schwache Kaltfront. Die bringt teils starken Nordwestwind und Regenschauer, die meisten so vom Tiroler Unterland über Salzburg bis nach Niederösterreich und ins Nordburgenland. Einzelne Schauer sind auch morgen in der Früh und am Vormittag noch dabei. Bald ist es aber überall trocken, dann scheint zeitweise die Sonne. Stichwort Sonne, die meisten Sonnenstunden gibt es morgen im Süden. Damit wird es hier am wärmsten bei bis zu 24 Grad. Im Großteil des Landes bleiben die Temperaturen aber unter 20 Grad.
4: Hier ist Ö3 mit dem schnellsten Verkehrsservice Österreichs, kurz nach 9. Kerstin, es läuft eigentlich ganz gut auf Österreichs Straßen. Du hast ein Aber.
9: Ein Aber für das große deutsche Eck, die Autobahn A8. Die ist Richtung München zwischen Rohrdorf und dem Inntal-Dreieck. Ist morgen in der Früh um 6 wegen Bauarbeiten gesperrt. Da wird der Verkehr umgeleitet, aber vor der Ableitung gibt es Stau.
4: Dieses Aber tut nicht so weh, zum Glück. Ich hoffe, ihr habt Ö3 aufgedreht.
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4: Willkommen auf Ö3 und einen schönen guten Abend am Sonntag. Falls ihr euch zufällig schon mal gefragt habt, was das Konzept dieser Sendung eigentlich ist, die Doobie Brothers haben vor knapp über 50 Jahren schon die passende Gebrauchsanweisung dafür geschrieben. Sehr einfaches Konzept. Der Refrain öffnet euch gleich die Augen.

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Wisst ihr eigentlich noch, was die Menschheit im Dezember 1999 für eine Panik vor Computern gehabt hat? Also für alle, die damals nicht auf der Welt waren, es gab damals die Abkürzung Y2K, der Millennium Bug. Und in der Silvesternacht 1999 auf 2000 könnten Computer abstürzen, Banken ausfallen oder Flugzeuge irgendwelche Probleme bekommen. Weil man eben Angst gehabt hat, dass die Computer beim Sprung ins Jahr 2000 plötzlich glauben, es wäre 1900. Viele Computer haben bei der Jahreszahl nämlich nur die letzten zwei Ziffern gekannt. Also 1999 war einfach 99. Und 2000? Keiner hat damals genau gewusst, was die Computer draus machen. Witzig, 26 Jahre später sitzen wir wieder da, haben wieder Stress vor Computern und was die alles mit der Menschheit anrichten können. Ein Sound, der diese Zeit damals in Szene gesetzt hat, war unter anderem der von Eminem.

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3: Hier ist der schnellste Verkehrsservice Österreichs für Straße, Bus und Bahn. Kerstin.
4: Die Ostbahn ist zwischen Grammat-Neusiedl und Brugg an der Leiter wegen eines Stromausfalls bis ungefähr 23 Uhr unterbrochen. Für den Nahverkehr fahren ersatzweise Busse. Der Fernverkehr wartet die Dauer vorerst ab. Und am großen deutschen Eck ist die Autobahn A8 Richtung München zwischen Rohrdorf und dem Inntal-Dreieck bis voraussichtlich 6 Uhr wegen Bauarbeiten unterbrochen. Der Verkehr gesperrt, nicht unterbrochen.
3: Lass der Zeit.
4: Ja, du bist schuld. Der Verkehr wird umgeleitet. Vor der Ableitung gibt es Stau. So, und jetzt kannst du.
3: Ich entschuldige mich.
4: Ja, hoffentlich.
3: Ich bin zu schnell. In einer halben Stunde geht es übrigens los mit dem Treffpunkt Sternstunden. Die Leitungen sind geöffnet. 0800 600 600.

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So, und jetzt betreten wir in Solid Golder Ecke der 80er, in der ich mich ehrlich gesagt nicht jeden Sonntagabend rumtreibe, ihr auch nicht. Es geht um Gothic Rock, aber es gibt einen aktuellen Anlass, und zwar The Sisters of Mercy. Das ist eine der prägendsten Bands aus dem Gothic Rock-Universum und die spielt am 27. Oktober im Gasometer in Wien. Und die sind absoluter Kult. Also die Halle wird fix voll sein. Dresscode, könnt ihr euch denken. Das ist natürlich schwarz. The Sisters of Mercy, also die Schwestern der Barmherzigkeit. Der Name drückt. Ihr Sound ist gnadenlos. The Temple of Love im Hitradio E3.

Wenn John Farnham diesen Song live performt, in Stadien, ich meine, die Videos gibt es ja online, absoluter Megabombast. You're the Voice im Hitradio 3. Sodala? Na dann, Treffpunkt Sternstunden. In 10 Minuten.

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6: Einfach zum Nachdenken.

0: Ich stehe am Straßenrand in Saigon in Vietnam. Vor mir drei Spuren, hunderte Mopeds, ein unaufhörlicher Strom aus Blech und Gummi. Am ersten Reisetag wirkt das unmöglich. Wie soll ich hier jemals heil auf die andere Seite kommen? Doch nach ein paar Wochen habe ich das Geheimnis verstanden. Ich darf einfach niemals stehen bleiben. Ich muss losgehen in einem stetigen, ruhigen Tempo. Denn der Verkehr ist hier nicht chaotisch, er ist wie fließender Honig. Die Fahrer und Fahrerinnen achten auf mich, ich achte auf sie. Oft blockiert uns die Angst vor dem ersten Schritt. Dabei zeigt mir diese Straße jeden Tag, wenn ich mich dem Fluss anvertraue, finden die Dinge ihren Weg.
1: Lisa Grum ist Unternehmensberaterin, Coach und lebt in Wien.
2: Hier ist Ö3 am Sonntagabend. Wir starten gleich den Treffpunkt-Sternstunden. 0800 600 600, die Nummer direkt zu unserer Star-Astrologin Gerda Rogers. Jetzt geht's mal zu Adam Michalech. Es ist 22 Uhr.
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4: In Deutschland muss die CDU bei den Landtagswahlen in Mecklenburg-Vorpommern und Berlin herbe Niederlagen einstecken. In Berlin kürt sich nämlich die Linke zum Wahlsieger und in Mecklenburg-Vorpommern landet die AfD auf Platz 1, berichtet in Berlin Andreas Pfeiffer.
5: Diese Landtagswahlen stärken die Ränder und schwächen die Parteien der Mitte. So erweist sich in Mecklenburg-Vorpommern die AfD als Siegerpartei. In Berlin hingegen gewinnen haushoch die Linken. Die AfD wird aber nach wie vor keinen Partner finden, während die Linke Spitzenkandidatin Elif Ehralp hoffen darf, mit einem rot-rot-grünen Bündnis zur regierenden Bürgermeisterin Berlins zu werden. Die CDU erleidet bei beiden Wahlen schwere Niederlagen, doch Kanzler Friedrich Merz hat Minuten nach Bekanntgabe der Ergebnisse sofort klargestellt, dass er an seinen Reformen festhält und Kanzler bleiben will.
4: ÖGB-Chef Wolfgang Katzian möchte die Wiedereinführung einer Margenbegrenzung bei den Spritpreisen. In der ORF-Pressestunde sagt Katzian heute:
6: Da gibt es natürlich sehr viele große Ölfirmen, die ohne das, was tun müssen, große Gewinne haben. Und wir wollen ihnen nicht viel wegnehmen, aber zumindest so viele Eingriffe machen, dass man den Spritpreis auf einer Ebene stabilisieren kann, die man noch verkaufen kann. Wenn das nämlich nicht macht, schießt die Inflation in einen Ausmaß wieder in die Höhe und dann kommen die ersten, ihr müsst aber Lohnabschlüsse unter der Inflation machen. Bitte, das habe ich schon gegessen.
4: In der Eishockey League gewinnt am Abend der KAC gegen Pustertal mit 3:2 und übernimmt damit die Tabellenführung. Die Black Wings Linz verlieren gegen Liga-Neuling Milano deutlich mit 0:4 und Salzburg unterliegt Bozen mit 3:6. Und damit weiter zu Georg Brack.
7: Das Ö3-Wetter. Regen gibt es jetzt schon vom Innviertel über den Raum Linz bis ins Waldviertel. Und in den nächsten Stunden wird es auch weiter im Süden noch nass. Der Regen breitet sich im Laufe der Nacht auch nach Salzburg, die nördliche Steiermark und das Nordburgenland aus. Außerdem frischt zum Teil kräftiger Nordwestwind auf. In den morgigen Montag starten wir dann mit einigen Wolken und einzelnen Regenschauern. Die meisten klingen aber recht bald ab und dann kommt verbreitet noch für ein paar Stunden die Sonne heraus. Es ist spürbar kühler als noch am Wochenende. Der Nachmittag bringt morgen 13 bis 20 im Süden bis zu 24 Grad.
2: Ö3, der schnellste Verkehrsservice Österreichs für Straße, Bus und Bahn. Und bei der Bahn starten wir auch gleich. Die Ostbahn ist zwischen Kammert-Neusiedl und Puck an der Leiter wegen eines Stromausfalls bis ca. 23 Uhr unterbrochen. Da fahren ersatzweise Busse. Der Fernverkehr, der wartet die Dauer vorerst ab. Dann noch ab nach Bayern, auf die A8 Richtung München. Zwischen Rohrdorf und dem Inntal-Dreieck gibt es eine Sperre bis 6 Uhr früh. Dort wird gearbeitet. Der Verkehr wird lokal umgeleitet. Vor der Ableitung gibt es Stau.
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2: Und das ist der große Vorteil, wenn man diese Sendung ja hört. Man weiß immer schon am Sonntagabend, wie die ganze nächste Woche wird.
10: Ja, wir versuchen überhaupt nach der Sendung einen kurzen Rundblick zu machen für alle 12 Tierkreiszeichen. Wie wird die Woche?
2: Können wir schon einen kurzen Sneak Peek machen? Für wen geht's denn besonders gut?
10: Die Jungfrauen, ich finde auch die Fische sind unterwegs, die Löwen sowieso, die Aufsteiger. Na, schauen wir mal.
2: Wer das genauer wissen will, 0800 600 600, die Nummer direkt zu uns ins Studio. Vielleicht bis gleich.

0: der Treffpunkt Sternstunden im September. Und September ist immer so ein bisschen back to school, back to business. Nur was, wenn einem das Business, wo man arbeitet, gar nicht mehr so taugt? So geht's der Astrid aus Vorarlberg. Astrid, eigentlich hast du deinen absoluten Traumjob, aber in deiner Firma, da wurmt es ein bisschen. Irgendwie die Führungsebene bei euch, die trifft Entscheidungen, hinter denen du einfach nicht mehr stehst. Jetzt würdest du am liebsten Koffer packen und einfach weg.
1: Genau, so ungefähr kann man das sagen, ja.
0: Okay, was sagen denn die Sterne, Frau Rotschers?
2: Die Sterne sagen, dass die Astrid vor einem großen Wendepunkt noch einmal steht. Astrid, Sie sind Schütze mit Astrid in Widder. Sie kommen jetzt in die berühmte Jupiter-Phase. Die hat jetzt bei Ihnen begonnen. Saturn steht seit letztem Jahr, seit dem Sommer, schon sehr schwierig in Ihr Berufshaus. Und Saturn ist ja auch immer die Ernüchterung. Saturn zeigt immer, dass eine Periode abgeschlossen ist. Und mit dem Jupiter, dem Glücksplanet, wo Sie ja jetzt seit 10. August hineingekommen sind, der strahlt jetzt dynamisch zum Schützen, beginnt man mit Saturn einen Abschied zu nehmen und mit Jupiter starten sie los. Also die Veränderung steht an. Ich bin überzeugt, dass sie es tun werden. Und nächstes Jahr, 27, beginnt dann wieder der Glücksplanet positiv in ihr Arbeitsberufshaus Finanzhaus zu strahlen. Also wie gesagt, sie sind jetzt genau am Losmarschieren. Man orientiert sich, man schaut, man führt Gespräche. Aber ich bin überzeugt, Sie werden fündig, sich hier auf einen neuen Arbeitsplatz zu finden. Und ich glaube, Sie spüren es gell? Sie möchten ja.
1: Ja, auf jeden Fall. Also die Veränderung auf jeden Fall. Die Frage war nur, ist es wirklich richtig und wird es auch gut?
2: Ja, es ist richtig. Der Zeitpunkt könnte jetzt nicht besser sein. Also unterm Jupiter verändert man. Da findet man immer was Neues. Und vor allem, man findet auch was wirklich einem liegt, wo man sich auch wieder zufrieden fühlt. Und in dieser Phase, ich glaube, Sie werden das mit Ende des Jahres angehen. Schauen Sie schon ein bisschen. Sind Sie schon dabei?
1: Astrid. Ja, ich habe schon angefangen, mich umzuschauen, Und jetzt war aber noch so der letzte Schritt, ob das auch wirklich richtig ist und ob es auch wirklich gut wird nochmal.
2: Auf jeden Fall. Und ich muss sagen, Sie sind doch noch jung und arbeiten noch einige Jahre. Das ist schon wichtig, dass man sich da wieder einen Arbeitsplatz sucht, wo man sich wieder wohlfühlt, weil nur so kann man ja erfolgreich sein. Also Astrid, schicksalshaft, hat es jetzt so kommen müssen. Sie arbeiten gern, Sie arbeiten sehr selbstständig und man geht absolut in neue Aufgaben hinein. Ich wünsche Ihnen dazu viel Erfolg. Alles Liebe.
1: Super, danke schön.
0: Wünsche ich dir auch, Anzeige. Aber dann sagen die Sterne eigentlich genau dasselbe wie dein Bauchgefühl, oder?
1: Ja, absolut. Bin ich zufrieden, also glücklich mit der Entscheidung.
0: Alles jetzt klar. Ist noch mal Endeffekt, dass du die Entscheidung triffst, dann nicht du. Wir können nur ein bisschen Tipps geben.
1: Genau.
0: 0800, 600, 600, falls ihr auch ein paar Tipps braucht von den Sternen.

0: Ich glaube, Frau Rogers, das ist die meistgestellte Frage bei uns im Treffpunkt Sternstunden. Wann kommt die große Liebe? Wann kommt endlich der Traumpartner? Wann klopft ihr an? Irene, du hast gleich zwei.
1: Genau. Hallo.
0: Und kannst du Hallo, Frau Rogers.
2: Ja, guten Abend.
1: Ich kann mich nicht entscheiden, bitte.
2: Also ich muss auch sagen, kommen dort ja immer jemand. Das ist ja nicht das Problem. Das Problem ist, wer ist der Bessere, wer bleibt, das Bleibende. Ja, Sie sind ja mal der Steinbock und man auch am Astern Wassermann. Und die Steinböcke sind natürlich schon jetzt in eine sehr eher ein bisschen anstrengende, schwierige Saturnphase hineingerast. Und diese Saturnphase begleitet natürlich den Steinbock mindestens noch bis nächstes Jahr im Sommer. Nächstes Jahr im Sommer, wenn der Jupiter wieder ein bisschen ausgleichend kommt, wird's besser. Aber momentan ist natürlich auch bei Ihnen, der Saturn steht auf Ihrer Sonne, auf Ihrer Merkur, er steht auf Ihrer Venus. Und dadurch ist momentan alles etwas, wie man sagt, aus dem Gleichgewicht geraten. Es ist aber eine sehr anstrengende Zeit, die massiv jetzt allerdings im Frühjahr begonnen hat beim Steinbock. Und noch weiter geht's. Ja, beruflich würde ich aber schon sagen, sehe ich Sie schon in einer sehr bleibenden, sehr sicheren Position. Also da würde ich an Ihrer Stelle jetzt nichts wechseln.
1: Nein, jetzt habe ich eh nicht vor. Jetzt kann ich nicht und will ich nicht. Aber was das Zukunft, wie der zukünftige Weg.
0: Ja, aber
1: zum Beispiel ein Jahr, in eineinhalb Jahren ausschaut.
2: Es schaut sicher wieder 2027 ab Sommer 28 besser aus. Jetzt, wo Sie die Saturnphase so stark haben, erstens einmal tut sich nichts und zweitens sind auch Wechseln immer, du kommst vom Regen in die Traufe. Also ich würde sagen, durchhalten, eher schauen, das ist halt leider der Saturn momentan, mit Geduld das Ganze durchstehen. Aber das sehe ich ja nicht negativ, das beruflich. Da muss ich sich schon beruhigen. Vielleicht führen Sie es momentan durch die Saturnphase so schwierig. Weil Saturn, man ist nicht in seiner Harmonie, nicht in seiner Mitte. Das ist ja auch das, wo Sie momentan in Ihrer Partnerschaft zweifeln. Und ich muss mal sagen, den Herzensmensch hätte ich natürlich den Schützen gesehen. Der ein bisschen nett mit Verstand, das ist der Steinbock, der hat ja auch Interesse an Ihnen. Aber der Steinbock ist schon ein bisschen nüchternerer. Er hat auch die Venus im Wassermann, die hat er zwar auf ihren Aszendenten stehen, sind Sie in der Aszendent Wassermann. Wo schon, man muss halt das lockerer nehmen, aber unter dem Saturn muss der alles locker nehmen, muss ich wieder betonen. Ist leider so. Würde ich schon die Beständigkeit vom Steinbock sehen.

0: Wem okay. sind Sie jetzt besonders? Aber
1: ich glaube, jetzt gerade mit beiden, oder?
2: Ja, so halb-halb.
0: Das Herz ist mehr beim Schützen.
2: Das Herz ist beim Schützen, ja, und der Verstand beziehungsweise die Realität.
0: Ist der Steinbock?
2: Ja, ist der Steinbock.
0: Genau. Sieht man deutlich im Horoskop bei Ihnen. Das Herz ist der Schütze. Ja, ich glaube, wir müssen momentan unter dem Saturn den Verstand einsetzen. Das ist einmal so.
2: Ja,
0: also, liebe Gabi, Sie sind gut unterwegs, aber Steinböcke müssen Saturn mal über die Runden bringen. Aber er ist ja unser Herrscher, ich bin ja auch ein Steinbock und dadurch geht es ganz gut. Wir machen alles mit Köpfchen, mit Verstand, mit Vernunft.
2: Verstand. Mit Vernunft und Geduld, das ist auch.
0: Geduld,
2: oder?
0: Ja, können wir schauen. Okay. Schaffen wir schon. Ja, Geduld auch.
2: Ja.
0: Ja, also.
1: Okay. Irene, dann sagen wir vielen Dank für den Anruf. Alles Gute dir.
2: Ja, sage ich danke inzwischen, ja. Okay, danke für die Infos.
1: Gerne, falls ihr auch Infos braucht von uns, 0800 600 600.

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1: Der Jochen aus Oberwart hat uns ein Mail geschrieben und in der Firma vom Jochen, da dürfte es ziemlich zugehen, ein ehemaliger Mitarbeiter bombardiert da alle mit ganz komischen Nachrichten und die wissen in der Firma alle nicht wirklich, was sie tun sollen. Wann hört denn das auf, Frau Rogers?
2: Ja, also ich würde sagen, ignorieren. Es wird sich jetzt ab Oktober, wird er seine Attacken lassen, wenn er sieht, keine Reaktion mehr. Manchmal muss man Menschen einfach ignorieren, sterben lassen, dann geben sie auf.
1: Durchhalten, Jochen.
2: Ja.
1: Weiter zum Kasper, der schreibt uns aus Hannover. Liebe Frau Rogers, lieber Martin, vor 4 Wochen habe ich eine Frau kennengelernt und die hat sein Feuer voll entfacht. Leider hat sie ihm jetzt erzählt, dass sie nur auf Frauen steht. Soll sich der Kasper weiterhin bemühen?
2: Nein, sie ist ein ehrlicher Mensch, ist eine Schützefrau und er ist halt ein Steinbock und wie wir wissen, sind, haben es momentan die Steinböcke nicht gar so leicht. Also ich glaube nicht bemühen. Sie ist klar und hat gesagt, wohin ihre Liebe geht.
1: Da kommen wir andere, Kasper. Und dann haben wir noch die Yvonne aus Spital an der Trau. Die hat sich im Dezember scheiden lassen und fragt uns, wann klappt es endlich mit der Liebe?
2: Na, sie ist noch ein bisschen in der Erneuerungsphase. Sie ist eine Krebsdame. Krebse sind auch momentan ein bisschen sehr unrund läuft, aber ich hätte gesehen, dass sicher nächstes Jahr, wahrscheinlich braucht sie heuer noch, nächstes Jahr auch wieder das Glück auf sie wartet. Aber Krebse sind nicht gern allein, das ist mal klar.
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0: 3 um 11. Hier ist der schnellste Verkehrsservice Österreichs für Straße, Bus und Bahn. Und wir sind gleich bei der Bahn, bei der Ostbahn. Die ist zwischen Kammert-Neusiedl und Bruck an der Leiter wegen eines Stromausfalls bis ungefähr 23 Uhr unterbrochen. Für den Nahverkehr fahren ersatzweise Busse. Der Fernverkehr, der wartet die Dauer vorerst ab. Und dann noch ab nach Bayern auf die A8 Richtung München. Zwischen Rohrdorf und dem Inntal-Dreieck gibt es da eine Sperre bis 6 Uhr früh. Da wird gearbeitet, der Verkehr wird umgeleitet und vor der Ableitung kann es immer wieder zu Verzögerungen kommen. Viel Geduld.
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0: Ö3 am Sonntagabend. Vielleicht hört sie uns ja auch gerade im Auto. Die Leonie hört uns gerade im Auto. Servus, Leonie.
1: Hallo.
0: Du hast einen Wochenendtrip gemacht, gemeinsam mit deiner Freundin. Ihr wart in Oberösterreich im Wald, wandern, Schwammerl suchen. Und du hast gesagt, deine Freundin hat da einen Typen kennengelernt. Wie lernt man beim Schwammerl suchen einen Typen kennen?
1: Ja, also wir waren dann natürlich am Abend noch in der Stadt in Linz und wir waren in einem Club und da haben wir einen jungen Mann kennengelernt und zwischen den beiden hat es, finde ich, schon gefunkt, aber sie waren halt beide recht schüchtern und jetzt wollte ich beim Heimfahren von diesem Trip eben fragen bei der Gerda Rogers, ob das vielleicht doch noch was werden könnte zwischen den zwei.
0: Bist du jetzt ein bisschen Wingman quasi? Du bringst die zwei jetzt zusammen,
1: ja, genau.
0: Vielleicht, wenn es passt. Frau Rogers, passt.
2: Ja, passt 100%. Also muss man sagen, die Freundin ist ja ein Wassermann und sie hat Krebs-Aszendent, ihre Freundin. Und die Venus hat sie in den Fischen. Und da ist sie natürlich auch ein ganz, sie ist ein Lustiger, aber auch ein ganzer Romantiker, romantischer, trotzdem, glaube ich, ein bisschen zurückhaltende junge Dame. Und der junge Mann ist ein Stier und hat seine Venus im Zwilling total zum Wassermann stehen zu ihr. Also es hat bei ihm auch gefunkt, nur er hat halt ein bisschen den Mond im Krebs. Jetzt, wer macht den ersten Schritt? Ich hoffe, Sie haben Telefonnummern ausgetauscht.
1: Ja, das schon. Aber was kann ich jetzt da tun, dass das zwischen denen vielleicht noch der Funken überspringt?
2: Ja, der Funke springt über. Wer fängt an? Wer ist der Zünder?
1: Ja.
2: Der Zünder jetzt. Sie soll ihn mal anrufen. Der beste Sterne, der freut sich, weil er hat ja seinen Mond, seine Seele zur Venus zu ihr stehen. Also ich würde sagen, Leonie, ran an die Sache. Auf was wartet ihr noch? Schickt ihm gleich ein liebes SMS. Sind am Heimweg, denken an dich. War sehr nett. Schreibt sie mir mal was Nettes.
0: Kein WhatsApp.
1: Okay. Ja, passt.
2: Auf was war
1: dann
2: das denn
1: das
2: so lange? Losmarschieren. Eine schöne Liebesgeschichte. Wo lebt er und wo leben Sie? Ist ein großer Unterschied? Oder wie
1: Tirol und Oberösterreich.
2: Naja, das ist. Aber man kann ja, es gibt da Züge, wo man schnell hinkommt.
0: Ja, man kann ja hin und her fahren.
2: Kein
1: Problem. Ja, das geht schnell.
2: Ja.
0: Okay, ja, dann machen wir gleich dein Handy frei, dass ihr gleich schreiben könnt.
2: Schreibt ihm gleich.
1: Ja, passt, danke schön.
0: Danke dir für den Anruf. Ciao, Papa.

0: Ö3 am Sonntagabend. Bevor man ein Haus kauft, muss man zuerst einmal zur Bank, dann vielleicht auch zum Notar und dann noch zu Frau Rogers, ob das überhaupt eine gescheite Idee ist, dass man das Haus überhaupt kauft. Anja, du bist jetzt bei uns in der Sendung. Servus.
1: Hallo.
0: Ihr seid kurz davor, ein Haus zu kaufen, du und dein Freund. Ihr habt auch wirklich schon was gefunden. Also ihr seid wirklich kurz vor der Unterschrift. Ihr habt was Konkretes.
1: Ja, es wird schon passen. Unterschrieben ist noch nichts, gell? Mhm. Aber jetzt wollten wir mal fragen, was die Sterne so meinen, ob die gleich begeistert sind wie wir.
2: Also, liebe Anja, Sie sind ja schon ein bisschen rasanter Witter. Die Witter sind ja immer ein bisschen ungeduldig, wollen sie mal gleich haben. Krebs-Aszendent, also vielleicht einmal das Vorsichtigere. Aber Ihr Freund ist ja ein Steinbock, auch mit Krebs-Aszendent. Und die Steinböcke sind ja schon sehr überlegte Sternzeichen. Ich finde, dass auch ein Steinbock wahnsinnig gern sein eigenes Heim hat, gern im Haus wohnt, gern in der Natur ist. Also ich glaube, da ist von beider Seiten für sich die Entscheidung leicht gefallen. Wir wollen ein Haus. Ich glaube, das wollen Sie und der Freund, gell?
1: Ja, auf alle Fälle. Also
2: hätte auch Ihren Freund schon sehr vernünftig und brav gesehen. Sie haben ja einen sehr stabilen Freund. Sie sind vielleicht in manchen Dingen ein bisschen lustiger, schneller. Er ist schon mit Steinbock-Krebs schon sehr überlegt. Er hat ja seinen Mond in der Jungfrau, wo ich schon sehe, dass er sich schon auch über die wirtschaftlichen Folgen, was auf euch zukommt, ist ja immerhin eine große Sache, macht er sich schon Gedanken. Also ich würde sagen, ihr beiden stimmt das, ihr seid dabei, ja. Und wenn sie das richtige Objekt gefunden haben, ab zur Bank unterschreiben.
1: Anja. Alles klar, voll cool. Das stimmt voll, was Sie gesagt haben. Also,
0: wie lange habt ihr gesucht nach eurem Haus? Habt ihr lang gesucht oder gleich was gefunden?
1: Es ist relativ schnell gegangen, dass es eher zu uns gekommen ist, wie dass wir so aktiv gesucht haben, sagen wir so.
0: Okay.
1: Aber deswegen.
2: Und einen lieben Freund haben Sie. Ihr Partner ist ja sehr verlässlich, Anja. So ein rechter Vernünftiger.
1: Ja, in der Beziehung fühlen wir uns beide sehr gut. Deswegen macht jetzt auch so die Zeit für uns.
2: Ja, der hat sie sehr gern. Das ist ein ausgesprochen verlässlicher Partner. Ja. Na, also Anja, ich glaube, da haben Sie jetzt schon wirklich die Chance beim Shop verpackt. Der Mann passt und jetzt haben wir das Haus auch noch gefunden. Ja, ihr beiden werdet jetzt da schon was draus machen.
1: Ja, voll. Dann hört sich das gut an.
0: Ja, mega. Die Frau Rogers und ich, willkommen zur Einweihungsparty. Musst du dann Bescheid geben?
1: Ja, hallo. Wir rufen dann wieder an.

0: 3 am Sonntagabend. Hier ist der Treffpunkt Sternstunden. Und wir haben jetzt den Markus in der Leitung, der seinen absoluten Traumjob eigentlich schon hat. Aber Markus, du denkst dir echt immer öfter, ist es das alles wert?
1: Ja, genau. Ja, ganz richtig.
0: Du bist Wasserbotschafter. Ich habe gerade zum ersten Mal von diesem Job gehört. Viele andere sicher auch. Erklär mal kurz, was machst du da?
1: Ja, ich biete an, dass ich die Menschen zum Thema Wasser informiere, weil bei meiner Gemeinde hat es leider vor 12 Jahren eine Verunreinigung gegeben und da habe ich festgestellt, dass halt das Wasser aufgrund der Umweltbedingungen leider nicht besser wird. Und jetzt habe ich mir als meine Herzensangelegenheit gemacht, ich will die Menschen informieren, mache Vorträge und kostenlose Wassertests. Übrigens könnt ihr das auch gerne von mir jederzeit haben, wenn es euch interessiert.
0: Ah, danke schön.
1: Aber es ist halt eine doch, ja. Es ist halt Verkauf und Okay. Wenn nicht alles so läuft, dann sind es Auf und Abs und da ist man dann ab und zu ein bisschen auch finanziell gefordert.
0: Sagen also wir mal finanziell so. Ist happig.
1: Manchmal geht es super, manchmal wieder nicht so, das ist eben so eine Sache.
0: Aber was sagen denn die Sterne, Frau Rotschers?
2: Es geht tschä weiter. Oh. Also ich würde sagen, Markus, Sie sind ja eine Waage, wirklich mit Herzblut dabei. Ich finde, dass Sie sich wirklich mal engagieren für das und mit dem Mond in der Jungfrau, auch der Gesundheitsapostel, man will ja für die Menschen was Gutes tun. Aber wie Sie richtig sagen, es ist momentan zäh. Die Leute kommen nicht richtig in Bewegung. Und da Sie jetzt den Saturn ein bisschen stehen haben, auch so blockierend im Witter, Sie haben Ihr Berufshaus im Witter in Opposition zur Waage. Sie sind motiviert, aber wie Sie sagen, es geht und auf einmal steht es wieder. Aber es ist schon schwierig. Ja. Also, dass da so richtig der Dreif reinkommt, das kann ich mir jetzt überhaupt nicht vorstellen. Die Leute sparen natürlich auch. Man muss ja das alles auch dann schon wieder extra im Haus installieren. So, da ist ja ein eigenes Gerät, das ist ja filtert oder wie geht das?
1: Ja, genau, das ist Molekularfiltration und dann Belebung. Aber es ist relativ einfach. Es ist gar nicht so schwierig. Es geht relativ einfach zu machen. Ja, nein.
2: Also, genau. Ich würde sagen, Markus, ja, Sie machen weiter, aber es tröpfelt. Dass da wirklich, es tröpfelt.
1: Ja.
2: Also, dass da so der totale Schwung reinkommt, obwohl Sie, ich glaube, Menschen sehr mitreißen und begeistern können. Aber es geht halt ums Geld, wie halt momentan alles ist. Es wird gespart.
0: Also es bleibt mühsam.
1: Es ist leider so, genau.
2: Es ist so.
1: Ja, aber ich mache es einfach so gern. Und wenn es, wie gesagt, auch ihr Interesse habt, gerne mal, gell?
0: Danke, das ist schön. Ich habe noch nie mit einem Wasserbotschafter telefoniert. In Burgenland haben wir sehr viele Weinbotschafter und Weinbotschafterinnen, aber Wasserbotschafter habe ich noch nie gehabt.
1: Hat mich gefreut. Dankeschön.
0: Danke für den Anruf. Ciao,
1: und eine schöne Zeit. Alles Gute.

0: Dann waren wir over.
1: Mit Markus vom Traumsee haben wir heute schon telefoniert. Mit der Leonie aus Tirol, mit der Astrid aus Vorarlberg und vielleicht auch gleich mit dir. 0800 600 600, die Nummer direkt zu Star-Astrologin Gerda Rogers. Jetzt mal zu Adam Michalech, es ist 23 Uhr.
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3: Bei den Landtagswahlen in Mecklenburg-Vorpommern wird die AfD stärkste Partei. Die CDU könnte laut der neuesten Hochrechnung der ARD mit 4,9% doch noch aus dem Landtag fliegen. Der deutsche Bundeskanzler Friedrich Merz schließt einen Rücktritt heute aus. Es war ihm wichtig, das sofort klarzustellen, sagt Politikwissenschaftler Thorsten Faas am Abend in der ZIP2.
4: Bundeskanzler Merz ist um kurz nach 18 Uhr vor die Presse getreten. Offenkundig war es ihm wirklich wichtig, sehr früh deutlich zu machen, dass er keineswegs bereit ist, weder das Amt des Parteivorsitzenden noch das Amt des Bundeskanzlers aufzugeben. Aber das schien eben nötig zu sein, aus seiner Sicht diese Botschaft zu setzen. Denn die Ergebnisse sind in der Tat sowohl in Berlin, aber insbesondere auch in Mecklenburg-Vorpommern für die Partei ja ein Desaster, wie er es auch selber formuliert hat. Unsicher, ob die Partei in den Landtag zieht, das kennt die CDU so nicht. Und das zeigt schon, dass die Situation wirklich außergewöhnlich ist.
3: In Salzburg folgt Wolfgang Mayer auf den scheidenden ÖVP-Landeshauptfrau, Stellvertreter und Vizeregierungschef Stefan Schnöll, der in die Privatwirtschaft wechselt. Mayer war bisher ÖVP-Klubobmann. Er übernimmt zudem die Ressorts Finanzen, Verkehr und Gesundheit. Klubobmann der ÖVP im Landtag wird der bisherige Abgeordnete Hans Schafetter. Der ukrainische Präsident Zelensky kündigt für seinen New York-Besuch nächste Woche auch ein Treffen mit US-Präsident Trump an. Ein Treffen, bei dem beide Präsidenten an der Generalversammlung der Vereinten Nationen teilnehmen, könne viel bewirken, sagt Zelensky. Ein genaues Datum für das Treffen nennt er dabei nicht. Und die Ticketpreise für die Tournee von Ed Sheeran sind laut Medienberichten auf rund $50 am Wiederverkaufsmarkt gesunken. Der drastische Preisabfall kommt nach heftiger Kritik am Pop-Superstar. Sheeran hatte zuvor den Rapper Macklemore von seiner Tour gestrichen, nachdem er bei Auftritten Free Palestine gerufen hat. Und damit weiter zu Georg Brack.
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5: Eine schwache Kaltfront zieht derzeit von Deutschland und Tschechien her über Österreich. Aktuell regnet es vor allem in Ober- und Niederösterreich. In den nächsten Stunden wird es auch in Salzburg, in der nördlichen Obersteiermark, in Wien und im Nordburgenland regnen. Bis morgen in der Früh sinken die Temperaturen meist auf 15 bis 9 Grad. Morgen am Montag kann es in der Früh dann stellenweise noch nass sein. Bald ist es aber trocken und dann geht es verbreitet mit einer windigen Mischung aus Sonne und Wolken durch den Tag. Die Höchstwerte 13 bis 20, im überwiegend sonnigen Süden bis zu 24 Grad.
1: Ö3, der schnellste Verkehrsservice Österreichs und das sind wir in Bayern. Auf der A8 Richtung München. Zwischen Rohrdorf und dem Inntal-Dreieck gibt es da die ganze Nacht eine Sperre bis 6 Uhr früh. Da wird gearbeitet, der Verkehr wird hier umgeleitet. Gute und vor allem sichere Fahrt.
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0: Der Sonntagabend auf Ö3 gehört den Sternen. Und jetzt gehört Ö3 der Maria aus Kärnten. Servus Maria.
1: Hallo.
0: Willkommen im Treffpunkt Sternstunden. Du bist seit 10 Jahren mit deinem Mann verheiratet. Ihr habt auch 2 Kinder zusammen. Aber seit einem Jahr läuft es irgendwie nicht mehr. Also du hast das Gefühl, man lebt irgendwie nicht mehr miteinander, sondern nur mehr nebeneinander.
1: Ganz genau, ja.
0: Und du sagst aber für ihn passt's.
1: Ja, für ihn passt es und für sie.
0: Okay, aber für dich dann nicht?
1: Nein, für mich ist es gefühlstechnisch recht unterkühlt, sagen wir es mal so. Und jetzt ist die Frage, macht das noch Sinn, weil ich mit 2 Kindern auch da sein, ob man überstürzt dann jetzt das beendet oder doch noch irgendwo einen Sinn dahinter sieht. Oder
0: also für die Kinder zuliebe ein bisschen das zusammenbleiben, dass die halt Eltern haben?
1: Momentan ja, aber ich weiß nicht, ob das Sinn macht, dann, wenn das gefühlstechnisch halt nicht
0: mehr. Ja, voll, wenn es von deiner Seite. Was sagen denn die Sterne?
2: Also die Sterne sagen das, was die Maria schon empfindet. Die Beziehung hat sich. Maria, sie sind eine doppelte Jungfrau. Und die Jungfrauen waren ja die letzten 2 Jahre in einer enorm starken saturnischen Entwicklungsphase. Die Jungfrauen haben sich weiterentwickelt. Sie sind meiner Meinung nach auch viel stärker geworden. Sie haben sich sehr verändert. Ihr Mann ist ja vom Horoskop der Witter mit seinem Mond im Wassermann. Er lebt so dahin, das passt so. Die emotionalere, romantischere sind schon sie. Er war immer der Nüchterne, aber ich glaube, sie haben sich auch immer ihm immer sehr angepasst. Jetzt, durch diese Saturnphase, die sie ja jetzt direkt in ihrem Ehehaus stehen haben, auf ihrem Mond, zu ihrer Venus, ist natürlich, weil sie sich auch weiterentwickelt haben, vielleicht auch von ihrer Seite eine gewisse Stärke gekommen, dass sie sich nicht mehr so anpassen oder vielleicht jetzt auch mehr Erwartung haben, dass man mal von ihm mehr kommt. Er ist gleich geblieben, er möchte weiter, er kann überhaupt nicht verstehen, was bei ihnen jetzt los ist. Muss auch sagen, sie haben sich auch wirklich verändert. Sie sind sicherlich nicht mehr die Frau, die sie da noch vor 5, 6 Jahren waren. So, und jetzt muss man natürlich beginnen, die Beziehung ein bisschen auf einen neuen Stand zu bringen. Ich würde Ihnen laut Astrologie einmal raten, ein bisschen Ihren eigenen Weg zu gehen. Wirklich nicht immer auf ihm so viel zu warten, dass von ihm was kommt. Man muss einmal da sagen, jetzt bin ich bin ich und marschiere durch. Ich glaube schon, dass er dann, wenn er merkt, dass sie immer stärker werden, ihr eigenes Leben mehr leben, dass er wieder mehr aufwacht. Denn er hat ja schon seine Venus, seinen Liebesplaneten, in ihrem Ehehaus stehen. Das heißt, dass er diese Beziehung mit ihnen weiterführen möchte. Jetzt, wenn sie sich da jetzt ein bisschen verändern haben, ist ja auch gut, dass das so ist. Dann würde ich aber mal immer auch ein bisschen meinen Weg jetzt zeigen, wo er anfangen muss, damit er mal aufwacht. Man weiß, hoppla, meine Frau macht sich immer mehr selbstständig. Dann werden die Leute ein bisschen wachsam. Er wird sicher tun, also Trennung sehe ich in der Ehe nicht, aber schon, dass sie jetzt ein bisschen anfangen, ihren eigenen Weg zu gehen. Dann wird es schon wieder. Sie sind ja berufstätig, was ich sehe, gell? Das passt ja bei Ihnen, ja. Sie haben ja auch ein Haus mit ihm, gell? Das ist auch okay, das passt alles. Er ist schon so ein fleißiger Mann, arbeiten tut er fleißig.
1: Ja.
2: Saturn im Stier, wichtig, dass das passt. Diesen Saturn hat er bindend zu Ihnen stehen. Also Maria, er ist gleich geblieben. Die Veränderung hat bei Ihnen stattgefunden. Eine positive Veränderung, aber man hinterfragt die Beziehung.
0: Aber Maria, hast du schon mal angesprochen?
1: Und ich habe schon angesprochen, ja.
0: Und was kommt dann zurück?
1: Ja. Naja, ja, er sieht da kein Problem darin. Nein, ihm passt das ja.
0: Und er kennt das noch? Oder wird er das auch erkennen? Oder ist es dann einfach ein Akzeptieren von der Maria dann?
2: Das ja, er will bleiben. Okay. Also von Trennung will der überhaupt nichts hören. Fast. Ich kenne diese Fälle, die kommen dann in meine Praxis da mit Mann und der Mann sagt, ich weiß nicht, was die Frau hat, bei mir passt ja alles bei uns. Oh. Ja, ist so. Ist bei Ihnen wahrscheinlich auch so, Maria, gell?
1: Ja, genau.
2: Genau.
1: Ja.
2: Also Maria, Sie dürfen ruhig ein bisschen stärker werden, ein bisschen Ihr Eigenleben leben. Lassen Sie noch mal, da wird er schon aufmerksam werden, dass Sie sich etwas ein bisschen jetzt einmal auf eigenen Weg begeben und dann mit der Venus im Fisch, dann kriegt er Verlustängste und dann wird er sich wieder mehr bemühen.
1: Okay, also
0: alles Gute,
1: ist keine im Sicht, oder?
2: Das, nein, überhaupt nicht, Maria, überhaupt nicht.
1: Okay.
2: Weit und breit okay. Nicht, passt schon, gell? Ja,
1: okay.
2: Alles Liebe.
1: Dankeschön.

0: Sternstunden, jetzt mit dem Sebastian in der Leitung. Sebastian, dein Sommerflirt hat sich heute von dir getrennt.
1: Ja, so ist es leider.
0: Tut uns urleid.
1: Passiert.
0: Ich finde ja auch die Art und Weise, wie ihr euch kennengelernt habt, das hast du uns gerade vorher am Telefon erzählt, großartig. Du hast dir ein Hemd gekauft in einem Geschäft und dir hat die Verkäuferin so gefallen. Und dann hast du eine Kollegin von ihr gefragt, hast die Telefonnummer gekriegt. Wow, also urcool. Das sind Geschichten, die nur das Leben schreibt.
1: Ja, eigentlich war es ganz anders. Ich habe eigentlich nicht die Telefonnummer hergegeben, sondern ich habe quasi gesagt, ja, der Sebastian war hier und der Magier, also der Nachname meine ich, der stand auf dem Reservierzettel, weil ich da ein paar Kleidungsstücke noch hinterlegt hatte und dann hat sie die Dinge quasi kombiniert und dann hat sie mein Instagram gefunden, sowas.
0: Ah, okay. Aber trotzdem cool, dass ihr euch in ein Geschäft getroffen habt. Normal hört man nur mehr von Tinder und Dating-Apps, also die Treffen im normalen Leben, sie finden auch noch statt.
2: Na, aber ich muss sagen, dass
1: ja, ich habe schon alles gemacht.
2: Sebastian ist ja ein Zwilling mit Löwe auszunennen. Na, die sind eh die flotten Flirter, die gehen gerne auf Menschen zu, die tun sich eh nicht schwer. Also wenn sich ein Zwilling was im Kopf setzt, kommt er schon ans Ziel und der Löwe mit dazu. Na, aber Sebastian, ein bisschen eine sehr sensible Seele haben Sie schon, denn Sie haben Ihren Mond im Krebs und da steht auch der Mars und der Saturn drinnen. Und jetzt ist der Mars, der zerstörerische Mars, ist jetzt auf ihren Mond marschiert und da war das Liebesglück vorbei, leider Gottes. Aber da die Zwillinge ja jetzt sowieso die Aufsteiger sind und der Löwe ist Glückskind, also, und wenn ich mir sie so anschaue, ich glaube, sie kommen eh bei der Damenwelt sehr gut an. Kann man nicht vorstellen, dass sie lang da aus Mauerblümchen durchs Leben gehen. Das kann ich mir nicht vorstellen. Die nächste attraktive Dame, die auf sie zukommt, wird jetzt im Oktober sein. Also, kurze Zeit, um sich zum Erfangen vom Liebeskummer.
0: Ja, sind 2 Wochen.
2: Ja, genau. Martin. Und dann geht er schon wieder auf die Birsch und dann wird er wieder gefunden. Sebastian, Sie werden wieder gefunden. Hallo.
1: Ja, vielen Dank. Ich freue mich drauf. Ja, ich bin auch da. Ich höre zu.
2: Jetzt warte mal sprachlos, dass das so schnell geht mit Ihnen, gell? Ich glaube, dass Sie ein sehr charmanter junger Mann sind. Die Damenherzen fliegen Ihnen eh zu. Also, auf was warten wir? Wir freuen uns, wenn die nächste kommt.
0: Ja. Falls wir den Sebastian sympathisch finden, übers Radio gern anrufen. Wir geben Telefonnummer weiter.
1: Ja, passt. Dankeschön. Ich bin bereit. Bis in 2 Wochen.
0: Danke dir für den Anruf. Beim Sebastian dauert es 2 Wochen. Wenn ihr wissen wollt, wie lange es bei euch noch dauert, bis die große Liebe kommt, 0800 600 600. Wir schauen da sehr gerne nach.

0: eigentlich, ich habe das Gefühl, es reden immer alle nur von der Sommerliebe. Aber vielleicht kommt auch ein Herbstflirt. Vielleicht kommt die große Liebe jetzt einfach, I don't know, im Oktober, im November, im Dezember, wer weiß es. Manuela aus Tulln, du wartest.
1: Hallo.
0: Bis er kommt.
1: Ja, ich warte noch. Ja.
0: Frau Rogers, wie lange muss denn die Manuela noch warten, bis ihr Traummann kommt?
2: Momentan ist eine längere Wartezeit.
0: Oh, das hört man nie gern, wenn man lange warten muss. Beim Arzt nicht und bei der Liebe schon gar nicht.
2: Manuela ist in Skorpion mit Waage Aszendent. Und es hat sich momentan eben der Saturn seit letztem Jahr, seit dem Frühling, schon da sehr sperrig und sehr blockierend in ihr Partnerschaftshaus geschoben. Und da verweilt er jetzt einmal drinnen. Und das sind natürlich eben auch die Konstellationen. Du lernst nichts Gescheites kennen, das, was man begegnet, wird nichts, gefällt einem nichts. Also Saturn sind immer sehr starke eigene persönliche Jahre, wo man sich auch selbst sehr verändert. Also Partnerschaft wird da immer zu einem herausfordernden, schwierigen Thema. Und in diese Saturnphase sind wir natürlich jetzt gewaltig reingemarschiert, jetzt seit dem Frühling. Und es geht schon leider so bremsend weiter. Ich sehe erst wieder wirklich, dass Sie sagen können, ich komme an, das wird jetzt sein. Ich kann mir es für nächstes Jahr im Sommer nicht vorstellen. Werden Sie noch jetzt den Winter doch mal durch. Nächstes Jahr dann zeigen sich wieder Ihre Begegnungssterne absolut besser. Merken Sie auch, dass momentan da an Begegnung nichts Aktives zeigt.
1: Merken Sie, wie Sie gesagt haben. Das, was ist, das passt nicht.
2: Es passt nicht. Man sieht, es passt nicht. Ja, man ist selber vielleicht auch einmal ein bisschen in einer Abgrenzungsphase. Hin und wieder muss man mal allein sein. Sie sind ja eigentlich ein sehr romantischer, sehr, sehr gebender Skorpion. Skorpione sind ja manchmal ein bisschen so die Harten, das sehe ich überhaupt nicht. Sie sind durch die Waage eher sehr gutmütig und bringen in einer Beziehung sehr viel ein. Also vielleicht muss man auch einmal ein bisschen stärker werden. Schaut halt auch nicht. Was meinen Sie, Manuela? Ich glaube, Sie verändern sich jetzt sehr. Gell?
1: Sie sind ja, ich bin mittendrin seit Frühjahr. Ja,
2: Sie sind jetzt da mittendrin seit Frühjahr. Beruflich sehe ich es aber gut. Beruflich sehe ich es bleiben bei Ihnen. Gell? Das passt.
1: Das ist auch schön. Ja, es ist sehr fordernd, aber es ist
2: aber
1: okay.
2: Gut, das ist Ihnen geglückt, wie Sie da jetzt letztes Jahr in der Jupiterphase waren und heuer im Frühling ist Ihnen eigentlich beruflich das schon geglückt. Das steht gut.
1: Ja.
2: Das lassen wir mal.
1: Na,
2: bitte privat. Wir warten noch. Wir sind jetzt kritisch.
1: Ja.
2: Wir nehmen jetzt nicht jeden, der sich hier am Horizont zeigt. Zeigt sich nichts Gescheites.
1: Das habe ich noch nie gemacht.
2: Ja.
0: Ei, hin und wieder zahlt sich Warten da noch aus.
2: Ja, unbedingt.
1: Ja, okay.
0: Hey, alles Gute dir, Manuela.
1: Herzlichen Dank. Schönen Abend.
0: Wir sagen Danke. Und wir machen noch einen kurzen Abstecher in die schnellste Verkehrsredaktion Österreichs. Und da sind wir in Bayern. Auf der A8 Richtung München gibt es zwischen Rohrdorf und dem Inntal-Dreieck heute die ganze Nacht eine Baustelle. Die geht bis 6 Uhr früh. Der Verkehr wird lokal umgeleitet. Gute und vor allem sichere Fahrt. Und vielleicht bis gleich.
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1: Und unser Postfach ist wie jeden Sonntag am Übergehen, Frau Rogers. Wir haben eine Mail bekommen von Marco aus Steyr, der überlegt, welchen Job er machen soll. Entweder was Soziales oder entweder was in der Gastro, also Koch oder Kellner.
2: Also, lieber Marco, ich sehe dich absolut prädestiniert für einen sozialen Beruf. Du bist ja mitfühlend, du tust dich sehr um andere Menschen kümmern. Das ist ja auch dein Beruf im Wassermann. Also ich glaube, wenn du den Weg einschlägst, bist du am richtigen Weg.
1: Alles Gute dir. Weiter zum Jürgen aus Eisenstadt, der ist schon seit Jahren Single. Frau Rogers, wann kommt da wer?
2: Naja, Schütze, das ist ja interessant. Die Schütze auf der einen Seite wollen sie Single sein, aber wenn sie Single sein, wollen sie gebunden sein. Jetzt ist er ja das Jupiterkind, Jupiter strahlt zur Sonne. Also Jürgen, ich würde sagen, jetzt wird es ernst, aber auch ein bisschen ernst nehmen, die Situation. Nicht gleich wieder flüchten mit dem Astronauten Wassermann.
1: Und Masseurausbildung will er auch machen. Ist das
2: eine gute Idee? Super.
1: Ah,
2: ja.
1: Okay.
2: Und dann in die Selbstständigkeit gehen.
1: Sehr ja, cool. Ja. Und dann noch weiter nach Linz zu Petra. Die ist seit Februar in einer Beziehung mit einem Waagemann. Und sie fragt, ist das der Mann fürs Leben oder nur für einen Abschnitt?
2: Ich hätte ein bisschen für einen Abschnitt gesehen. Er ist ein netter Abschnittspartner. Man lernt, dauerhaft sehe ich es nicht.
1: Alles klar.
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0: 0800 600 600 ist die Nummer hier ins Ö3 Sendestudio. Die hat der Hannes aus Salzburg jetzt gewählt und zack, boom, bist du schon näher bei uns.
1: Servus, hallo. Hannes. Servus.
0: Du warst 15 Jahre lang verheiratet. Seit 3 Monaten wissen du und deine Frau, wir lassen uns scheiden. Seit 3 Monaten ist die Scheidung fix, mehr oder weniger. Und seit 2,5 Monaten hast du schon eine neue. Du hast da wen kennengelernt, den du eigentlich schon lange kennst.
1: Ja, genau.
0: Erzähl kurz. Genau, also, du siehst diese Frau jetzt aus einem ganz anderen Licht. Oder denkst du so, ja, eigentlich zwischen uns, das könnte eigentlich gut passen.
1: Ja, genau. Also ich habe die Frau vor 10 Jahren kennengelernt und da war aber nie was. Und das hat sich plötzlich vor 2,5 Monaten ungefähr, hat sich das ein bisschen anders entwickelt. Wir haben uns einmal gesehen und haben uns einmal getroffen und ja, genau. Und seit daher braucht das ganz was Gewaltiges.
2: Genau so ist, so sehe ich es auch. Große Veränderungen. Stier mit Steinbock Aszendent und der Saturn steht jetzt wirklich bei Ihnen genau im Scheidungs- und Trennungshaus. Und jetzt hat sich die alte Beziehung 15 Jahre, zweimal der Saturn drüber gegangen, 7 Jahre, 14 Jahre und jetzt ist ausgelebt. Ich sehe auch Gott sei Dank, dass Ihre Frau jetzt so weit ist, dass sie will. Sie haben ja auch das Datum Ihrer Nochfrau gegeben, gell? Ja, sie ist ja eine, sie ist ja Schützefrau, Ihre Frau.
1: Genau.
2: Sie ist jetzt auch am Losmarschieren. Also jetzt kommt, ja, jetzt sehe ich schon, dass das Ganze ins Laufen kommt und soweit Gott sei Dank jetzt schon ganz friedlich über die Bühne geht, soweit halt Scheidungen friedlich sind. Aber schaut so aus bei Ihnen. Sie sind schon eine starke Persönlichkeit, Sie wissen schon, was Sie wollen. Sie sind schon sehr machtvoll, auch sehr beruflich, sehr dynamisch. Und Sie haben kennengelernt natürlich eine Steinbock. Und diese Dame hat die Venus genau für ihr Lebensglück stehen und auch ihren Mond, ihre Seele zu ihrer Venus in ihrem Partnerschaftshaus. Das hat natürlich gefunkt, das ist ganz klar. Das sind Begegnungen, die irgendwann, ja, die sind da, da sucht man sie nicht. Das wird dann fast oft vom Schicksal geschickt und da stehen sie jetzt. Ja, also Hannes, große Änderungen in ihrem Leben. Und ich glaube, sie wollen sie. Gell? Sie wollen sie. Sie sind dabei.
1: Ja, genau. Und ich will aber auch die Frau, die ist eine unglaublich tolle Frau. Ich habe das gar nicht geglaubt. Und,
2: starke Frau.
1: Das ist genau, ist eine sehr starke Frau, also ganz gewaltig. Und,
2: Gewaltige Frau.
1: Ich habe die wirklich sehr gern. Sie ist halt auch noch in einer Beziehung. Ich weiß eben nicht, wie das weitergeht. Genau.
2: Sie hadert noch. Sie geht sehr auf Sicherheit, was genau. Ich sehe. Also, sie
1: ja, das stimmt.
2: Ja, also das sieht man schon bei ihr. Das dauert noch, um hier wirklich den Schritt zu machen. Sie überlegt. Steinböcke sind ja sehr überlegte Menschen. Aber schauen wir sich ganz kurz jetzt noch einmal an, wie der Weg bei ihr gehen wird. Ob sie den Schritt schafft. Also momentan schafft sie nicht. Das kann momentan bei ihr noch, das kann noch 2 Jahre dauern bei ihr. Derzeit sehe ich es nicht. Mhm. Haben Sie Geduld? Haben Sie Geduld?
1: Passt.
2: Also ja, Hannes, das sehe ich jetzt momentan von Ihrer Seite, ja, Sie hat den Mond im Löwen zu Ihnen stehen, Sie ist ein Steinbock, eine wirtschaftlich bodenständige Frau, starke Frau, aber so weit ist sie noch nicht, dass sie sagt, ich gehe. Das sehe ich noch nicht. Also, da ist schon ein Schwierigkeitsgrad noch. Gell?
1: Ja, weil sie hat mich jetzt ein paar Mal gefragt, wie es weitergehen soll und wie man es für ihr erwartet. Und ich habe gesagt, meine Meinung kennst du, deine Meinung musst du für dich finden.
2: Richtig.
1: Sag ich, würde mich diese freuen. Und sie hat gesagt, ja.
2: Sie überlegt, gell? Sie geht sehr auf Sicherheit. Sehr auf Sicherheit. Ja. Na, man muss ja noch ein bisschen Zeit lassen. Die Liebe ist groß.
1: Ja, sie hat mir jetzt da eine Wohnung gesucht, also ganz gewaltig. Sie ist da zufällig wo hingekommen und hat mir heute gesagt, dass sie eine Wohnung schon hat für mich.
2: Ja, das macht die alles. Ja, die ist eine Macherin. Ja,
1: ist eine Macherin.
2: Die ist eine Macherin. Ja, Hannes, Sie gehen in ein neues Leben rein. Beruflich sehr erfolgreich. Geht's weiter? Liebe Sterne, stehen wir noch ein bisschen auf der Warteliste.
0: Aber es wird, vielleicht dauert es halt ein bisschen.
1: Ja, und ich muss warten bei ihr.
2: Ja.
1: So hört sich das an.
2: Kein Stress, mach uns keinen Stress, das will sie nicht. Gell?
1: Super, dann warte ich gerne.
3: 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Ich

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1: Wie schaut die Woche für dein Sternzeichen im Speziellen aus?
2: Wir gehen alle durch und starten beim Widder, Frau Rogers.
3: Also die müssen momentan ein bisschen Ruhe bewahren. Mars, Saturn, oh, da kann es ein bisschen crashen.
2: Weiter zum Stier.
3: Die sind beruflich wie privat wirklich momentan erfolgreich unterwegs.
2: Sehr cool, alles Gute.
3: Ja.
2: Die Zwillinge.
3: Die haben gute Chancen, neue Ideen, aber auch gute Chancen für die Liebe.
2: Der Zwilling?
3: Also der Zwilling, ja, die haben gute Chancen für jetzt kommen.
2: Ah, okay, ich glaube, das war das Stier noch.
3: Ja, jetzt kommen wir zum Krebs.
2: Ah, okay, großartig, der Krebs.
3: Ja, also die haben Venus, momentan Mars, gutes neues Liebesglück.
2: Wie geht's den Löwen?
3: Die sind gefragt, beruflich, aber auch privat gut, ja. Toll im Aufwärtstrend.
2: Ja, mega. Die Jungfrauen?
3: Die starten jetzt wirklich immer mehr durch. Am Weg bleiben, liebe Jungfrauen.
2: Die Waage?
3: Ja, der ist momentan ein bisschen schwierig bei den Wagen. Also ich würde sagen, lieber den anderen den Vortritt lassen. Aber dann rennt es nicht so.
2: Aber ja, das wird schon irgendwann.
3: Wird schon wieder.
2: Die Skorpione?
3: Da bringt die Venus wieder ein bisschen mehr Schwung ins Liebesleben. Auch positiv, ja.
2: Wie geht es denn den Schützinnen und Schützen?
3: Na, die sind dabei, momentan auch ihre Ideen, ihre beruflichen Ideen durchzubringen, am Sprung.
2: Sind die Steinböcke auch am Sprung?
3: Na, die momentan nicht. Also die sind momentan, ich sage, Ruhe geben, sich nicht aus Konzept bringen lassen, aber eher ein bisschen schwierig. Ja.
2: Die Wassermänner?
3: Die machen gute Stimmung und machen auch was drauf. Die sind wirklich kontaktfreudig, setzen ihre Ideen um. Aufsteigend, Pfeil hinauf.
2: Toi, toi, toi. Und dann haben wir noch die Fische.
3: Die sind auch jetzt dabei, wieder mal ihre Ideen, ihre Wünsche umzusetzen, beruflich gut bei den Schützen, bei den Fischen.
2: Sehr cool. Frau Rogers, es hat sehr Spaß gemacht, hat mich sehr gefreut,
3: ja,
2: dass
3: wir
2: wieder
3: Dienst
2: gehabt haben.
3: Ja, wie immer, Martin, bis zum nächsten Mal.
2: Frau Rogers, wir drücken alle Daumen, die wir finden können. Sollte bei euch irgendwas Wichtiges anstehen die Woche?

0: Ö3, wir sind mitten in der Nacht mit euch da und mit euch wach rund um die Uhr mit ganz, ganz viel Musik. Gleich kommt Michael Jackson oder auch Harry Styles. Jetzt Adam Michalek. Es ist 0 Uhr.
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2: An Italiens Schulen soll das Tragen von Burka und Niqab verboten werden. Ö3-Reporter Christian Huber. Die Pläne von Italiens Ministerpräsidentin Giorgia Meloni gehen aber noch weiter.
3: Ja, es sollen die Eltern verpflichtet werden, Italienisch zu lernen. Gemeint sind da Eltern von Schülerinnen und Schülern, die sich schwer tun mit der Integration. Wie genau das umgesetzt werden soll, ist noch nicht klar. Jedenfalls soll zum Burka- und Gesichtsschleierverbot an den Schulen auch die Zahl der ausländischen Schülerinnen und Schüler pro Klasse weiter eingeschränkt werden. Bislang gibt es da schon eine Vorgabe von 30%. Das soll laut Ministerpräsidentin Giorgia Meloni verhindern, dass italienische Schülerinnen und Schüler in den Schulklassen zur Minderheit werden.
2: Frankreich und Kanada bauen ihre Zusammenarbeit aus. Bei Energie- und Sicherheitsfragen will man näher aneinander rücken, sagt Frankreichs Staatschef Emmanuel Macron nach einem Treffen mit Kanadas Premier Mark Carney. In Goldwörth in Oberösterreich ist am Nachmittag das Dach eines Wohnhauses in Brand geraten. Die Mieter waren nicht zu Hause. Nachbarn haben den Brand entdeckt und die Feuerwehr verständigt. Nach rund 2 Stunden konnte das Feuer gelöscht werden. Verletzt wurde niemand. Die Brandursache ist noch nicht bekannt. Und Österreichs Ex-Teamstürmer Marko Arnautovic schießt sein erstes Saisontor für Roter Stern Belgrad. Beim 3:0-Erfolg des Fußball-Serienmeisters gegen Radnitski Nis trifft Arnautovic nach einer halben Stunde zur Führung und legt auch das 2:0 auf. Roter Stern ist nach 10 Spielen an der Tabellenspitze der serbischen Superliga und noch ohne Niederlage. Und jetzt zu Georg Brack.
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4: Wir starten heute mit einigen Wolken und Temperaturen zwischen meist 9 und 15 Grad in den Tag. Außerdem kann es vor allem im Bereich vom Außerfern über das Tiroler Unterland bis in die Obersteiermark auch nach Sonnenaufgang noch etwas regnen. Allmählich setzt sich zwar verbreitet die Sonne durch, es ist aber spürbar kühler als noch am Wochenende bei meist 13 bis 20 Grad. Vor allem in der Osthälfte weht außerdem lebhafter bis kräftiger Nordwestwind. Der greift im überwiegend sonnigen Süden teils lebhaft und föhnig durch. Damit gehen sich hier bis zu 24 Grad aus.
0: Ö3 ist hier mit dem schnellsten Verkehrsservice Österreichs. Und da haben wir nur eine Meinung für Bayern, Autobahn A8 Richtung München zwischen Rohrdorf und dem Inntal-Dreieck. Da gibt es eine Sperre bis 6 Uhr in der Früh wegen Bauarbeiten. Der Verkehr wird da umgeleitet. Und es kann auch immer wieder vor der Ableitung Stau geben. Gute Fahrt euch.
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0: Das war wieder ein herrliches Wochenende. Was war so richtig besonders für euch?
6: Ich bin extrem dankbar, einfach für den Sonnenschein, das Kribbeln der Sonne im Gesicht spüren, finde ich großartig.
0: Ich finde, der Song von Harry Styles fasst genau dieses Feeling zusammen. Das ist auch so dieses Kribbeln, die Sonne noch einmal ein bisschen. Sehr, sehr ähnlich vom Feeling. American Girls, jetzt auf Ö3.

Ness hat sowas von recht, das Gute gewinnt. Vielleicht zerbrecht sie euch gerade den Kopf, es war irgendwas am Wochenende. Es ist typisch, immer in der Nacht, man will vielleicht schlafen. Nein, Gedankenkarussell an. Habt's Ness im Kopf, ja? Denkt einfach immer dran, Ness, das Gute gewinnt. Ö3 ist hier. Wir bleiben gemeinsam wach. Hallo?

dieser Vibe, der steckt, finde ich, irgendwie an. Und das ist so motivierend. Genau das brauchen wir jetzt im Nachtdienst. Und natürlich haben wir auch alles dabei zum Wachbleiben, damit die Augen wirklich weit aufgehen. Volbeat jetzt.

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2: Ö3 um genau 12:30, das ist der schnellste Verkehrsservice Österreichs. Wir sind da in Bayern auf der Autobahn A8 Richtung München zwischen Rohrdorf und dem Inntal-Dreieck. Da gibt es eine Sperre bis 6 Uhr in der Früh wegen Bauarbeiten. Der Verkehr wird da immer wieder umgeleitet. Vor der Ableitung könnt ihr da immer wieder mit Stau und also ein bisschen warten rechnen. Gute Fahrt euch.
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4: Also bei guter Musik muss ich instant mit dem Kopf wackeln und dann gleich wieder schmunzeln, weil...

0: So klingt's bei uns mitten in der Nacht. Wir haben genau die perfekte Mischung aus entspannt, aber dann auch nicht zu entspannt. Roxette ist das jetzt.
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0: Ich bin Emma Ströwitzer. Hi.

Wie kann man immer so gut gelaunt klingen? Ray Dalton in eurem Hitradio. Ich finde, das ist der richtige Vibe für die neue Woche. Cool, dass wir die jetzt gemeinsam starten. Ich bin Emma, hi.

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1: Am Mikrofon Sebastian Rosenauer. Es ist 1 Uhr. Ums Geld geht's bald wieder bei der jährlichen Herbstlohnrunde. Die heurigen Kollektivverhandlungen finden aber ohne die Metaller statt. Die haben sich schon im Vorjahr auf einen 2-jährigen Abschluss geeinigt. Alle Augen sind daher auf den Handel gerichtet. Katja Winkler berichtet.
2: Den Auftakt in der Herbstlohnrunde macht am 19. Oktober der IT-Sektor. 3 Tage später folgt der Handel als größte Branche. Auch heuer sind Kompromisse gefragt, denn die Teuerung ist hoch und die Wachstumsaussichten sind niedrig, sagt WIFO-Ökonom Benjamin Bitschi.
3: Das ist natürlich für Haushalte und Personen eine belastende Situation, wenn die Preise schon wieder steigen. Aber es ist eben auch so, dass auch die Unternehmen vor diesen Herausforderungen stehen.
2: Die Metaller verhandeln heuer nicht. Sie haben sich im Vorjahr auf einen 2-Jahresabschluss geeinigt, der am Donnerstag noch einmal erklärt und besiegelt wird. Mit 1,9% liegt der Abschluss unter der Teuerungsrate. Für die Gewerkschaft sei das schmerzhaft, es sei aber gelungen,
3: eine Trendwende einzuleiten, dass in der Industrie wieder langsam Beschäftigung aufgebaut wird, nachdem in den letzten 3 Jahren deutlich Beschäftigung abgebaut wurde.
2: So Wirtschaftsforscher Bitschi.
1: Wegen der Dürre fällt die Herbsternte österreichweit noch schlechter aus als erwartet. Beim Mais dürften bis zu 50% der Ernte wegfallen. Bei Zuckerrüben und Kartoffeln könnten es bis zu 70% werden, so die Landwirtschaftskammer. In Israel wurde ein wegen Totschlags verurteilter Ex-Soldat begnadigt. Der Mann hatte 2016 einen bereits überwältigten palästinensischen Attentäter getötet. Der Fall ist in Israel kontrovers diskutiert worden, berichtet David Kriegleder.
4: Der frühere Soldat Elor Azaria hatte vor 10 Jahren einen am Boden liegenden, verletzten palästinensischen Attentäter mit einem Kopfschuss getötet und dafür eine 9-monatige Haftstrafe verbüßt. Jetzt hat ihn Israels Präsident Yitzhak Herzog begnadigt und damit seine Tat vorzeitig aus dem Strafregister gelöscht. Der Mann habe bereits viele Jahre mit den Konsequenzen der Tat leben müssen, begründete Herzog den Schritt. Laut Medienberichten stellte sich die Armeeführung jedoch gegen die Begnadigung, da der Ex-Soldat bis heute keine Reue gezeigt habe.
1: Nach längerer Pause hat der deutsche Rapper Haftbefehl in Frankfurt sein Comeback gegeben. Im Oktober soll es auch Konzerte in Düsseldorf und Berlin geben. Der 40-Jährige hatte zuletzt mit Drogenproblemen zu kämpfen und hat das auch öffentlich gemacht. Und jetzt zu Georg Back.
5: Eine schwache Kaltfront liegt derzeit quer über Österreich. Die bringt teils kräftigen Nordwestwind, spürbar kühlere Luft und auch in den nächsten Stunden noch etwas Regen. Und zwar vor allem so vom Raum Kufstein bis nach Niederösterreich und ins Nordburgenland. Der Regen wird heute am Vormittag bald weniger. Auch in den anfangs trüben Regionen machen die Wolken im Tagesverlauf zeitweise der Sonne Platz. Die höchsten Temperaturen liegen heute meist zwischen 13 und 20 Grad. Bis zu 24 Grad gibt es nur mehr im Süden. Hier von Osttirol bis ins Südburgenland überwiegt insgesamt auch der Sonnenschein.
6: Weiter geht's auf die Straßen. Ö3 ist hier mit dem schnellsten Verkehrsservice Österreichs. In Bayern, da wird gearbeitet. Der ist auf der Autobahn A8 Richtung München zwischen Rohrdorf und dem Inntal-Dreieck. Gibt es da eben eine Sperre bis 6 Uhr. Wegen Bauarbeiten, der Verkehr wird da immer wieder umgeleitet. Vor der Ableitung kann es auch immer wieder Stau geben. Wir sind heute gemeinsam wach. Jetzt mit Thorsten Einerson.

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Hallo, hallo, ihr Gleichgesinnten. Das Wochenende ist schon wieder vorbei. Aber so bleibt's vielleicht dann doch noch ein bisschen. Zumindest das Feeling. So gut. On the floor. Jetzt auf Ö3.

0: So ein bisschen Geige in der Nacht, eigentlich auch nicht schlecht. Das ist die beste Musik. 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

0: 1.30 Uhr ist es. Ihr hört die drei mit dem schnellsten Verkehrsservice Österreichs. Es läuft eigentlich ganz gut. Es gibt aber eine Meldung für Bayern. Da wird nämlich gearbeitet auf der Autobahn A8 Richtung München zwischen Rohrdorf und dem Inntal-Dreieck. Gibt es deswegen eine Sperre bis 6 Uhr. Der Verkehr wird da umgeleitet und es kann auch vor der Ableitung immer wieder Stau geben. Gute Fahrt euch.
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Justin Bieber auf E3 und Justin Bieber vielleicht beim Super Bowl, vielleicht sogar mit dem Song. Ich finde, das wäre schon mega cool. Ja, wer weiß, Harry Styles, der steht auch sehr hoch im Kurs. Und Miley Cyrus, da wird auch spekuliert. Es wird wirklich, wirklich viel gerade geredet. Ihr habt es vielleicht mitbekommen auf Social Media. Ich bin froh, dass wir das nicht entscheiden müssen. Wir müssen nur entscheiden, wer jetzt kommt. Das ist Boy Loco, ich darf euch vorstellen. Ihr seid halt quasi Kollegen im Nachtdienst, ja? Hand in Hand geht's da durch. Ton für Ton. 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
1: Am Mikrofon Sebastian Rosenauer. Es ist 2 Uhr. Jetzt ist es offiziell. Die CDU scheitert in Mecklenburg-Vorpommern an der 5%-Hürde. Zum ersten Mal überhaupt bei einer Landtagswahl. Stärkste Kraft wird die AfD, dicht gefolgt von der SPD. Und auch die Landtagswahl in Berlin endet in einer Niederlage für die CDU von Kanzler Friedrich Merz. Aus Berlin Andreas Pfeiffer.
2: Auch diese Landtagswahlen folgen einem ganz neuen deutschen Trend. Die Ränder werden gestärkt, die Parteien der Mitte geschwächt. Und so erweist sich in Mecklenburg-Vorpommern die AfD als Siegerpartei. In Berlin hingegen gewinnen Haus